0: Staaten. US-Präsident Trump hat unterdessen Hoffnung darauf gemacht, nachdem der Iran wegen der Situation im Libanon damit gedroht hatte, den Verhandlungstisch zu verlassen. Bundesarbeitsministerin Baas geht davon aus, dass wegen der künstlichen Intelligenz Jobs bedroht sind. Der Rheinischen Post sagte sie, ja, es würden Berufe auf der Strecke bleiben. Das Handwerk könne für junge Leute der goldene Boden der Zukunft sein. Denn die KI werde zum Beispiel Heizungen auch künftig nicht einbauen können. Die verurteilte Rechtsextremistin Mala Svenja Liebig darf von Tschechien nach Deutschland ausgeliefert werden. Das hat das Landgericht Pilsen entschieden. Liebig hat nun einige Tage Zeit, dagegen Beschwerde einzulegen. Liebig war im Juli 2023, damals noch als Mann mit dem Namen Sven, unter anderem wegen Volksverhetzung zu 1 Jahr und 6 Monaten Haft verurteilt worden. Sie trat die Haft nicht an, sondern tauchte unter. Würzburg ist künftig wieder ein Standort im Profifußball. Die Würzburger Kickers sind nämlich in die 3. Liga aufgestiegen. Das Team aus der Regionalliga Bayern gewann das Relegationsrückspiel gegen Lok Leipzig mit 2:1. Schon das Hinspiel auswärts hatte Würzburg mit 1:0 gewonnen.
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1: Ich bin Moritz Einzel. Die Europäische Union verschärft weiter ihre Migrationspolitik. Vertreter von Europaparlament und Mitgliedstaaten haben beschlossen, sogenannte Rückkehrzentren in Drittstaaten zu ermöglichen. Dadurch soll es mehr Abschiebungen geben. In diese Zentren außerhalb der EU sollen abgelehnte Asylbewerber kommen, die nicht in ihre Herkunftsländer zurückgebracht werden können. Der Nahe Osten bleibt ein Pulverfass. Im Kampf zwischen Israel und der Hisbollah-Miliz im Libanon haben die Zeichen zuletzt auf Eskalation gestanden. Entwicklungsministerin Alabali Radovan musste sogar eine Reise nach Beirut abbrechen. Im ZDF sagte die SPD-Politikerin:
2: Ich bedauere das sehr, aber die Sicherheitslage hat sich während des Fluges kurz vor Landeanflug so weit zugespitzt, dass das Verteidigungsministerium beschlossen hat, dass wir nicht in Beirut landen können, dass wir abdrehen müssen und in Zypern zwischenlanden müssen.
1: Alabali Radovan forderte eine militärische Deeskalation von beiden Seiten.

0: US-Präsident Trump hat unterdessen Hoffnung darauf gemacht, nachdem der Iran wegen der Situation im Libanon damit gedroht hatte, den Verhandlungstisch zu verlassen.
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1: Ich bin Moritz Einzel. Die Europäische Union macht den Weg frei für Rückkehrzentren in Drittstaaten, um mehr Abschiebungen zu ermöglichen. Am Abend einigten sich darauf Vertreter des Europaparlaments und der Regierungen der Mitgliedsländer. Der Bericht von Tine Klimach.
2: In die speziellen Rückkehrzentren, sogenannten Return Hubs, außerhalb der EU sollen abgelehnte Asylbewerber kommen, die nicht in ihre Herkunftsländer zurückgebracht werden können. Etwa weil das Heimatland sich weigert, sie zurückzunehmen oder die Bundesregierung keine diplomatischen Beziehungen zu dem betroffenen Staat pflegt. Deutschland bemüht sich aktuell gemeinsam mit einigen anderen EU-Staaten um Vereinbarungen mit Ländern, die bereit wären, auf ihrem Staatsgebiet solche Rückkehrzentren einzurichten.
1: Die Deutsche Bahn hat ihr Ziel einer Pünktlichkeitsquote bei den Fernzügen von über 60% auch im Mai erreicht. Die Süddeutsche Zeitung berichtet über interne Unternehmensdaten, wonach 61,3% der ICE- und Intercity-Züge ihr Ziel im vergangenen Monat pünktlich erreicht haben. 2025 und zu Beginn dieses Jahres war die Zielmarke von 60% mehrfach unterschritten worden. Bundesarbeitsministerin Baas sieht wegen der künstlichen Intelligenz große Veränderungen auf die Arbeitswelt zurollen. Der Rheinischen Post hat sie gesagt, einige Berufe würden auf der Strecke bleiben. Das Handwerk könne für junge Leute der goldene Boden der Zukunft sein, denn die KI werde zum Beispiel Heizungen auch künftig nicht einbauen können, so Baas. Für hohe Gewinne aus KI-Einsatz forderte sie eine Digitalsteuer. Der Tankrabatt und gesunkene Rohölpreise haben die Autofahrer im Mai deutlich entlastet. Nach dem teuersten Tankmonat April waren die Kraftstoffe wieder günstiger zu haben.

0: zeigt eine Bilanz des ADAC. Demnach kostete ein Liter Super E10 im Schnitt rund 13 Cent weniger, Diesel war sogar etwa 27 Cent günstiger. Vor der Küste Süditaliens hat die Erde gebebt. Das Beben der Stärke 6,2 ereignete sich in einer großen Tiefe von rund 250 Kilometern. Daher dürften die Auswirkungen begrenzt sein, meldet die US-Erdbebenwarte. Das Epizentrum lag demnach im Meer, einige Kilometer vor der Küste Kalabriens, fast an der Spitze des italienischen Stiefels.
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2: Ich bin Moritz Einzel. Die Europäische Union macht den Weg frei für Rückkehrzentren in Drittstaaten, um mehr Abschiebungen zu ermöglichen. Am Abend einigten sich darauf Vertreter des Europaparlaments und der Regierungen der Mitgliedsländer. Der Bericht von Tine Klimach.
3: In die speziellen Rückkehrzentren, sogenannten Return Hubs, außerhalb der EU sollen abgelehnte Asylbewerber kommen, die nicht in ihre Herkunftsländer zurückgebracht werden können. Etwa weil das Heimatland sich weigert, sie zurückzunehmen oder die Bundesregierung keine diplomatischen Beziehungen zu dem betroffenen Staat pflegt. Deutschland bemüht sich aktuell gemeinsam mit einigen anderen EU-Staaten um Vereinbarungen mit Ländern, die bereit wären, auf ihrem Staatsgebiet solche Rückkehrzentren einzurichten.
2: Die Deutsche Bahn hat ihr Ziel einer Pünktlichkeitsquote bei den Fernzügen von über 60% auch im Mai erreicht. Die Süddeutsche Zeitung berichtet über interne Unternehmensdaten, wonach 61,3% der ICE- und Intercity-Züge ihr Ziel im vergangenen Monat pünktlich erreicht haben. 2025 und zu Beginn dieses Jahres war die Zielmarke von 60% mehrfach unterschritten worden.
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1: Ich bin Moritz Einzel. Die Fernzüge der Bahn sind pünktlich, also zu mehr als 60% jedenfalls. Dieses Ziel hat die Bahn auch im Mai erreicht. Die Süddeutsche Zeitung berichtet, 61,3% der ICE- und Intercity-Züge seien pünktlich gewesen. Der Wert ist leicht niedriger als im März und April, aber eben nicht unter 60%, wie oftmals 2025 oder auch Anfang dieses Jahres. Knapp ein Jahr nach einem Axtangriff in einem ICE in Niederbayern mit mehreren Verletzten beginnt heute vor dem Landgericht Regensburg der Prozess. Die Staatsanwaltschaft wirft dem mutmaßlichen Täter, einem 21-jährigen Syrer, versuchten Totschlag und gefährliche Körperverletzung vor. Die Behörde geht davon aus, dass der Mann psychisch krank und schuldunfähig ist. Die Debatte um eine Genehmigungspflicht für Auslandsaufenthalte im Wehrdienstgesetz richtet Schaden an. Das hat der Vorsitzende des Bundestagsverteidigungsausschusses Röwe-Kamp der Rheinischen Post gesagt. Minister Pistorius müsse die rechtliche Unsicherheit abstellen. Hintergrund ist eine Regelung, wonach wehrfähige Männer Auslandsaufenthalte von mehr als 3 Monaten genehmigen lassen müssen. Pistorius setzte die Regelung aus. Der wissenschaftliche Dienst des Bundestags glaubt aber, dass das nicht rechtens war. Gut 3 Jahre nach dem Ende der Corona-Pandemie gibt es weiter große Vorräte an Impfstoff im zentralen Lager des Bundes. Dort befinden sich noch 7,6 Millionen Dosen des Impfstoffs von BioNTech, wie das Bundesgesundheitsministerium mitteilte. Der Bund stellt den Impfstoff bereit, wenn er bestellt wird. Heute beginnt für die deutsche Fußballnationalmannschaft die WM-Mission. Am Nachmittag geht es von Frankfurt am Main aus in die USA, zunächst nach Chicago. Thomas Bremser berichtet.
2: Rund 9 Stunden Flugzeit sind es von Frankfurt nach Chicago. Durch die Zeitverschiebung fliegt das Team am Nachmittag los und kommt auch am Nachmittag an. Die ersten Tage gilt es also, den Jetlag zu überwinden. Das Klima ist sommerlich heiß. Bundestrainer Nagelsmann will die kommenden Tage nutzen und so viel wie möglich trainieren, um den Feinschliff vorzunehmen für den WM-Start. Die Generalprobe steigt dann am Samstag gegen Gastgeber USA.
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1: Ich bin Moritz Einzel. Die Fernzüge der Bahn sind pünktlich, also zu mehr als 60% jedenfalls. Dieses Ziel hat die Bahn auch im Mai erreicht. Die Süddeutsche Zeitung berichtet, 61,3% der ICE- und Intercity-Züge seien pünktlich gewesen. Der Wert ist leicht niedriger als im März und April, aber eben nicht unter 60%, wie oftmals 2025 oder auch Anfang dieses Jahres. Knapp ein Jahr nach einem Axtangriff in einem ICE in Niederbayern mit mehreren Verletzten beginnt heute vor dem Landgericht Regensburg der Prozess. Die Staatsanwaltschaft wirft dem mutmaßlichen Täter, einem 21-jährigen Syrer, versuchten Totschlag und gefährliche Körperverletzung vor. Die Behörde geht davon aus, dass der Mann psychisch krank und schuldunfähig ist.
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1: Ich bin Moritz Einzel. Guten Morgen. Die Europäische Union macht den Weg frei für Rückkehrzentren in Drittstaaten, um mehr Abschiebungen zu ermöglichen. Am Abend einigten sich darauf Vertreter des Europaparlaments und der Regierungen der Mitgliedsländer. Der Bericht von Tine Klimach.
2: In die speziellen Rückkehrzentren, sogenannten Return Hubs, außerhalb der EU sollen abgelehnte Asylbewerber kommen, die nicht in ihre Herkunftsländer zurückgebracht werden können. Etwa weil das Heimatland sich weigert, sie zurückzunehmen oder die Bundesregierung keine diplomatischen Beziehungen zu dem betroffenen Staat pflegt. Deutschland bemüht sich aktuell gemeinsam mit einigen anderen EU-Staaten um Vereinbarungen mit Ländern, die bereit wären, auf ihrem Staatsgebiet solche Rückkehrzentren einzurichten.
1: Die Deutsche Bahn hat ihr Ziel einer Pünktlichkeitsquote bei den Fernzügen von über 60% auch im Mai erreicht. Die Süddeutsche Zeitung berichtet über interne Unternehmensdaten, wonach 61,3% der ICE- und Intercity-Züge ihr Ziel im vergangenen Monat pünktlich erreicht haben. 2025 und zu Beginn dieses Jahres war die Zielmarke von 60% mehrfach unterschritten worden. Bundesarbeitsministerin Baas sieht wegen der künstlichen Intelligenz große Veränderungen auf die Arbeitswelt zurollen. Der Rheinischen Post hat sie gesagt, einige Berufe würden auf der Strecke bleiben. Das Handwerk könne für junge Leute der goldene Boden der Zukunft sein, denn die KI werde zum Beispiel Heizungen auch künftig nicht einbauen können, so Baas. Für hohe Gewinne aus KI-Einsatz forderte sie eine Digitalsteuer. Der Tankrabatt und gesunkene Rohölpreise haben die Autofahrer im Mai deutlich entlastet. Nach dem teuersten Tankmonat April waren die Kraftstoffe wieder günstiger zu haben, zeigt eine Bilanz des ADAC. Demnach kostete ein Liter Super E10 im Schnitt rund 13 Cent weniger, Diesel war sogar etwa 27 Cent günstiger. Vor der Küste Süditaliens hat die Erde gebebt. Das Beben der Stärke 6,2 ereignete sich in einer großen Tiefe von rund 250 Kilometern. Daher dürften die Auswirkungen begrenzt sein, meldet die US-Erdbebenwarte. Das Epizentrum lag demnach im Meer, einige Kilometer vor der Küste Kalabriens, fast an der Spitze des italienischen Stiefels.
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3: Einen wunderschönen guten Morgen, kurz nach 5. Es ist der letzte Dienstag in den Pfingstferien. Wir schreiben den 2. Juni. Ja, wir spüren ihn und feiern ihn einfach gemeinsam durch. Alles klar, starten wir diesen neuen Tag. Guten Morgen.

0: Der wurde bestimmt auch gespielt am letzten Bergtag, gestern in Erlangen. Jetzt heißt es wieder, warten ein Jahr und dann geht's ab auf den nächsten Berg. Heieiei, schön war's. Gutes Wetter meistens, ja, und das Bier ist in Strömen geflossen. Jetzt erfließen unsere Gedanken.
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2: Wann löste sich die Boygroup Take That auf? Take That waren nach den Beatles die Bekannten.

0: bekannteste englische Boyband, die ebenfalls einen vergleichbaren Hype auslöste. Im Juli 1995 verließ zunächst Robbie Williams die Band. Im Februar 1996 kam dann die offizielle Mitteilung der Auflösung. Am 4. April im gleichen Jahr fand der letzte gemeinsame Auftritt statt.
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0: Lola Young und Messi bei Radio Bamberg, heute am Tag des Brathähnchens und Grüße an meine Zahnärztin, denn heute ist Ich liebe meinen Zahnarzttag. Es ist wirklich so.
1: 2. Juni 2003. Shania Twain steigt mit Forever and For Always in die Charts ein. Forever and For Always ist ein Song über eine Sandkastenliebe, die für immer und ewig hält. Shania Twain heißt eigentlich Eileen Edwards und wird 1965 in Kanada geboren. Ihre Eltern lassen sich scheiden, als Eileen 2 Jahre alt ist. Ihre Mutter heiratet später einen Indianer namens Cherry Twain, der die Kinder adoptiert. Das Leben ist nicht einfach für die junge Eileen. Es gibt viel Gewalt in der Familie und vor allem finanziell läuft es sehr schlecht. Schon als sie 8 Jahre alt ist, singt Eileen Nacht für Nacht vor den Betrunkenen in den Bars ihrer Stadt, um ein bisschen Geld dazu zu verdienen. Klar, das ist hart, aber die Musik gibt ihr die nötige Kraft. Die Musik rettet sie. Mit 13 startet sie dann ihre erste Band, Longshot. Gemeinsam mit Schulfreunden spielt sie auf Stadtfesten im ganzen Bundesstaat. So werden auch die ersten Labels auf sie aufmerksam. Als sie 1993 an ihrem ersten Album arbeitet, legt sie ihren bürgerlichen Namen ab und nennt sich von nun an Shania Twain. 10 Jahre später ist Shania Twain eine der erfolgreichsten Musikerinnen aller Zeiten. Das 4. Album ab verkauft sich 20 Millionen Mal und darauf ist auch diese Nummer, Forever and

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2: Ich bin Moritz Einzel. Guten Morgen. Die Europäische Union macht den Weg frei für Rückkehrzentren in Drittstaaten, um mehr Abschiebungen zu ermöglichen. Am Abend einigten sich darauf Vertreter des Europaparlaments und der Regierungen der Mitgliedsländer. Der Bericht von Tine Klimach.
3: In die speziellen Rückkehrzentren, sogenannten Return Hubs, außerhalb der EU sollen abgelehnte Asylbewerber kommen, die nicht in ihre Herkunftsländer zurückgebracht werden können. Etwa weil das Heimatland sich weigert, sie zurückzunehmen oder die Bundesregierung keine diplomatischen Beziehungen zu dem betroffenen Staat pflegt. Deutschland bemüht sich aktuell gemeinsam mit einigen anderen EU-Staaten um Vereinbarungen mit Ländern, die bereit wären, auf ihrem Staatsgebiet solche Rückkehrzentren einzurichten.
2: Die Deutsche Bahn hat ihr Ziel einer Pünktlichkeitsquote bei den Fernzügen von über 60% auch im Mai erreicht. Die Süddeutsche Zeitung berichtet über interne Unternehmensdaten, wonach 61,3% der ICE- und Intercity-Züge ihr Ziel im vergangenen Monat pünktlich erreicht haben. 2025 und zu Beginn dieses Jahres war die Zielmarke von 60% mehrfach unterschritten worden.
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4: Kurz nach 5:30, schönen guten Morgen.

0: OMD ausgespielt bei Radio Bamberg. Schönen guten Morgen. Heute Rocky Road Tag. Ich weiß nicht, was es bedeutet, aber heute ist auch Verlass die Arbeit früher Tag. Das nehmen wir uns mal zu Herzen. Ne? Heute ist der Gleitzeit-Dienstag.
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2: Wenn jemand sagt, jetzt nenn doch mal Ross und Reiter, dann meint er nicht wirklich ein Pferd und seinen Reiter. Gemeint ist ja, Schluss mit Andeutungen, nenn die Namen, sag konkret, wer gemeint ist und wer verantwortlich ist oder so. Die Redewendung stammt vermutlich aus dem Mittelalter. Damals traten Ritter bei Turnieren in schweren Rüstungen gegeneinander an. Das Problem? Unter dem Helm und Panzer waren die Kämpfer oft kaum zu erkennen. Und deswegen gab es Herolde, eine Art mittelalterliche Ansager. Sie stellten die Teilnehmer vor und verkündeten öffentlich, welcher Ritter auf welchem Pferd antrat. Sie nannten also tatsächlich Ross und Reiter. Das war wichtig, denn nicht

0: nicht nur der Ritter war von Bedeutung, auch das Pferd hatte einen hohen Wert und war oft genauso bekannt wie sein Besitzer. Wer bei einem Turnier antrat, wurde deshalb vollständig vorgestellt mit Ross und Reiter. Heute hat die Redewendung ihre Bedeutung behalten, nur eben im übertragenen Sinne. Wer Ross und Reiter nennt, redet nicht um den heißen Brei herum. Er sagt offen, wer gemeint ist. Keine Gerüchte, keine Andeutungen, keine Umschreibungen. Oder anders gesagt, wer Ross und Reiter nennt, sorgt für Klarheit. Und genau das wünscht man sich ja manchmal, ob im Büro, in der Politik oder im privaten Gespräch. So, wenn jemand also verlangt, Ross und Reiter zu nennen, steckt dahinter vermutlich eine Tradition, die mehrere hundert Jahre alt ist und ihren Ursprung auf den Turnierplätzen des Mittelalters hat.
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1: Ich bin Pia Wegner, guten Morgen. Die Fernzüge der Bahn sind zu mehr als 60% pünktlich. Dieses Ziel hat die Bahn auch im Mai erreicht. Die Süddeutsche Zeitung berichtet, 61,3% der ICE- und Intercity-Züge seien pünktlich gewesen. Der Wert ist damit leicht niedriger als im März und April, aber eben nicht unter 60%, wie oftmals 2025 oder auch Anfang des Jahres. Die Europäische Union verschärft weiter ihre Migrationspolitik. Vertreter von Europaparlament und Mitgliedstaaten haben beschlossen, sogenannte Rückkehrzentren in Drittstaaten zu ermöglichen. Dadurch soll es mehr Abschiebungen geben. In diese Zentren außerhalb der EU sollen abgelehnte Asylbewerber kommen, die nicht in ihre Herkunftsländer zurückgebracht werden können. Knapp ein Jahr nach einem Axtangriff in einem ICE in Niederbayern beginnt heute vor dem Landgericht Regensburg der Prozess. Der mutmaßliche Täter ist ein 21-jähriger Syrer. Moritz Einzel berichtet.
2: Die Staatsanwaltschaft wirft dem jungen Mann versuchten Totschlag und gefährliche Körperverletzung vor. Nach Überzeugung der Ermittler attackierte der Syrer am 3. Juli des vergangenen Jahres in dem ICE bei Straßkirchen Fahrgäste mit einer Axt. Es gab mehrere Verletzte. Zugleich geht die Staatsanwaltschaft davon aus, dass der Angreifer psychisch krank und schuldunfähig ist. Sie beantragte die Unterbringung in einer psychiatrischen Einrichtung.
1: Die große Mehrheit der Menschen, die im vergangenen Jahr in Deutschland eingebürgert wurden, haben ihren ursprünglichen Pass behalten. Das zeigt eine Umfrage des Mediendienstes Integration. Demnach lag die Quote der Doppelstaatigkeit bei 85-98%. Neubürger, die sich dagegen entschieden, taten das entweder, weil sie vorher staatenlos waren oder weil ihr Herkunftsland Mehrstaatigkeit nicht gestattet. Würzburg ist künftig wieder ein Standort im Profifußball. Die Würzburger Kickers sind nämlich in die dritte Liga aufgestiegen. Das Team aus der Regionalliga Bayern gewann das Relegationsrückspiel gegen Lok Leipzig mit 2:1. Schon das Hinspiel auswärts hatte Würzburg mit 1:0 gewonnen.
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3: Mit Richard Pattberger einen schönen guten Morgen. Im Fall des tödlichen Streits in einem Mehrfamilienhaus in der Bamberger Hans-Böckler-Straße sucht die Polizei weiter nach wichtigen Zeugen. Gesucht wird unter anderem ein Mann namens Wolfgang, der in der Tatnacht einen verletzten 33-Jährigen erst versorgt haben soll. Außerdem bittet die Polizei ein junges Paar, das am 21. Mai gegen 23 Uhr am Kiosk Kuni am Kunigundendamm gesehen wurde, sich zu melden. Die Bamberg Baskets haben gestern Abend auch das zweite Playoff-Halbfinalspiel bei Alba Berlin verloren. Am Ende musste sich Bamberg mit 71 zu 85

0: 1860 geschlagen geben. Berlin führt damit in der Best-of-5-Serie mit 2:0 und braucht noch einen Sieg für das Erreichen der Finalserie. Am Donnerstag wollen die Baskets die Halbfinalserie vor heimischem Publikum mit einem Sieg allerdings verlängern. Radio Bamberg ist dann ab 20.30 Uhr immer wieder in Ausschnitten live dabei. Mehr Nachrichten aus der Region gibt's wieder um 6:30.
1: Dankeschön, Richard. Ja, und wie wird das Wetter heute? Naja, tagsüber, da bilden sich hier und da dicke Wolken. Ansonsten scheint die Sonne, die Temperaturen 26 Grad. Es ist aber auch Regen möglich. Die Radio Bamberg Aussichten für Bamberg, Forchheim und die Region. Morgen kommt dann kühlere Luft zu uns. Es ist dann wechselnd bewölkt. Hier und da Regen, die Temperaturen nur noch 20 Grad. Am Donnerstag stark bewölkt. Einzelne Regenfälle am Nachmittag. Durch die Kaltfront dann mehr Gewitter, Temperaturen um die 22 Grad.
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1: Servus, liebe Autofahrer. Achtung, 505. Blitzer, und zwar in der Baustelle bei Strohlendorf und ganz neu Gasseldorf beim GEC. Habt ihr noch was? 0951 98 29 029.
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1: Wunderschönen guten Morgen. Es ist schon wieder Dienstag, der 2. Juni. Der Start in den Tag mit den Klassikern. Na klar, Mike Oldfield und Moonlight Shadow. 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Guten Morgen.

0: Schönen guten Morgen. Gleich 6:12. Hier ist Radio Bamberg am Dienstag. Und mal ganz ehrlich, habt ihr es schon getan? Habt ihr schon in diesem Frühling Erdbeeren gegessen? Ja, es ist ja doch die absolute Lieblingsfrucht von vielen. Egal ob pur, als Nachspeise oder der einen oder anderen Haut, die auch in den Sekt. Erdbeeren gehen einfach immer. Botanisch gesehen sollten die Erdbeeren überhaupt nicht im Obstregal stehen, sondern eher bei den Chips. Ja, warum das so ist, Nicole Enders weiß es.
1: Schon gewusst?
2: Warum ist die Erdbeere eigentlich eine Nuss und keine Frucht?
3: Wer bei der Erdbeere mal genauer hinschaut, der erkennt auf dem roten Körper viele kleine gelbe Punkte. Die werden Nüsschen genannt. Und jetzt kommt es noch verrückter. Diese Pünktchen sind die eigentlichen Früchte. Das, was wir essen, das rote Fruchtfleisch, das gehört eigentlich zum Blütenboden der Pflanze. Also das ist die saftige Verpackung der Nüsschen. Und deshalb zählt die Erdbeere aus botanischer Sicht zu den Sammelnussfrüchten.
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Sia gibt Gas hier bei Radio Bamberg. Schönen guten Morgen. 6:10 schon wieder. Ach Schmarrn, 6:30. Aufstehen. Ja, nicht 6:30, 6:07. Ihr müsst aufstehen. Heute gibt's Sonnenschein. Die Temperaturen um die 26 Grad. Es ist aber auch Regen möglich, vor allem am Nachmittag. Also vielleicht mal den Schirm ins Auto packen, zur Sicherheit. Ansonsten sind wir nach wie vor in den Ferien, wünschen euch einen wunderbaren Feriendienstag. Kurzer Blick auf die Blitzer 505 Hirschheit-Bamberg an der Abfahrt Strohlendorf in der Baustelle der Blitzer Anhänger 50 und in Gasseldorf beim GEG. Auch hier bitte Fuß vom Gas. Wir grüßen alle Zahnärzte heute, ja, denn heute ist der Ich-liebe-meinen-Zahnarzt-Tag. Sehr schön. Ich liebe meinen Zahnarzt auch. Vor allem

0: Gabriella Chilmi hier bei Radio Bamberg. Gleich ist es 6:30, ja, und die Bamberger Basketballer haben gestern leider verloren in Berlin nach Spiel 2 in der Playoff-Halbfinalserie. Die Stimmen zum Spiel gleich bei Richard Partberg in den Nachrichten.
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7: Um 6:30 im Studio Richard Pattberg. Einen schönen guten Morgen. Nach dem tödlichen Streit in einem Mehrfamilienhaus in der Bamberger Hans-Böckler-Straße vor rund 2 Wochen sucht die Polizei weiterhin wichtige Zeugen. Bei einer Auseinandersetzung war ein 46-jähriger Mann ums Leben gekommen. Nach Angaben von Polizei und Staatsanwaltschaft wird insbesondere ein Mann gesucht, der sich als Wolfgang vorgestellt haben soll. Er hatte in der Tatnacht einen verletzten 33-jährigen Tatverdächtigen erst versorgt. Außerdem wird ein junges Paar gesucht, das am 21. Mai gegen 23 Uhr am Kiosk am Kunigundendamm gesehen worden sein soll. Die Polizei Bamberg bittet alle 3 Personen, sich zu melden. Gestern Abend ist sie zu Ende gegangen und die Verantwortlichen der Erlanger Bergkirchweih ziehen eine positive Bilanz. Zur 271. Auflage kamen bei überwiegend sonnigem Wetter erneut hunderttausende Besucher auf den Burgberg. Nur einzelne Regenschauer und Gewitter sorgten zwischenzeitlich für kurze Unterbrechungen. Oberbürgermeister Jörg Vollert sprach von 12 friedlichen und fröhlichen Festtagen, die Menschen und Generationen zusammengebracht hätten. Besonders hervorgehoben wurde die Anerkennung der Bergkirchweih als immaterielles Kulturerbe. Für einen weiteren Höhepunkt sorgte die Wahl der ersten Bergkönigin. Die 21-jährige Leonie Ott aus dem Landkreis Bamberg wird die Bergkirchweih ab 2027 als Botschafterin vertreten. Im kommenden Jahr findet die Bergkirchweih in Erlangen vom 13. bis zum 24. Mai statt. 2 Spiele, 2 Niederlagen. Die Bamberg Baskets kehren nach den ersten beiden Spielen der Playoff-Halbfinalserie bei Alba Berlin mit leeren Händen zurück. Gestern Abend verloren die Baskets mit 71-85. Damit führt Alba in der Best-of-5-Serie mit 2-0. Im Anschluss des Spiels sagte Geschäftsführer der Bamberger Philipp Höhne im Radio Bamberg Interview.
8: Es ist, glaube ich, anders als man es sich vorgestellt hat, auf jeden Fall. Wir haben, glaube ich, schon uns alle ausgemalt, dass wir jetzt einfach wieder zu unserem Spiel zurückfinden, was wir auch im ersten Spiel eben nicht geschafft haben. Und das haben wir jetzt blöderweise im zweiten Spiel auch nicht geschafft. Ganz schlechte Körpersprache von unserer Seite. Wir haben uns kaum belohnt für irgendwelche gute Aktionen. Das Ergebnis ist, glaube ich, aus meiner Sicht deutlicher, als man gedacht hat oder als das Spiel ausgeschaut hat. Es war einfach, bei uns ist sehr, sehr viel rausgefallen.
7: Mut machten ihn am Donnerstag für Spiel 3 die intensive Atmosphäre der Fans in der heimischen Brose Arena, so Höhne weiter. Dann gelte es, alles rauszuhauen und die gewohnte Energie aufs Parkett zu bekommen. Tipp auf am Donnerstag ist um 20.30 Uhr und Radio Bamberg ist wieder in Ausschnitten live dabei.
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7: Die Europäische Union verschärft weiter ihre Migrationspolitik. Vertreter von Europaparlament und Mitgliedstaaten haben beschlossen, sogenannte Rückkehrzentren in Drittstaaten zu ermöglichen. Dadurch soll es mehr Abschiebungen geben. In diese Zentren außerhalb der EU sollen abgelehnte Asylbewerber kommen, die nicht in ihre Herkunftsländer zurückgebracht werden können. Würzburg ist künftig wieder ein Standort im Profifußball. Die Würzburger Kickers sind nämlich in die 3. Liga aufgestiegen. Das Team aus der Regionalliga Bayern gewann das Relegationsrückspiel gegen Lok Leipzig mit 2-1. Schon das Hinspiel auswärts hatte Würzburg mit 1-0 gewonnen. 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
9: Heute gibt's immer wieder Sonne.

0: Scheinen die Temperaturen milde 26 Grad, es ist aber später auch Regen möglich. Die Rabi Bamberg Aussichten für Bamberg, Forchheim und die Region. Morgen kommt dann kühlere Luft zu uns, es ist wechselnd bewölkt, hier und da Regen, die Temperaturen nur noch 20 Grad. Und am Donnerstag sowieso stark bewölkt, immer wieder Regen, später Nachmittag die Kaltfront mit einzelnen Gewittern, die Temperaturen 22 Grad.
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0: 4:07, Achtung A70, Bayreuth-Bamberg zwischen Kulmbach-Neudrossenfeld und Turnau-Osten. Kaputtes Auto, die linke Spur ist aber blockiert. Und Blitzer, Gasseldorf beim Geck und auf der 505 auf Höhe Strollendorf.
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0: Und wir sind in den Pfingstferien. Wir lernen jetzt was übers Urlaubsland Italien. Schönen guten Morgen. Denn vor 80 Jahren hat Italien beschlossen, die Monarchie abzuschaffen. Das heißt, vor 80 Jahren wurde die italienische Republik gegründet. Jawohl. Und der erste Artikel der Verfassung lautet wie? Lege nie, niemals Ananas auf Pizza.

0: 6.43 Uhr. Schönen guten Morgen. Radio Bamberg hier in den Pfingstferien, aber eben auch mit den ernsten Themen. Denn nach einem Herzstillstand entscheidet oft jede Minute über die Folgen für Patienten. In Bamberg läuft dazu seit kurzem ein Projekt, das genau hier ansetzt, mit dem Ziel, schwere Schäden deutlich zu reduzieren. Radio Bamberg-Reporterin Anja Troll hat sich angeschaut, wie das im Einsatz konkret funktionieren kann.
1: Sie sind im Notfall da, wenn jede Minute zählt. Der Verein Notfallmedizin Bamberg. Dahinter steht ein Team aus Notärzten und Rettungskräften aus

0: der Region und das geht jetzt neue Wege, die richtig bahnbrechend sein können. Ab sofort setzen sie nämlich auf eine Methode, die es so im Einsatz kaum gibt. Patienten können bei einem Herzstillstand schon direkt am Einsatzort gekühlt werden. Bisher passierte das erst im Krankenhaus. Wie das funktioniert, habe ich Dr. Lukas Tatter gefragt.
1: Also das Gerät ist im Endeffekt ein dünner Schlauch, der quasi in die Nase eingeführt wird. Und über diesen Schlauch wird ein Kühlmittel vernebelt. Und dadurch kühlt sich die Schleimhaut in der Nase massiv ab. Und weil halt die Nase zum Gehirn sehr, sehr eng in Nachbarschaft liegt, wird auch das Gehirn quasi einfach durch die Nachbarschaft schon mal gekühlt.
0: Wichtig ist das vor allem, weil nach einem Herzstillstand das Gehirn oft zu wenig Sauerstoff bekommt. Genau hier soll die frühe Kühlung Schäden deutlich verringern. Bamberg ist einer von nur 4 Standorten in Deutschland. Studien aus Skandinavien sind vielversprechend. Jetzt wird geprüft, ob das auch hier so ist. Für die Studie braucht es auch eine Vergleichsgruppe, erklärt mir Dr. Tatter.
1: Es gibt gewisse Einschlusskriterien. Wenn der Patient eingeschlossen werden kann, dann macht der Notarzt einen sogenannten Randomisierungsumschlag auf und in diesem Randomisierungsumschlag steht dann, ob der Patient in die Kühlungsgruppe kommt oder in die Kontrollgruppe.
0: Ob ein Patient gekühlt wird oder nicht, entscheidet also das Zufallsprinzip. Unterstützt werden die Notärzte von den Feuerwehren der Region, weil die Technik zusätzliches Equipment braucht, das oft nicht ins Rettungsfahrzeug passt. Dr. Tatter ist von der sogenannten präklinischen Kühlung überzeugt.
1: In unserem Fall ist es so, wir können mit sehr großer Sicherheit davon ausgehen, dass es funktioniert. Und wir können noch sicherer sein, dass es vor allem dem Patienten nicht schadet.
0: Europaweit sollen rund 1000 Patienten in die Studie aufgenommen werden. Die Hoffnung, weniger Hirnschäden nach einem Herz-Kreislauf-Stillstand und damit kürzere Reha und bessere Chancen für die Patienten.
2: Das sind gute Nachrichten. Dankeschön, Anja. Alle Infos und den Beitrag zum Nachhören. 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

Coldplay, weil sie es können. Feels like I'm falling in love. Um 12 Minuten vor 7. Schönen guten Morgen mit Radio Bamberg. Und heute leicht Zwiebellook. Noch ist es frisch, aber es wird auf alle Fälle wärmer. Die Temperaturen um die 26 Grad. Aber dann Regenschirm einpacken, denn es könnte Regen fallen. Morgen wird es kälter, nur noch 20 Grad. Könnt ihr euch schon mal drauf einstellen. 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

Hey, Radio Bamberg mit einer Meldung von der A70 Bayreuth Bamberg zwischen Kulmbach und Rossenfeld und Turnau Ost hier auf der linken Spur. Kaputtes Auto. Blitzer ganz neu, A73 Bamberg-Lichtenfels bei Memmelsdorf, B505 bei Strullendorf und in Gasseldorf auf Höhe Geck steht auch einer. Falls ihr noch mehr habt, 0951 98 29 029. Ich gebe es dann sofort weiter an Bamberg, Forchheim und die Region. Gute Fahrt jetzt mit den Black Eyed Peas und die singen es schon. Fabi, sei einfach ruhig, alles klar.

7:07. Achtung, danke Beate für die erste Meldung. Jetzt haben wir sie offiziell. A73 Bamberg-Nürnberg zwischen Forchheim Nord und Forchheim Süd. Eine ungesicherte Unfallstelle, da geht gar nichts. Die Autobahn ist voll gesperrt. Über die Ausfahrt, Verbindungsstraße und Einfahrt ist das Ganze passierbar. Aber Achtung, A73 ist zwischen Forchheim Nord und Süd komplett gesperrt. Die Polizei ist auf Anfahrt. Wir haben eben mit der Streife bzw. mit Polizei gesprochen.

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6: Ich bin Pia Wegner. Guten Morgen. In der Europäischen Union wird heute über die Rechte von Fluggästen debattiert. Wie genau die in Zukunft aussehen sollen, da sind sich das EU-Parlament und die Mitgliedstaaten aber noch nicht einig. Dieter Ebeling berichtet aus Brüssel.
7: Schon im vergangenen Sommer schlugen die EU-Regierungen vor, die Rechte von Fluggästen zu verschlechtern. Bei Verspätungen ab 4 bis 6 Stunden sollten nur noch Entschädigungen zwischen 300 und 500 Euro gezahlt werden. Die EU-Abgeordneten sind dagegen. Sie wollen die bisherigen höheren Entschädigungen ab 2 Stunden nicht antasten. Und sie fordern das Recht auf ein Handgepäckstück festzuschreiben.
6: Auch Beamte sollen langfristig einen Beitrag in die gesetzliche Rentenversicherung einzahlen müssen. Dafür spricht sich Bundesarbeitsministerin Baas aus. Der Rheinischen Post sagte die SPD-Politikerin, für eine große Reform brauche man ein gemeinsames System. Wenn alle einzahlen würden, dann hätte man mehr im Topf und der Staat müsse nicht so viel zuzahlen, so Baas weiter. Heute beginnt in Regensburg der Prozess gegen einen 21-jährigen Syrer. Er soll im vergangenen Sommer in einem ICE in Niederbayern mit einer Axt auf Fahrgäste losgegangen sein. 2 Menschen wurden dabei schwer am Kopf verletzt. Die Staatsanwaltschaft geht davon aus, dass er psychisch krank ist und will ihn dauerhaft in einer psychiatrischen Klinik unterbringen. Die Bahn arbeitet daran, pünktlicher zu werden. Und das scheint ihr immer besser zu gelingen. Im Mai hat das Unternehmen seine selbstgesteckten Ziele erreicht, schreibt die Süddeutsche Zeitung. Demnach waren etwas mehr als 61% der ICE- und Intercity-Züge pünktlich. Damit lag die Quote zwar unter den Werten der beiden Vormonate, blieb aber oberhalb der Marke von 60%. Nicht erfasst werden in der Statistik ausfallende Züge. Für die deutsche Fußballnationalmannschaft beginnt heute das WM-Abenteuer. Am Nachmittag geht's für das DFB-Team von Frankfurt aus in die USA, genauer gesagt nach Chicago. Dort steigt am Samstag auch das letzte deutsche Testspiel vor dem WM-Auftakt. Gegner ist Gastgeber USA. Los geht das Turnier dann am 11. Juni. Der erste Gruppengegner der Deutschen ist 3 Tage später Curaçao.
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8: Mit Richard Pattberg einen schönen guten Morgen. Auf der A73 zwischen Forchheim Nord und Forchheim Süd hat sich heute Morgen ein Unfall ereignet. Die Autobahn ist momentan komplett gesperrt. Die Polizei und Rettungskräfte sind auf der Anfahrt. Weitere Infos konnte die Polizei auf Radio Bamberg Nachfrage noch nicht nennen. Sobald es die gibt, hört ihr sie natürlich hier bei Radio Bamberg. Die Bamberg Baskets haben gestern Abend auch das 2. Playoff-Halbfinalspiel bei Alba Berlin verloren. Am Ende mussten sich die Bamberger mit 71-85 geschlagen geben. Berlin führt damit in der Best-of-5-Serie mit 2-0 und braucht noch einen Sieg für das Erreichen der Finalserie. Am Donnerstag wollen die Baskets die Halbfinalserie vor heimischem Publikum mit einem Sieg allerdings verlängern und Radio Bamberg ist ab 20.30 Uhr immer wieder live dabei. Mehr Nachrichten aus der Region gibt's wieder um 7:30.
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9: 7:03 und da schaut's tagsüber gut aus. Die Sonne zeigt sich, Temperatur um die 26 Grad. Hier und da ist am Nachmittag aber dann Regen möglich. Die Radio Bamberg Aussichten für Bamberg, Forchheim und die Region. Morgen kommt dann kühlere Luft zu uns. Es ist wechselnd bewölkt. Hier und da Regen, die Temperaturen 20 Grad. Donnerstag auch wieder Regen. Kaltfront 22 Grad. Gewitter ebenfalls im Gepäck.
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9: 7:04, ihr habt es eben in den Nachrichten gehört. A73 Bamberg-Nürnberg zwischen Forchheim Nord und Forchheim Süd. Hier ist die Autobahn nach einem Unfall komplett gesperrt. Die Ausfahrt ist wohl noch möglich, aber es staut sich schon zwischen Nord und Süd 2 Kilometer. Aktuelle Zeit plus 33 Minuten, aber bei der Sperre geht natürlich gar nichts. Blitzer A73 Bamberg-Lichtenfels bei Memmelsdorf 100, 505, Abfahrt Strullendorf und Gasseldorf beim Gag.
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0: Habt ihr noch mehr entdeckt? Die Studio- und WhatsApp-Hotline 0951 98 29 029. Und da kommt aktuell die Melanie rein, die nehmen wir noch mit, denn ich glaube, es geht um den Blitzer.
1: Genau. Morgen Radio Bamberg, ich wollte noch mal einen Blitzer melden in Uttenreuth in der Malofsteiner Straße.
0: Ja.
1: Der steht wieder vorne am Schwarzen Adler in einer Hofeinfahrt.
0: Dankeschön, Melanie. Uttenreuth am Schwarzen Adler. Gute Fahrt.
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0: Schönen guten Morgen. Es ist Dienstag, der letzte Dienstag in den Pfingstferien. Ja, so schaut's aus. Aber wir stehen den gemeinsam durch, ja? Ich meine, ich brauche noch keine Schüler ansprechen, die schlafen noch, ne? Ja, so ab 9. Ich fühl's, es ist kein Problem. Dann können wir jetzt auch die Klassiker noch raushauen. Whitney Houston, How Will I Know? Für die Großen.

0: 13 Minuten nach 7, guten Morgen und erstmal Kaffeemaschine an und einen rauslassen, oder? Ja? Oder doch den guten Filterkaffee? Völlig wurscht. Gut 160 Liter Kaffee trinkt jeder Mensch in Deutschland durchschnittlich im Jahr. Alle, die bei Radio Bamberg arbeiten, vermutlich mehr, aber die Preise, oh, die sind gestiegen, ne? Worauf kommt es beim Kaffeetrinken hierzulande an und wie schmeckt euch der Kaffee am besten? Antworten gibt der neue Kaffee-Report, erstellt unter anderem von der großen Marke Chibo. Radio Bamberg-Reporter Julian Dengler, schönen guten Morgen.
1: Guten Morgen.
0: Du hast das Ganze mal näher angeschaut. Bei dem Report sind Personen befragt worden, die gern Kaffee trinken. Wie steht's denn um unseren Kaffeekonsum?
1: Im Schnitt trinken wir gut 3 Tassen am Tag, Männer etwas mehr als Frauen. Und junge Leute trinken eher weniger Kaffee als Ältere. Doch Kaffee ist in den letzten Jahren deutlich teurer geworden. Laut Statistischem Bundesamt kostete Bohnenkaffee im vergangenen April im Schnitt 57% mehr als 2020. Fast die Hälfte der Befragten sagt, Kaffee ist mittlerweile ein Luxusgut.
0: Okay. Wie mögen die Deutschen am liebsten ihren Kaffee?
1: Ja, auf dem ersten Platz steht der Filterkaffee, gefolgt vom Kaffee Crema. Dann kommen Cappuccino und Latte Macchiato. Latte Macchiato ist bei Frauen deutlich beliebter als bei Männern. Und auch das Trinkgefäß spielt übrigens eine Rolle, damit der Kaffee so richtig mundet. Für 3/4 der Befragten ist es wichtig, den Kaffee aus ihrer Lieblingstasse zu trinken. Generell achten Kaffeetrinker vor allem auf Geschmack, die Art der Kaffeebohnen, die Marke und natürlich auf einen möglichst niedrigen Preis.
0: Okay, auf welche Maschine setzen die Deutschen denn bei der Zubereitung?
1: Ja, da halten sich die Filterkaffeemaschine und der Vollautomat inzwischen fast die Waage. 2015 kam die Filtermaschine

0: auch auf einen viel höheren Anteil. Doch der Vollautomat gewinnt an Bedeutung. Eine Tchibo-Sprecherin führt das auf den Trend zur Nutzung ganzer Bohnen, frischer Zubereitung und einen bewussteren Umgang mit dem Produkt zurück. Außerdem gibt es große regionale Unterschiede. In Ostdeutschland ist die Filterkaffeemaschine deutlich beliebter als im Süden.
1: Ja, kann man mehr selbst reparieren. Dankeschön an Julian Deckler. Lasst ihn euch schmecken, egal wie und wo.

Killers und Human hier bei Radio Bamberg natürlich in voller Länge. Schönen Dienstag, die Pfingstferien sind da, 19 nach 7 und das Wetter ist, sagen wir mal, ja, 26 Grad heute. Die Sonne zeigt sich auch, aber es ist vor allem am Nachmittag Regen möglich. Staus und Blitzer immer aktuell hier bei Radio Bamberg. Da ist viel los auf der A73 Bamberg-Nürnberg. Aktuell staut sich hier 3 Kilometer, Zeitverlust 40 Minuten, Grund zwischen Forchheim Nord und Forchheim Süd. Eine Unfallstelle, die Autobahn ist komplett gesperrt. Die Ein- und Abfahrt, die sind noch passierbar, aber ansonsten geht da nicht viel. Wir bleiben für euch dran. Rettungskräfte sind mittlerweile vor Ort. Denkt auch an die Rettungsgasse. Blitzer A73 Bamberg-Lichtenfels.

Memmelsdorf, die 100, 505 bei Strullendorf, Uttenreuth, Marlofsteiner Straße, Schwarzer Adler und Gasseldorf. Beim Gag steht auch einer für noch mehr. 0951 98 29 029. Gute Fahrt gleich mit Beyoncé, Texas Hold'em und hier Charles und Eddie. Would I Lie to You?

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4: Um 7:30 im Studio Richard Pattberg. Einen schönen guten Morgen. Unfall heute Morgen auf der A73 zwischen Forchheim Nord und Forchheim Süd in Richtung Erlangen. Nach ersten Informationen der Polizei war ein Auto allein beteiligt in die Mittelschutzplanke geraten. Der Fahrer blieb wohl unverletzt. Die Autobahn war für etwa eine halbe Stunde komplett gesperrt. Inzwischen wird der Verkehr einspurig auf dem Standstreifen an der Unfallstelle vorbeigeleitet. Die Bergungs- und Reinigungsarbeiten laufen. Mit einem positiven Fazit ist die 271. Erlanger Bergkirche war gestern Abend zu Ende gegangen. 12 Tage lang kamen bei meist sonnigem Wetter wieder hunderttausende Besucher auf den Berg. Die Veranstalter sprechen von einem friedlichen und fröhlichen Fest mit großer Anziehungskraft für Familien und Gäste aus der Region und aus der Region oberhalb und unterhalb. Erstmals stand die Bergkirche dabei auch als anerkanntes immaterielles Kulturerbe im Fokus. Im kommenden Jahr findet die Bergkirche in Erlangen vom 13. bis zum 24. Mai statt. Die Bamberg Baskets stehen in der Playoff-Halbfinalserie gegen Alba Berlin mit dem Rücken zur Wand. Gestern Abend verloren die Bamberger auch das zweite Spiel in der Hauptstadt. Am Ende hieß es 71:85 aus Sicht der Baskets. Geschäftsführer Philipp Höhne sagte nach dem Spiel im Radio Bamberg-Interview über den starken Gegner.
5: Alba hat es wesentlich besser gemacht in allen Belangen, sowohl offensiv als auch defensiv. Gefühlt wussten sie immer ganz genau, was sie vorhaben, haben da die Passwege zugemacht und haben uns auch sehr gezwungen, von außen zu werfen, oder zumindest haben wir sehr viele Würfe von außen genommen, die wir nicht getroffen haben. Wir hatten katastrophale Quoten und wenn man da, was weiß ich, 71 Punkte macht und unseren Saisonschnitt anschaut, dann muss man einfach sagen, Chapeau an Alba, dass sie es wirklich geschafft haben, uns da so im Schach zu halten.
4: Besser machen wollen es die Bamberger jetzt am Donnerstagabend vor den heimischen und hoffentlich lauten Fans in der Brose Arena. Mit einem Sieg geht die Halbfinalserie weiter, bei einer Niederlage steht Alba in der Finalserie. Jump bis um 20.30 Uhr und Radio Bamberg ist in Ausschnitten wieder live dabei.
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4: Auch Beamte sollen langfristig einen Beitrag für in die gesetzliche Rentenversicherung einzahlen müssen. Dafür spricht sich Bundesarbeitsministerin Baas aus. Der Rheinischen Post sagte die SPD-Politikerin, für eine große Reform brauche man ein gemeinsames System. Wenn alle einzahlen würden, hätte man mehr im Topf und der Staat müsse nicht so viel zuzahlen, so Baas weiter. Für die deutsche Fußballnationalmannschaft der Herren beginnt heute das WM-Abenteuer. Am Nachmittag geht's für das DFB-Team von Frankfurt aus in die USA, genauer gesagt nach Chicago. Dort steigt am Samstag auch der letzte deutsche Test vor dem WM-Auftakt. Gegner ist Gastgeber USA. Los geht das Turnier am 11. Juni. Der erste Gruppengegner der Deutschen ist dann 3 Tage später Curaçao. 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
6: Und das schaut aktuell und tagsüber gut aus. Sonnenschein im Radio Bambergland, 26 Grad, aber es ist auch Regen möglich. Die Radio Bamberg Aussichten für Bamberg, Forchheim und die Region. Morgen kommt dann kühlere Luft zu uns, es ist wechselnd bewölkt. Immer wieder Regen, die Temperaturen 20 Grad nur noch. Donnerstag stark bewölkt, immer wieder Regen. Am Nachmittag eine neue Kaltfront und dann einzelne Gewitter. Die Temperaturen am Donnerstag um die 22 Grad.
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6: Eine gute und eine schlechte Nachricht. Die schlechte zuerst. Zwischen Buttenheim und Forchheim Süd nach

0: Nürnberg auf der A73, 4 Kilometer Stau. Die gute Nachricht, an der Standspur kommt man jetzt an der Unfallstelle vorbei. Blitzer A73, Bamberg-Lichtenfels bei Memmelsdorf 100. B505, Hirschheit-Bamberg an der neuen Abfahrt Strullendorf, Uttenreuth, Marlowsteiner Straße, Schwarzer Adler und Gasseldorf beim Gag steht auch einer. Habt ihr noch was? Dann 0951 98 29 029. Gute Fahrt.
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0: Schönen guten Morgen, und der Marcel schickt gerade eine WhatsApp. Fabi, verlost ihr Tickets fürs Basketball? Ja klar, aber das Spiel ist ja erst am Donnerstag, am Feiertag. Deshalb gibt es am Tag vorher, morgen am Mittwoch, Tickets. Versprochen, Bamberg gegen Berlin.

0: Nico Santos singt so schön um 7.42 Uhr. Hier ist Radio Bamberg am Dienstag.
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0: Nach einem tödlichen Streit in der Bamberger Hans-Böckler-Straße vor zwei Wochen gibt es jetzt neue Erkenntnisse. Richard Partberg aus der Radio Bamberg Nachrichtenredaktion. Es werden Zeugen gesucht.
2: Ja, richtig. Guten Morgen. In der vergangenen Woche wurde bekannt, die Polizei, die Kripo, hat eine Ermittlungskommission gegründet, 16-köpfig, und die drehen momentan ja jeden Stein um. Es waren ja auch schon Taucher da am Kunigundendamm in der Nähe unterwegs. Und aktuell sucht die Polizei einen weiteren Zeugen. Das soll ein Mann sein, der sich dem Opfer, einem 33-Jährigen, der gleichzeitig Tatverdächtiger ist, ja vorgestellt hat mit dem Namen Wolfgang. Also dieser Herr soll sich bitte bei der Polizei melden. Und gleichzeitig sucht die Polizei weiter nach einem Paar, das am 21. Mai am Tatabend gegen 23 Uhr am Kiosk Kuni am Kunigundendamm unterwegs gewesen sein soll. Also wer da Verdächtige kennt, beziehungsweise nicht Verdächtige, sondern Zeugen kennt, die das gewesen sein könnten, bitte ansprechen und dann der Polizei melden.
0: Richard, kannst du noch mal ganz kurz zusammenfassen, was da in diesem Mehrfamilienhaus in der Nacht vom 21. Mai passiert ist?
2: Ja, also es gab wohl eine Auseinandersetzung in diesem Wohnhaus in der Hans-Böckler-Straße in der Wunderburg, und als die Polizei kam, lag ein schwer verletzter 46-Jähriger im Haus. Er ist dann trotz Wiederbelebungsmaßnahmen und ärztlichen Maßnahmen verstorben. Wenig später konnten dann auch zwei Tatverdächtige bzw. Verdächtige festgenommen werden, darunter ein 33-Jähriger leicht verletzter, der auch in die Klinik musste, und eine Frau. Beide sitzen inzwischen in Untersuchungshaft.
0: Wir bleiben für euch natürlich an diesem Fall in der Bamberger Hans-Böckler-Straße dran. Informationen findet ihr auch im Netz radio-bamberg.de. Die Polizei sucht aktuell dringend nach Zeugen.

Melissa Etheridge hier bei Radio Bamberg. 8:12. Eigentlich kämen wir ja jetzt hier Christian König, aber Christian, ich wünsche dir einen schönen Urlaub. Den hast du ja so dermaßen verdient, du Wetterkönig. Du kriege ich auch selbst hin, gell? Heute Sonne, Wolken im Mix, Temperaturen maximal 26 Grad, aber aktuell ist es echt noch frisch. Staus und Blitzer aktuell mit der A73 Bamberg-Nürnberg zwischen Buttenheim und Forchheim Süd. 6 Kilometer Stau plus 41 Minuten. Man kommt aber jetzt über den Pannenstreifen vorbei an der Unfallstelle, aber dann weiter zwischen Erlangen-Zentrum und Bruck. Hier Gegenstände auf der Fahrbahn. Blitzer gibt's auch, und zwar A73 Bamberg-Lichtenfels bei Memmelsdorf, 100, 505 Fürscheid-Bamberg, Abfahrt Strullendorf hier in der Baustelle, der Blitzeranhänger 50er-Bereich, Uttenreuth, Marlofsteiner Straße, Schwarzer Adler und Gasseldorf beim Gag. Habt ihr noch was? Dann 0951 98 29 029. Und habt ihr zufällig eine Katze? Forschende in der Universität Utrecht haben jetzt nämlich untersucht, ob es gut oder schlecht ist, wenn man seine Katze im Bett schlafen lässt. Ich habe keine Katze, von daher kommt das überhaupt nicht in Frage, aber viele Katzen, habe ich mir sagen lassen, haben jetzt beschlossen, dass die Besitzer ab sofort auf dem Sofa schlafen müssen. Ne? Habt ihr Pech?

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1: 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Es ist 8 Uhr.

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1: Ich bin Pia Wegner, guten Morgen. Für Lkw-Fahrerinnen und Lkw-Fahrer soll es einfacher werden, einen Parkplatz zu finden. Ab heute gibt es den Stellplatzinformationsdienst mit Daten von gut 1800 Rastplätzen. Jan-Henner Reitze berichtet.
2: Lkw-Fahrer sollen nicht mehr lange suchen müssen und so auch schneller runter von Autobahnen und anderen Straßen, wo sie anderen im Weg rumfahren. Gespeist wird die Stellplatzsuchhilfe mit Daten aus dem Mautsystem, nahezu in Echtzeit. Ruhezeiten sollen so besser eingehalten werden können und am Ende alle Verkehrsteilnehmer profitieren von mehr Platz auf den Straßen und einer verbesserten Sicherheit.
1: In Bayern leben deutschlandweit die wenigsten Menschen in Armut. Zum Vergleich, im Freistaat gelten rund 12,5% der Bevölkerung als arm. In Bremen sind es mehr als 27%. Dort lebt also mehr als jede vierte Person in Armut. Wie der Paritätische Wohlfahrtsverband mitteilte, ist der Unterschied der Lebensverhältnisse zwischen dem Süden und strukturschwachen Regionen in Nord und Ost zuletzt größer geworden. Innerhalb Bayerns ist die Armutsquote in Schwaben am niedrigsten. Die Europäische Union will mehr Abschiebungen ermöglichen und hat daher den Weg für sogenannte Rückkehrzentren in Drittstaaten freigemacht. Darauf einigten sich jetzt die Vertreter des Europaparlaments und der Regierungen der Mitgliedsländer. In diese Zentren außerhalb der EU sollen abgelehnte Asylbewerber kommen, die nicht in ihre Herkunftsländer zurückgebracht werden können. Wo solche Zentren errichtet werden könnten, ist noch unklar. Die Sommerferien sollten in keinem Bundesland bereits im Juni beginnen. Das fordert der Philologenverband. Die Verbandschefin begründet das damit, dass ein früher Start in die Ferien vor den Abschlussprüfungen Stress verursache, weil Prüfungen und Korrekturen pünktlich vor Ferienbeginn abgeschlossen sein müssten. Den frühesten Beginn der Sommerferien haben in diesem Jahr Hessen, Rheinland-Pfalz und das Saarland. In den Playoffs der Basketball-Bundesliga hat der FC Bayern sein zweites Halbfinalspiel gegen Bonn gewonnen, nämlich mit 91-69. Für Bamberg lief es weniger erfolgreich. In Berlin gab es eine 71-85 Niederlage. Und die Fußballer der Würzburger Kickers steigen in die dritte Liga auf. Nach einem 1-0 Auswärtssieg im Hinspiel gewann das Team auch das Relegationsrückspiel gegen Lok Leipzig mit 2-1.
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3: Mit Richard Pattberg einen schönen guten Morgen. Im Fall des tödlichen Streits in einem Mehrfamilienhaus in der Bamberger Hans-Böckler-Straße sucht die Polizei weiter nach wichtigen Zeugen. Gesucht wird unter anderem ein Mann namens Wolfgang, der in der Tatnacht einen verletzten 33-jährigen Ast versorgt haben soll. Außerdem bittet die Polizei ein junges Paar, das am 21. Mai gegen 23 Uhr am Kiosk am Kunigundendamm gesehen wurde, sich zu melden. Mehr Nachrichten aus der Region gibt's wieder um 8:30.
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4: So, ein bisschen frisch ist es, gell? Aber die Sonne scheint auch. Die Temperaturen am Mittag dann um die 26 Grad. Hier und da ist Regen möglich. Die Radio Bamberg Aussichten für Bamberg, Forchheim und die Region. Morgen kühlere Luft, es ist wechselnd bewölkt. Hier und da Regenschauer. Die Temperaturen nur noch maximal 20 Grad. Am Donnerstag stark bewölkt. Einzelne Regenfälle am Nachmittag sind Gewitter möglich bei 22 Grad.
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4: Und da gibt es wohl dann gute Nachrichten, denn die Unfallstelle auf der A73 Bamberg-Nürnberg ist geräumt. Es kommt allerdings noch zu Behinderungen ab Buttenheim in Richtung Nürnberg. Außerdem dann Erlangen-Zentrum, Erlangen-Bruck, hier Gegenstände auf der Fahrbahn. Und mit dabei jetzt auch die 505 Bamberg-Höchstadt zwischen Zentbichhof und Pommersfelden. Stop and go plus 10 Minuten. Blitzer A73 Bamberg-Lichtenfels bei Memmelsdorf 100. B505, Abfahrt Strullendorf in der Baustelle 50. Uttenreuth, Marlowsteiner Straße, Schwarzer Adler und Gasteldorf beim Gag.
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4: Habt ihr noch was entdeckt? Die Studio- und WhatsApp-Hotline 0951 98 29 029.
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4: Guten Morgen, kurz nach 8. Und spürt ihr es schon? Ja, Fußball-WM. Ah, 9 Tage noch bis zum Start der Fußball-WM. Und es gibt gute Nachrichten bei der deutschen Nationalmannschaft. Manuel Neuer trainiert wieder. Yeah. Julian Nagelsmann, gefällt das? Oliver Baumann, nicht.

0: Schönen guten Morgen, Radio Bamberg am Dienstag. Wir sind in den Ferien, aber es gibt sie auch, die ernsten Themen. Denn nach einem Herzstillstand entscheidet oft jede Minute über die Folgen für den Patienten. In Bamberg läuft dazu seit kurzem ein Projekt, das genau hier ansetzt, mit dem Ziel, schwere Schäden deutlich zu reduzieren. Radio Bamberg-Reporterin Anja Troll hat sich angeschaut, wie das im Einsatz funktionieren kann.
1: Sie sind im Notfall da, wenn jede Minute zählt. Der Verein Notfallmedizin Bamberg. Dahinter steht ein Team aus Notärzten und Rettungskräften aus der Region und das geht jetzt neue Wege, die richtig bahnbrechend sein können. Ab sofort setzen sie nämlich auf eine Methode, die es so im Einsatz kaum gibt. Patienten können bei einem Herzstillstand schon direkt am Einsatzort gekühlt werden. Bisher passierte das erst im Krankenhaus. Wie das funktioniert, habe ich Dr. Lukas Tata gefragt.
2: Also das Gerät ist im Endeffekt ein dünner Schlauch, der quasi in die Nase eingeführt wird. Und über diesen Schlauch wird ein Kühlmittel vernebelt und dadurch kühlt sich die Schleimhaut in der Nase massiv ab. Und weil halt die Nase zum Gehirn sehr, sehr eng in Nachbarschaft liegt, wird auch das Gehirn quasi einfach durch die Nachbarschaft schon mal gekühlt.
1: Wichtig ist das vor allem, weil nach einem Herzstillstand das Gehirn oft zu wenig Sauerstoff bekommt. Genau hier soll die frühe Kühlung Schäden deutlich verringern. Bamberg ist einer von nur 4 Standorten in Deutschland. Studien aus Skandinavien sind vielversprechend. Jetzt wird geprüft, ob das auch hier so ist. Für die Studie braucht es auch eine Vergleichsgruppe, erklärt mir Dr. Tatter.
2: Es gibt gewisse Einschlusskriterien, wenn der Patient eingeschlossen werden kann. Dann macht der Notarzt einen sogenannten Randomisierungsumschlag auf und in diesem Randomisierungsumschlag steht dann, ob der Patient in die Kühlungsgruppe kommt oder in die Kontrollgruppe.
1: Ob ein Patient gekühlt wird oder nicht, entscheidet also das Zufallsprinzip. Unterstützt werden die Notärzte von den Feuerwehren der Region, weil die Technik zusätzliches Equipment braucht, das oft nicht ins Rettungsfahrzeug passt. Dr. Tatter ist von der sogenannten präklinischen Kühlung überzeugt.
2: In unserem Fall ist es so, wir können mit sehr großer Sicherheit davon ausgehen, dass es funktioniert. Und wir können noch sicherer sein, dass es vor allem dem Patienten nicht schadet.
1: Europaweit sollen rund 1000 Patienten in die Studie aufgenommen werden. Die Hoffnung, weniger Hirnschäden nach einem Herz-Kreislauf-Stillstand und damit kürzere Reha und bessere Chancen für die Patienten.
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0: Die Hooters und Carla with a K. Um 18 Minuten nach 8. Schönen guten Morgen. Radio Bamberg hier mit guten Nachrichten von der A73. Der Stau nimmt ab. Bamberg-Nürnberg zwischen Buttenheim und Beiersdorf Nord. 20 Minuten noch plus, aber die Unfallstelle ist wohl geräumt. Blitzer-Update A73 Bamberg-Lichtenfels-Memmelsdorf. 505 bei Strollendorf. Ebermannstadt, Ortsausgang Richtung Rüssenbach. Drosendorf aus Giech kommt mit einer Laser-Pistole. Uttenreuth, Marlowsteiner Straße und Gasseldorf beim Gag. Gute Fahrt.
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2: Es klingt erst einmal ziemlich absurd. Im Pazifik wird ein Stück Meer etwas wärmer. Und plötzlich gibt's irgendwo Überschwemmungen, Dürren oder schwere Unwetter. Dahinter steckt ein Phänomen mit einem fast harmlosen Namen, El Niño. Stellen wir uns den Pazifik also als riesige Badewanne vor. Unter normalen Bedingungen blasen starke Winde ständig von Südamerika links rüber Richtung Australien. Diese Winde schieben warmes Oberflächenwasser regelrecht vor sich her. Vor Australien und Indonesien staut sich deshalb viel warmes Wasser, während vor der Küste Südamerikas kälteres Wasser aus der Tiefe nach oben steigt. So weit, so gut, alles wie immer. Doch alle paar Jahre gerät dieses System aus dem Takt. Die Winde werden schwächer und verändern sich. Jetzt passiert etwas, das man sich wie eine riesige Welle in Zeitlupe vorstellen kann. Das warme Wasser wandert wieder zurück Richtung Südamerika. Jetzt kommt der entscheidende Punkt. Das Meer beeinflusst die Luft darüber. Warmes Wasser erwärmt die Luft, verändert Wolkenbildung, Luftdruck und Niederschläge. Und weil Wetter nicht an Landesgrenzen aufhört, geraten Wetterabläufe auf der ganzen Erde durcheinander. Die Folgen können erstaunlich sein. In manchen Teilen Südamerikas regnet es plötzlich viel stärker als sonst, teilweise mit Überschwemmungen.

0: In Australien oder Teilen Asiens können dagegen Trockenperioden auftreten. Und auch bei uns kann das Wetter, sagen wir mal, verrückt spielen. Übrigens, El Niño ist Spanisch und heißt der Junge oder das Christkind. Der Name stammt von Fischern vor der Küste Perus. Sie bemerkten schon vor langer Zeit, dass sich das warme Wasser häufig um die Weihnachtszeit zeigte und gaben dem Phänomen deshalb diesen Namen: El Niño.
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0: kurz vor 8:30. Hier ist Radio Bamberg. Am Dienstag eine Schlappe gab es gestern für die Bamberg Baskets im Playoff-Halbfinale Spiel Nummer 2. Stimmen zum Spiel natürlich in den Nachrichten bei eurem Basketballsender Nummer 1 um 8:30.
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2: Um 8:30 im Studio Richard Patzek. Einen schönen guten Morgen. Nach dem tödlichen Streit in einem Mehrfamilienhaus in der Bamberger Hans-Böckler-Straße vor rund 2 Wochen sucht die Polizei weiterhin wichtige Zeugen. Bei der Auseinandersetzung war ein 46-jähriger Mann ums Leben gekommen. Nach Angaben von Polizei und Staatsanwaltschaft wird insbesondere ein Mann gesucht, der sich als Wolfgang vorgestellt haben soll. Er hatte in der Tatnacht einen verletzten 33-jährigen Tatverdächtigen erst versorgt. Außerdem wird ein junges Paar gesucht, das am 21. Mai gegen 23 Uhr am Kiosk am Kunigundendamm gesehen worden sein soll. Die Polizei Bamberg bitte alle 3 Personen, sich zu melden. Gestern Abend ist sie zu Ende gegangen und die Verantwortlichen der Erlanger Bergkirchweih ziehen eine positive Bilanz. Zur 271. Auflage kamen bei überwiegend sonnigem Wetter erneut hunderttausende Besucher auf den Burgberg. Nur einzelne Regenschauer und Gewitter sorgten zwischenzeitlich für kurze Unterbrechungen. Oberbürgermeister Jörg Vollett sprach von 12 friedlichen und fröhlichen Festtagen, die Menschen und Generationen zusammengebracht hätten. Besonders hervorgehoben wurde die Anerkennung der Bergkirchweih als immaterielles Kulturerbe. Für einen weiteren Höhepunkt sorgte die Wahl der ersten Bergkönigin. Die 21-jährige Leonie Ott aus dem Landkreis Bamberg wird die Bergkirchweih ab 2027 als Botschafterin vertreten. Im kommenden Jahr findet die Bergkirchweih vom 13. bis zum 24. Mai statt. Die Playoff-Halbfinalreise der Bamberg Baskets nach Berlin verlief nicht wie erhofft. Der amtierende Pokalsieger hat auch das 2. Spiel der Serie verloren. Am Ende musste sich Bamberg gestern Abend bei Alba Berlin mit 71-85 geschlagen geben. Damit fehlt den Berlinern noch 1 Sieg zum Einzug in die Finalrunde. Doch das will Bamberg am Donnerstag im 3. Spiel, dieses Mal zu Hause in der Brose Arena, mit aller Macht verhindern. Bambergs Geschäftsführer Philipp Höhne dazu.
3: Also ich glaube, wir müssen einfach alles raushauen und ja, wirklich uns auch bei der Mannschaft einfach bedanken für das, was sie uns da diese Saison über geboten haben. Und ich glaube, wenn wir da alle einen Heiden Spaß haben und viel Spaß, mit viel Spaß in dieses Spiel gehen und da wirklich diese Begeisterung mitbringen, dann ist da wirklich alles möglich, definitiv.
2: Tipp-Off am Donnerstag ist um 20.30 Uhr und Radio Bamberg ist in Ausschnitten wieder live mit dabei.
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2: Auch Beamte sollen langfristig einen Betrag in die gesetzliche Rentenversicherung einzahlen müssen. Dafür spricht sich Bundesarbeitsministerin Baas aus. Der Rheinischen Post sagte die SPD-Politikerin, für eine große Reform brauche man ein gemeinsames System. Wenn alle einzahlen würden, hätte man mehr im Topf und der Staat müsse nicht mehr so viel zuzahlen, so Baas weiter. Für die deutsche Fußballnationalmannschaft der Herren beginnt heute das WM-Abenteuer. Am Nachmittag geht's für das DFB-Team von Frankfurt aus in die USA, genauer gesagt nach Chicago. Dort steigt am Samstag auch das letzte deutsche Testspiel vor dem WM-Auftakt. Gegner ist dann Gastgeber USA. Los geht das Turnier am 11. Juni. Der erste Gruppengegner der Deutschen ist dann 3 Tage später dran, Curaçao. 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
4: Dankeschön, Richard.
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4: Heute zeigt sich immer öfter die Sonne, die Temperaturen um die 26 Grad. Hier und da gibt's aber Regen. Die Radio Bamberg Aussichten für Bamberg, Forchheim und die Region. Morgen kommt dann kühlere Luft, 20 Grad maximal. Es bilden sich mehr Regenschauer. Und der Donnerstag, der bringt einen bewölkten Himmel, Temperaturen 22 Grad. Am Nachmittag hauptsächlich viele Gewitter.
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4: Servus um 4:30, liebe Autofahrer. Achtung, A73 Bamberg-Nürnberg zwischen Forchheim Süd und Mörndorf. 1 Kilometer stocken noch. 505 zwischen Zentbechhofen und Pommersfelden. Stop and go plus 6 Minuten. Blitzer A73 Bamberg-Lichtenfels bei Memmelsdorf 100. B505 Hirschheit-Bamberg an der neuen Abfahrt Strullendorf in der Baustelle 50. Ebermannstadt Ortsausgang Richtung Rüssenbach. Drosendorf aus Giech kommend Lasermessung. Uttenreuth, Marlowsteiner Straße Schwarzer Adler und Gasseldorf beim Geck steht auch einer.
5: Gute Fahrt wünscht.

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1: Guten Morgen, kurz nach 8:30. In 9 Tagen startet schon die Fußball-Weltmeisterschaft und zum Megaturnier hat die FIFA gleich 8 neue Regeln beschlossen. Da sind verrückte Geschichten mit dabei. Eine alte Regel bleibt aber bestehen. Das Runde muss immer noch ins Eckige.

0: Die Overtones bei Radio Bamberg, 8.43 Uhr am Feriendienstag. Schönen guten Morgen. Streicht euch mal den Mittwoch dick im Kalender an, denn da startet wegen riesiger Nachfrage der Vorverkauf für die nächsten 10 Konzerte von Céline Dion in Paris. Viele Fans sind im Herbst also leer ausgegangen. Die haben jetzt eine neue Chance, am Mittwoch dann eben wieder leer auszugehen. Nicht ganz so leer sind aktuell die Supermarktregale. Thema Erdbeeren. Sie sind saulecker. Egal ob pur zum Dessert oder vielleicht im Sekt. Erdbeeren gehen doch immer, oder? Aber botanisch gesehen sollten Erdbeeren nicht im Obstregal im Supermarkt liegen, sondern eher im Snackregal bei den Chips. Warum ist das so, Nicole Enders?
1: Schon gewusst?
2: Warum ist die Erdbeere eigentlich eine Nuss und keine Frucht?
3: Wer bei der Erdbeere mal genauer hinschaut, der erkennt auf dem roten Körper viele kleine gelbe Punkte. Die werden Nüsschen genannt. Und jetzt kommt es noch verrückter. Diese Pünktchen sind die eigentlichen Früchte. Das, was wir essen, das rote Fruchtfleisch, das gehört eigentlich zum Blütenboden der Pflanze. Also das ist die saftige Verpackung der Nüsschen. Und deshalb zählt die Erdbeere aus botanischer Sicht zu den Sammelnussfrüchten.
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Gigi D'Agostino um 9:12. Guten Morgen. Hier ist Radio Bamberg mit einem verhaltenen Wetter heute. Wolken, Sonne im Mix, 26 Grad maximal, ein laues Lüftchen. Staus und Blitzer immer aktuell. Da ist wirklich viel los. Vor allem bei den Blitzern auf der A73 Bamberg-Lichtenfels bei Memmelsdorf 100. 505 Abfahrt Strulli, 50er Bereich. Ebermannstadt Ortsausgang Richtung Rissenbach. Dann steht einer in Drosendorf aus Giech kommend Laser. Unten Reut-Malofsteiner Straße, Schwarzer Adler und Gasseldorf beim Gag. 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
1: Ich bin Pia Wegner, guten Morgen. Die EU will die Zuwanderung besser steuern und hat den Weg freigemacht für Rückkehrzentren in Drittstaaten.

0: 21-jährigen Syrer. Zwei Menschen wurden bei der Attacke schwer am Kopf verletzt. Die Staatsanwaltschaft wirft dem Mann versuchten Totschlag und gefährliche Körperverletzung vor, geht aber davon aus, dass er wegen einer psychischen Erkrankung schuldunfähig ist. Sie hat deshalb beantragt, ihn dauerhaft in einer Psychiatrie unterzubringen. Bekommen Fluggäste künftig erst bei größeren Verspätungen eine Entschädigung? Fragen wie diese werden heute in der Europäischen Union verhandelt. Die EU-Staaten wollen, dass es erst ab 4 statt wie bisher ab 3 Stunden Verspätung eine Entschädigung gibt, bei Langstreckenflügen sogar erst ab 6 Stunden. Das Parlament hält dagegen und will es bei 3 Stunden belassen. Laut Verbraucherschützern würden 60% der bisher betroffenen Fluggäste ihren Anspruch verlieren. Wer online eine Partnerin oder einen Partner sucht, der entscheidet häufig auch nach politischer Orientierung. Das haben Forscher an der Uni Köln herausgefunden. Ausgewertet haben sie vor allem Ergebnisse in den USA. Allerdings, so die Forscher, gäbe es Parallelen zum Verhalten von Singles in Deutschland. Wer politisch anders denkt, passt demnach nicht zu Lebensstil und Werten. Die Mission Weltmeistertitel, sie beginnt für die deutsche Fußballnationalmannschaft heute. Am Mittag bricht das DFB-Team in Richtung USA auf. Nach 9 Stunden Flug werden Bundestrainer Julian Nagelsmann und seine Mannschaft in Chicago landen. Am kommenden Samstag findet dort auch das letzte Testspiel statt. Gegner ist dann mit Gastgeber USA. Das erste WM-Gruppenspiel der DFB-Elf gegen Curaçao steigt am 14. Juni.
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2: Mit Richard Pattberg, einen schönen guten Morgen. Mit einem positiven Fazit ist die 271. Erlanger Bergkirchweih gestern Abend zu Ende gegangen. 12 Tage lang kamen bei meist sonnigem Wetter wieder hunderttausende Besucher auf den Berg. Die Veranstalter sprechen von einem friedlichen und fröhlichen Fest mit großer Anziehungskraft für Familien und Gäste aus der Region. Erstmals stand die Bergkirchweih dabei auch als anerkanntes immaterielles Kulturerbe im Fokus. Im kommenden Jahr findet die Bergkirchweih vom 13. bis zum 24. Mai statt. Die Bamberg Baskets haben gestern Abend auch das zweite Playoff-Halbfinalspiel bei Alba Berlin verloren. Am Ende musste sich Bamberg mit 71-85 geschlagen geben. Berlin führt damit in der Best-of-5-Serie mit 2-0 und braucht noch einen Sieg für das Erreichen der Finalserie. Am Donnerstag wollen die Baskets die Halbfinalserie vor heimischem Publikum mit einem Sieg allerdings verlängern. Radio Bamberg ist dann ab 20.30 Uhr immer wieder in Ausschnitten live dabei. Mehr Nachrichten aus der Region gibt's wieder um 9:30.
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3: Heute gibt's tagsüber zeitweise Sonne. Die Temperaturen, die steigen auf 26 Grad. Hier und da ist am Nachmittag vor allem aber auch Regen möglich. Die Radio Bamberg Aussichten für Bamberg, Forchheim und die Region. Morgen kommt dann kühlere Luft zu uns. Die Temperaturen um die 20 Grad. Es bilden sich lokal immer wieder Schauer und Gewitter. Am Donnerstag ist es dann stark bewölkt, Regen ist immer möglich, am Nachmittag eine neue Kaltfront und die bringt einzelne Gewitter, die Temperaturen dann bei maximal 22 Grad.
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3: Achtung, liebe Autofahrer, A3 Würzburg-Nürnberg zwischen Höchstadt-Nord und Pommersfelden, ein liegen gebliebenes Fahrzeug auf der rechten Spur. Blitzer A73 Bamberg-Lichtenfels bei Memmelsdorf 100, B505 Hirscheid-Bamberg an der Abfahrt Strullendorf, Ebermannstadt Ortsausgang Richtung Rüssenbach, Drosendorf aus Giech kommend Laser, Uttenreuth, Marlopsteiner Straße, Schwarzer Adler und Kasseldorf auf Höhe Geck.
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3: Guten Morgen und ihr habt's gehört, es wurde ja gestern Basketball gespielt. Zweites Spiel der Halbfinalserie der Bamberger in Berlin gegen Berlin. Und die zweite Niederlage. 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

0: Fleetwood Mac. Und jetzt alle aufstehen. Schönen guten Morgen. Radio Bamberg ist hier. Und wir halten fest, gut 160 Liter Kaffee trinkt jeder Mensch in Deutschland im Schnitt. Und das trotz gestiegener Preise. Worauf kommt es an beim Kaffeetrinken hierzulande? Und welcher schmeckt eigentlich am besten? Wir reden mit Radio Bamberg Reporter Julian Degler. Guten Morgen.
1: Guten Morgen.
0: Julian, bei dem neuen Report sind Personen befragt worden, die Kaffee trinken. Ja? Wie schaut's aus mit unserem Kaffeekonsum?
1: Im Schnitt trinken wir gut 3 Tassen am Tag, Männer etwas mehr als Frauen. Und junge Leute trinken eher weniger Kaffee als Ältere. Doch Kaffee ist in den letzten Jahren deutlich teurer geworden. Laut Statistischem Bundesamt kostete Bohnenkaffee im vergangenen April im Schnitt 57% mehr als 2020. Mhm. Fast die Hälfte der Befragten sagt, Kaffee ist mittlerweile ein Luxusgut.
0: Ja, und wie trinken wir den Luxus am liebsten?
1: Ja, auf dem ersten Platz steht der Filterkaffee, gefolgt vom Kaffee Crema. Dann kommen Cappuccino und Latte Macchiato. Latte Macchiato ist bei Frauen deutlich beliebter als bei Männern. Und auch das Trinkgefäß spielt übrigens eine Rolle, damit der Kaffee so richtig muss. Für 3/4 der Befragten ist es wichtig, den Kaffee aus ihrer Lieblingstasse zu trinken. Generell achten Kaffeetrinker vor allem auf Geschmack, die Art der Kaffeebohnen, die Marke und natürlich auf einen möglichst niedrigen Preis.
0: Auf jeden Fall. Und mir ist es ja egal, aus welcher Tasse, die Hauptsache viel Kaffee am Morgen, gell? Ist halt so, wenn man Frühschicht hat. Und die gute alte Filtermaschine ist wieder total in. Also, trinken wir mal gemeinsam von unserem Kaffee. Prost!

0: gleich schlägt 9:30. Da gibt's die Radio Bamberg Nachrichten und wir halten fest, gestern letzter Tag am Berg. Wie fand eigentlich die Polizei den Berg? Die Infos in den News.
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2: Um 9:30 im Studio Richard Pattberg. Einen schönen guten Morgen. Ein neues Projekt in Bamberg könnte die Folgen eines Herzstillstands deutlich verringern. Als einer von nur 4 Standorten in Deutschland testet der Verein Notfallmedizin Bamberg ab sofort eine spezielle Kühlung direkt am Einsatzort.

0: Ziel ist es, Hirnschäden nach einem Herz-Kreislauf-Stillstand zu reduzieren. Notarzt Dr. Lukas Tada erklärt, wie die Methode funktioniert.
1: Also das Gerät ist im Endeffekt ein dünner Schlauch, der quasi in die Nase eingeführt wird. Und über diesen Schlauch wird ein Kühlmittel vernebelt. Und dadurch kühlt sich die Schleimhaut in der Nase massiv ab. Und weil halt die Nase zum Gehirn sehr, sehr eng in Nachbarschaft liegt, wird auch das Gehirn quasi einfach durch die Nachbarschaft schon mal gekühlt.
0: Bisher erfolgt eine Kühlung erst im Krankenhaus. Durch die Studie soll sie in Bamberg künftig schon wenige Minuten nach dem Notfall beginnen. Europaweit sollen rund 1000 Patienten daran teilnehmen. Die Verantwortlichen erwarten, dass die Methode sicher ist und die Chancen auf eine bessere Genesung erhöhen kann. Mit einem positiven Fazit ist die 271. Erlanger Bergkirchweih gestern Abend zu Ende gegangen. 12 Tage lang kamen bei meist sonnigem Wetter wieder hunderttausende Besucher auf den Berg. Die Veranstalter sprechen von einem friedlichen und fröhlichen Fest mit großer Anziehungskraft für Familien und Gäste aus der Region. Erstmals stand die Bergkirchweih dabei auch als anerkanntes immaterielles Kulturerbe im Fokus. Im kommenden Jahr findet die Bergkirchweih vom 13. bis zum 24. Mai statt. Die Bamberg Baskets stehen in der Playoff-Halbfinalserie gegen Alba Berlin mit dem Rücken zur Wand. Gestern Abend verloren die Bamberger auch das zweite Spiel in der Hauptstadt. Am Ende hieß es 71-85 aus Sicht der Baskets. Geschäftsführer Philipp Höhne sagte nach dem Spiel im Radio Bamberg-Interview über den starken Gegner Alba.
2: Alba hat es wesentlich besser gemacht in allen Belangen, sowohl offensiv als auch defensiv. Gefühlt wussten sie immer ganz genau, was sie vorhaben, haben da die Passwege zugemacht und haben uns auch sehr gezwungen, von außen zu werfen, oder zumindest haben wir sehr viele Würfe von außen genommen, die wir nicht getroffen haben. Wir hatten katastrophale Quoten.
0: Besser machen wollen es die Bamberger am Donnerstagabend vor den heimischen Fans in der Brose Arena. Mit einem Sieg geht die Halbfinalserie weiter. Bei einer Niederlage steht Alba in der Finalserie. Jump ist um 20.30 Uhr und Radio Bamberg ist in Ausschnitten wieder live mit dabei.
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0: Bekommen Fluggäste künftig erst bei größeren Verspätungen eine Entschädigung? Fragen wie diese werden heute in der Europäischen Union verhandelt. Die EU-Staaten wollen, dass es erst ab 4 statt wie bisher ab 3 Stunden Verspätung eine Entschädigung gibt. Bei Langstreckenflügen erst ab 6 Stunden. Das Parlament hält dagegen und will es bei 3 Stunden belassen. Laut Verbraucherschützern würden 60% der bisher betroffenen Fluggäste ihren Anspruch verlieren. Die Mission Weltmeistertitel, sie beginnt für die deutsche Fußballnationalmannschaft der Herren heute. Am Mittag bricht das DFB-Team in Richtung USA auf. Nach rund 9 Stunden Flug werden Bundestrainer Julian Nagelsmann und seine Mannschaft in Chicago landen. Am Samstag findet dort auch das letzte Testspiel statt. Gegner ist Mitgastgeber USA. Das erste WM-Gruppenspiel der DFB-Elf gegen Curaçao steigt am 14. Juni. 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
4: Heute gibt's tagsüber zeitweise Sonne. Die Temperaturen, die steigen auf 26 Grad. Hier und da ist am Nachmittag vor allem aber auch Regen möglich. Die Radio Bamberg Aussichten für Bamberg, Forchheim und die Region. Morgen kommt dann kühlere Luft zu uns. Die Temperaturen um die 20 Grad. Es bilden sich lokal immer wieder Schauer und Gewitter. Am Donnerstag ist es dann stark bewölkt, Regen ist immer möglich, am Nachmittag eine neue Kaltfront und die bringt einzelne Gewitter, die Temperaturen dann bei maximal 22 Grad.
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4: Achtung, liebe Autofahrer, A3 Würzburg-Nürnberg zwischen Höchstadt Nord und Pommersfelden, ein liegen gebliebenes Fahrzeug auf der rechten Spur. Blitzer A73 Bamberg-Lichtenfels bei Memmelsdorf 100, B505 Hirscheid-Bamberg an der Abfahrt Strullendorf, Ebermannstadt Ortsausgang Richtung Rüstenbach, Drosendorf aus Giech kommend Laser, Uttenreuth, Marlowsteiner Straße, Schwarzer Adler und Gasseldorf auf Höhe Geck. Habt ihr auch was gesehen? Die Studio- und WhatsApp-Hotline 0951 98 29 029.
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4: Und mit einem ganz großen von Bryan Adams, Run to You. Schönen guten Morgen, schönen Ferien.

0: Coole Nummer von Harry Styles hier bei Radio Bamberg und es geht saucool weiter im Tagebuch der Hits. Versprochen.
1: 2. Juni 2003. Justin Timberlake ist mit Rock Your Body neu in den Charts. Schon in der Antike philosophieren die alten Griechen über Parallelwelten. Also Realitäten, die fast genauso sind wie unsere Welt hier gerade, aber eben nur fast. Kleinigkeiten sind anders, aber dadurch ergibt sich eine ganz andere Welt. In der Welt der Popmusik sind diese Parallelwelten oft sehr leicht vorstellbar. Es stellt sich die große Frage des Was wäre wenn? Als Michael Jackson sich Anfang der Nullerjahre mit dem Songwriting-Duo The Neptunes trifft, ist das genauso ein Moment, von dem man später sagt, was wäre wenn? Die Neptunes haben einige Songs für Michael geschrieben und sie würden sie gerne mit ihm aufnehmen für sein 10. und letztes Studioalbum. Aber der lehnt ab. Generell alle Songs von den beiden. Also bieten sie die Songs Justin Timberlake für sein erstes Soloalbum an und der greift zu und landet mit dem Album einen riesigen Erfolg. Und natürlich auch mit seiner Single Rock Your Body, die vielleicht in einer Parallelwelt Michael Jackson singt.

Hey Little Girl, um gleich 6:06, das war perfekt geweckt bei Radio Bamberg. Ich bin Fabi Hollett, wünsche euch einen schönen Dienstag. Morgen übernimmt hier Michi Eichler ab 5, genau. Und wir hören uns wieder erst am Montag. Bis dahin, gute Zeit und einen schönen Feiertag. Viel Spaß mit Andi ab 10 im vollen Programm hier bei Radio Bamberg.

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15: Ich bin Pia Wegner. Die Sommerferien sollten grundsätzlich erst im Juli starten. Das fordert der Deutsche Philologenverband. Hintergrund sind die Abi-Prüfungen. Die Lehrer finden, dass der Zeitdruck bei einem früheren Ferienbeginn einfach zu groß ist. Tanja Wagner berichtet.
16: Schriftliche Abi-Prüfung, mündliche kurz darauf und dann noch mögliche Nachprüfungen. Das alles zeitlich bis Ferienbeginn hinzubekommen, setzt Schüler und Prüfer unter Stress, sagen die Lehrer. Auch sei es ungerecht, wenn manche einfach länger Zeit hätten, sich aufs Abi vorzubereiten.
15: Bayern hat laut dem Armutsbericht des Paritätischen Wohlfahrtsverbandes die niedrigste Armutsquote.

Quote deutschlandweit. Jeder achte Bayer lebt in Armut, das sind gut 12,5%. Bundesweit liegt die Quote bei 16%. Am besten schneiden Schwaben und Oberbayern ab. In Franken und der Oberpfalz ist die Quote hingegen höher. Besonders betroffen sind Alleinerziehende und Menschen ohne Job. Der Verband warnt die Regierung vor Einsparungen im Sozialbereich. Die meisten Menschen, die 2005 und

0: Die wenigen Neubürger, die sich dagegen entschieden haben, taten das, weil sie entweder vor der Einbürgerung staatenlos waren oder weil ihr Herkunftsland die Mehrstaatlichkeit nicht gestattet. Die Bahn arbeitet daran, pünktlicher zu werden. Und das scheint ihr immer besser zu gelingen. Im Mai hat das Unternehmen seine selbst gesteckten Ziele erreicht, schreibt die Süddeutsche Zeitung. Demnach waren etwas mehr als 61% der ICE- und Intercity-Züge pünktlich. Damit lag die Quote zwar unter den Werten der beiden Vormonate, blieb aber oberhalb der Marke von 60%. Nicht erfasst werden in der Statistik ausfallende Züge. Ab dem zweiten Halbjahr kostet ein Besuch im Kölner Dom Eintritt. Heute gibt das Domkapitel bekannt, wie viel das sein wird. Klar ist schon, wer beten oder einen Gottesdienst besuchen will, der kommt weiterhin kostenlos rein. Mit den Einnahmen soll der laufende Betrieb, die Pflege und der Schutz des Doms finanziert werden. Die Ankündigung hatte in Köln für viel Gesprächsstoff gesorgt.
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2: Mit Richard Pattberg. Der Nürnberger Tiergarten muss seinen Tigerkater Manu abgeben. Das hat das Europäische Erhaltungszuchtprogramm entschieden, berichtet der BR. Der 15 Jahre alte Tiger soll in einem anderen Zoo für Nachwuchs sorgen, nachdem die Zucht in Nürnberg bislang erfolglos geblieben war. Wann Manu den Tiergarten verlässt, steht noch nicht fest. Durch seinen Weggang entsteht mehr Platz für andere Raubkatzen. Davon sollen vor allem die Tigerin Akina und das Nürnberger Löwenpaar mit seinen 4 Jungtieren profitieren. Mehr Nachrichten aus der Region gibt's wieder um 22:30.
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3: Ja, da genießen wir die Sonne noch, solange sie da ist. Heute am Dienstag Höchstwerte bis 26. Es kann im Laufe des Tages nämlich vereinzelt Regen geben. Und dann schauen wir gleich auf die Aussichten für Bamberg-Forchheim und die Region. Morgen Mittwoch gibt es dann kühlere Luft, nur 20 Grad, dazu viele Wolken und Regenschauer. Und auch am Donnerstag, am Feiertag, ist es bewölkt. Auch da hin und wieder Regen, zum späten Nachmittag auch vereinzelt Gewitter bei 22 Grad.
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3: Gleich 9:45. Wir schauen auf die A3. Einmal Würzburg Richtung Nürnberg zwischen Schlüsselfeld und Pommersfelden. 1 Kilometer Stau plus 10 Minuten. Hier ist ein Fahrzeug liegen geblieben auf dem rechten Fahrstreifen. Dann Gegenrichtung Nürnberg-Würzburg zwischen Erlangen-West und Höchstadt-Ost. Hier ist in Bauarbeiten. Der rechte Fahrstreifen ist gesperrt. Blitzer stehen. Bamberg-Berliner Ring aus Hallstatt kommend Höhe Aral, dann Altendorf Richtung Neuses an der Regnitz am Ortseingang in beide Richtungen. Auf der A73 Bamberg-Lichtenfels bei Memmelsdorf. Außerdem 505 Hirscheid-Bamberg an der neuen Abfahrt Strullendorf, hier in der Baustelle der Blitzeranhänger. Dann Ortsausgang Ebermannstadt Richtung Rüssenbach. In Drosendorf aus Giech kommend, in Uttenreuth in der Marlopsteiner Straße und Gasseldorf haben wir auch noch einen beim Gag.
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3: Habt ihr auch was gesehen? Staus oder Blitzer? Die Studio- und WhatsApp-Hotline 0951 98 29 029.
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3: So ist das wohl. Schön, dass ihr mit dabei seid. Und mit der Musik eures Lebens jetzt 3 am Stück mit den Cardigans. Love Fool. Außerdem Marquis und Want to Make Her Happy. Und das hier ist, ja, sozusagen die Queen of Pop, gell? Madonna und True Blue. Schönen Dienstag.

0: Das ist euer Dienstagvormittag mit Radio Bamberg und der Musik eures Lebens. Nach einem Herzstillstand entscheidet oft jede Minute über die Folgen für Patienten. In Bamberg läuft seit kurzem ein Projekt, das genau hier ansetzt, mit dem Ziel, schwere Schäden deutlich zu reduzieren. Radio Bamberg-Reporterin Anja Toll hat sich angeschaut, wie das im Einsatz konkret funktioniert.
1: Sie sind im Notfall da, wenn jede Minute zählt. Der Verein Notfallmedizin Bamberg. Dahinter steht ein Team aus Notärzten und Rettungskräften aus der Region. Und das geht jetzt neue Wege, die richtig bahnbrechend sein können. Ab sofort setzen sie nämlich auf eine Methode, die es so im Einsatz kaum gibt. Patienten können bei einem Herzstillstand schon direkt am Einsatzort gekühlt werden. Bisher passierte das erst im Krankenhaus. Wie das funktioniert, habe ich Dr. Lukas Tatter gefragt.
2: Also das Gerät ist im Endeffekt

0: steckt ein dünner Schlauch, der quasi in die Nase eingeführt wird. Und über diesen Schlauch wird ein Kühlmittel vernebelt. Und dadurch kühlt sich die Schleimhaut in der Nase massiv ab. Und weil halt die Nase zum Gehirn sehr, sehr eng in Nachbarschaft liegt, wird auch das Gehirn quasi einfach durch die Nachbarschaft schon mal gekühlt.
1: Wichtig ist das vor allem, weil nach einem Herzstillstand das Gehirn oft zu wenig Sauerstoff bekommt. Genau hier soll die frühe Kühlung Schäden deutlich verringern. Bamberg ist einer von nur 4 Standorten in Deutschland. Studien aus Skandinavien sind vielversprechend. Jetzt wird geprüft, ob das auch hier so ist. Für die Studie braucht es auch eine Vergleichsgruppe, erklärt mir Dr. Tatter.
0: Es gibt gewisse Einschlusskriterien. Wenn der Patient eingeschlossen werden kann, dann macht der Notarzt einen sogenannten Randomisierungsumschlag auf. Und in diesem Randomisierungsumschlag steht dann, ob der Patient in die Kühlungsgruppe kommt oder in die Kontrollgruppe.
1: Ob ein Patient gekühlt wird oder nicht, entscheidet also das Zufallsprinzip. Unterstützt werden die Notärzte von den Feuerwehren der Region, weil die Technik zusätzliches Equipment braucht, das oft nicht ins Rettungsfahrzeug passt. Dr. Tatter ist von der sogenannten präklinischen Kühlung überzeugt.
0: In unserem Fall ist es so, wir können mit sehr großer Sicherheit davon ausgehen, dass es funktioniert. Und wir können noch sicherer sein, dass es vor allem dem Patienten nicht schadet.
1: Europaweit sollen rund 1000 Patienten in die Studie aufgenommen werden. Die Hoffnung, weniger Hirnschäden nach einem Herz-Kreislauf-Stillstand und damit kürzere Reha und bessere Chancen für die Patienten.
2: Dankeschön, Anja. Und alles zum Nachhören gibt's auch nochmal unter radio-bamberg.de.

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10: Um 10:30 im Studio Richard Pattberg. Gestern Abend ist sie zu Ende gegangen und die Verantwortlichen der Erlanger Bergkirchweih ziehen eine positive Bilanz. Zur 271. Auflage kamen bei überwiegend sonnigem Wetter erneut hunderttausende Besucher auf den Burgberg. Nur einzelne Regenschauer und Gewitter sorgten am Ende für kurze Unterbrechungen. Oberbürgermeister Jörg Vollert sprach von 12 friedlichen und fröhlichen Festtagen, die Menschen und Generationen zusammengebracht hätten. Besonders hervorgehoben wurde die Anerkennung der Bergkirchweih als immaterielles Kulturerbe. Für einen weiteren Höhepunkt sorgte die Wahl der ersten Bergkönigin. Die 21-jährige Leonie Ott aus dem Landkreis Bamberg wird die Bergkirchweih ab dem nächsten Jahr als Botschafterin vertreten. Im kommenden Jahr findet die Bergkirchweih in Erlangen vom 13. bis zum 24. Mai statt. Bei einer Auseinandersetzung in einem Mehrfamilienhaus in der Bamberger Hans-Böckler-Straße war vor rund 2 Wochen ein 46-jähriger Mann gestorben. Wie Polizei und Staatsanwaltschaft aktuell mitteilen, werden weiterhin Zeugen gesucht. Konkret geht es um einen Mann, der in der Tat nach den verletzten 33-jährigen Tatverdächtigen erst versorgt und sich als Wolfgang vorgestellt haben soll.

0: Außerdem wird weiterhin ein junges Paar gesucht, das am 21. Mai gegen 23 Uhr am Kiosk Kuni am Kunigundendamm gesehen worden sein soll. Alle drei Personen gelten als wichtige Zeugen und werden gebeten, sich bei der Polizei Bamberg zu melden. Beste Hilfe im Notfall. Das Klinikum Forchheim Fränkische Schweiz setzt bei Schlaganfällen weiter auf hohe Qualitätsstandards. Seit mehr als 20 Jahren arbeitet das Klinikum mit dem Schlaganfall-Telenetzwerk Steno zusammen. Jetzt, da das Netzwerk erfolgreich eine Zertifizierung bestanden, teilten die Verantwortlichen mit. Dank der Zusammenarbeit mit Experten der Uniklinik Erlangen sowie den Kliniken in Nürnberg und Bayreuth können Patienten in Forchheim rund um die Uhr telemedizinisch betreut werden. So sollen Diagnosen und Therapien schneller eingeleitet werden. Das Klinikum sieht die Zertifizierung als Bestätigung für die hohe Qualität der Schlaganfallversorgung in der Region.
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0: In Deutschland leben so viele Menschen in Armut wie seit 6 Jahren nicht mehr. Das teilte der Paritätische Wohlfahrtsverband mit. Mehr als 13 Millionen Menschen waren letztes Jahr betroffen. Das sind rund 16% der Bevölkerung. Während in Bayern mit etwa jeder 8. Person bundesweit am wenigsten Menschen in Armut leben, betrifft es in Bremen wiederum mehr als jeden 4. Hamburg und Berlin liegen ebenfalls deutlich über dem Schnitt. Die meisten Menschen, die 2025 hier eingebürgert worden sind, haben ihre ursprüngliche Staatsbürgerschaft behalten. Wie eine Umfrage des Mediendienstes Integration zeigt, lag die Quote der Doppelstaatigkeit bei 85-98%. Die wenigen Neubürger, die sich dagegen entschieden, taten dies, weil sie entweder vor der Einbürgerung staatenlos waren oder weil ihr Herkunftsland die Mehrstaatigkeit nicht gestattet. 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
2: 26 Grad gibt es heute am Dienstag in der Spitze. Dazu jetzt noch relativ viel Sonne im Laufe des Tags und zum Abend hin. Fällt dann vereinzelt immer wieder Regen. Die Radio Bamberg Aussichten für Bamberg, Forchheim und die Region. Morgen ist Mittwoch, da wird es kühl, 20 Grad. Dazu viele Wolken, auch hier vereinzelt Regen. Und auch am Feiertag, am Donnerstag, bleibt es bei diesem Regen-Wolken-Mix bei 22 Grad. Dann auch mit vereinzelten Gewittern.
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2: Gleich 10:45, wir schauen auf die A3 Würzburg-Nürnberg zwischen Schlüsselfeld und Pommersfelden. 1 Kilometer Stau plus 10 Minuten. Dann in der Gegenrichtung zwischen Erlangen-West und Höchstadt-Ost, auch hier 1 Kilometer Stau plus 5. Und Blitzer stehen Bamberg-Berliner Ring aus Hallstatt kommend, Höhe Aral-Tankstelle. Altendorf Richtung Neuses, hier der Blitzeranhänger am Ortseingang von Neuses, beidseitig wird geblitzt. Dann A73 Bamberg-Lichtenfels bei Memmelsdorf. Auf der 505 Hirscheid-Bamberg an der neuen Abfahrt Strühlendorf. Ebermannstadt, Ortsausgang Richtung Rüssenbach. Außerdem Uttenreuth, Mahlhofsteiner Straße und in Gasseldorf beim Geck. Jawohl, auch da wird's teuer. Und für mehr 0951 98 29 029. Gute Fahrt.
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0: Ausgespielt bis zum Schluss. Rick Springfield und Celebrate Youth, das ist Radio Bamberg am Dienstag. Ja, einmal zu viel Sport gemacht, ungewohnte Gartenarbeit verrichtet oder das erste Mal wieder im Freibad gewesen und zack, am nächsten Tag tut plötzlich alles weh. Muskelkater. Jeder von uns kennt das, dieses unangenehme Ziehen, ja, fühlt sich fast so an, als hätte der Körper einen Hangover. Oder wieso heißt das sonst Muskelkater? Radio Bamberg-Reporterin Pia Wagner klärt uns auf.
1: Schon gewusst?
2: Woher hat der Muskelkater seinen Namen?
3: Der Ausdruck geht auf das altgriechische Wort Katarch zurück. Und das bedeutete eine Entzündung der Schleimhäute. Schmerzen nach körperlicher Belastung hießen damals deswegen Muskelkatarch. Daraus entstand dann später die kürzere Form Kater. Medizinisch passt der Name heute aber eigentlich gar nicht mehr. Muskelkater entsteht nämlich nicht durch eine Entzündung. Vielmehr sind das winzige Verletzungen in den Muskelfasern. Ja, und die verursachen bei uns dann das typische Spannungs- und Schmerzgefühl.

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7: Ich bin Pia Wegner. Für Lkw-Fahrerinnen und Lkw-Fahrer soll es einfacher werden, einen Parkplatz zu finden. Ab heute gibt es den Stellplatzinformationsdienst mit Daten von gut 1800 Rastplätzen. Jan-Henner Reitze berichtet.
8: Lkw-Fahrer sollen nicht mehr lange suchen müssen und so auch schneller runter von Autobahnen und anderen Straßen, wo sie anderen im Weg rumfahren. Gespeist wird die Stellplatzsuchhilfe mit Daten aus dem Mautsystem, nahezu in Echtzeit. Ruhezeiten sollen so besser eingehalten werden können und am Ende alle Verkehrsteilnehmer profitieren von mehr Platz auf den Straßen und einer verbesserten Sicherheit.
7: Recherchen der ARD zeigen, mindestens 2 Landeskriminalämter in Deutschland haben bei Ermittlungen Standortdaten aus Handy-Apps genutzt. Also Daten, die eigentlich für die Werbeindustrie gesammelt werden. Das waren das LKA Mecklenburg-Vorpommern und das LKA Brandenburg. Strafrechtler sagen, das sei rechtswidrig, die Daten seien nicht für Polizeiarbeit gedacht. Die Sommerferien sollten in keinem Bundesland bereits im Juni beginnen. Das fordert der Philologenverband. Die Verbandschefin begründet das damit, dass ein früher Start in die Ferien vor den Abschlussprüfungen Stress verursache, weil Prüfungen und Korrekturen pünktlich vor

Ferienbeginn abgeschlossen sein müssten. Den frühesten Beginn der Sommerferien haben in diesem Jahr Hessen, Rheinland-Pfalz und das Saarland. Bekommen Fluggäste künftig erst bei größeren Verspätungen eine Entschädigung? Fragen wie diese werden heute in der Europäischen Union verhandelt. Die EU-Staaten wollen, dass es erst ab 4 statt wie bisher ab 3 Stunden Verspätung eine Entschädigung gibt, bei Langstreckenflügen sogar

0: Forscher an der Uni Köln herausgefunden. Ausgewertet haben sie vor allem Ergebnisse in den USA. Allerdings, so die Forscher, gäbe es Parallelen zum Verhalten von Singles in Deutschland. Wer politisch anders denkt, der passt demnach nicht zum Lebensstil und den eigenen Werten.
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2: Mit Richard Pattberg. Auf der B8 zwischen Fürth und Solkendorf ist es gestern Nachmittag zu einem schweren Verkehrsunfall gekommen. Laut Polizei war eine Frau mit ihrem Wagen nach ersten Erkenntnissen als Geisterfahrerin unterwegs. Sie kollidierte frontal mit einem entgegenkommenden Auto, in dem ein junger Mann saß. Dieser wurde eingeklemmt und musste von den Einsatzkräften befreit werden. Er kam mit lebensgefährlichen Verletzungen in ein Krankenhaus. Die Frau wurde mittelschwer verletzt. Mehr Nachrichten aus der Region gibt's wieder um 11:30.
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3: Das ist aktuell noch recht sonnig draußen. 26 Grad gibt's. Im Lauf des Tags hin zum Abend fällt dann immer wieder mal Regen. Die Radio Bamberg Aussichten für Bamberg-Forchheim und die Region. Morgen Mittwoch wird's dann kühler. Es ist bewölkt. Vereinzelt gibt's auch hier Regen bei 20. Am Donnerstag, sprich am Feiertag, ähnliches Bild. Viele Wolken, auch da immer wieder Regen zum späten Nachmittag hin. Auch vereinzelt Gewitter, dann bei 22 Grad.
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3: Da schauen wir auf die A3 Würzburg-Nürnberg zwischen Schlüsselfeld und Pommersfelden. Hier nach wie vor 1 Kilometer Stau plus 5 Minuten. Dann haben wir Blitzer und zwar jede Menge. Bamberg-Berliner Ring aus Hallstatt kommend Höhe Aral. Altendorf Richtung Neuses, da steht der Blitzeranhänger am Ortseingang von Neuses. Hier wird es teuer in beide Richtungen. Dann A73 Bamberg-Lichtenfels bei Memmelsdorf. Auf der 505 Hirscheid-Bamberg an der neuen Abfahrt Strullendorf. Dann Ebermannstadt, Ortsausgang Richtung Rüssenbach, Uttenreuth in der Marlowsteiner Straße und in Gasseldorf beim Geck.
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3: Für mehr 0951 98 29 029. Vielen Dank und euch eine gute Fahrt.
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3: Ja, und es ist Dienstag und deshalb heißt's wie gewohnt in dieser halben Stunde. Marleen fragt, Kinder antworten. Wir freuen uns auf Maria und vorher auf die Musik eures Lebens. Jetzt mit Ellie Goulding und Lights.

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1: Hallo, ich bin die Maria und bin 6 Jahre alt.
2: Maria, was ist denn dein Lieblingstier?
1: Pferd. Weil die halt schön aussehen für mich.
2: Wenn du zaubern könntest, was würdest du gerne herzaubern?
1: Ich würde ein Auto verzaubern.
2: Und warum?
1: Keine Ahnung.
2: Maria, was meinst du denn, warum ist Wasser nass?
1: Damit wir sauber werden und baden.
2: Maria, was kannst du denn schon ganz alleine machen?
1: Ich kann mich alleine anziehen, alleine malen.
2: Was findest du denn ganz besonders lustig?
1: Wenn jemand einen Witz erzählt.
2: Was würdest du dir kaufen, wenn du 100 Euro hättest?
1: Ein Einhorn-Barbie-Pferd.
2: Maria, gibt es irgendwas, wovor du Angst hast?
1: Ein Bär, weil die ganz laut brüllen.
2: Wenn du einen Wunsch frei hättest, egal was, was würdest du dir wünschen?
1: Ein Einhornpferd.
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15: Um 11:30 im Studio Richard Pappberg. Unbekannte haben in Bamberg mehrere Gebäude mit politischen Parolen beschmiert. Nach Angaben der Polizei wurden in der Nacht auf gestern insgesamt 10 Hausfassaden in der Nürnberger Straße, der Moosstraße und der Ohmstraße besprüht, darunter auch ein Schulgebäude. Die Schriftzüge werden dem linksextremen Spektrum zugeordnet. Der Schaden liegt nach ersten Schätzungen bei rund 10.000 Euro. Die Kripo Bamberg ermittelt und sucht nach Zeugen. Ein neues Projekt in Bamberg könnte die Folgen eines Herzstillstands deutlich verringern. Als einer von nur 4 Standorten in Deutschland testet der Verein Notfallmedizin Bamberg ab sofort eine spezielle Kühlung direkt am Einsatzort. Ziel ist es, Hirnschäden nach einem Herz-Kreislauf-Stillstand zu reduzieren. Notarzt Dr. Lukas Tadda erklärt, wie die Methode funktioniert.
16: Also das Gerät ist im Endeffekt ein dünner Schlauch, der quasi in die Nase eingeführt wird. Und über diesen Schlauch wird ein Kühlmittel vernebelt. Und dadurch kühlt sich die Schleimhaut in der Nase massiv ab. Und weil halt die Nase zum Gehirn sehr, sehr eng in Nachbarschaft liegt, wird auch das Gehirn quasi einfach durch die Nachbarschaft schon mal gekühlt.
15: Bisher erfolgt eine solche Kühlung erst im Krankenhaus. Durch die Studie soll sie in Bamberg künftig schon wenige Minuten nach dem Notfall beginnen. Europaweit sollen rund 1.000 Patienten daran teilnehmen. Die Verantwortlichen erwarten, dass die Methode sicher ist und die Chancen auf eine bessere Genesung erhöhen kann. Die Uni Bamberg sucht gemeinsam mit der Ludwig-Maximilians-Universität München aktuell Familien mit 3-jährigen Kindern für ein Forschungsprojekt. Im Mittelpunkt der Studie steht die Frage, wie sich Sprache, Denken und soziale Fähigkeiten bei Kindern mit und ohne Hörbehinderung entwickeln. Teilnehmen können hörende Kinder mit hörenden Eltern, schwerhörige Kinder mit Hörgeräten oder Cochlea-Implantat sowie taube Kinder mit tauben Eltern. Voraussetzung ist, dass die Kinder

0: Kinder zwischen Mai 2022 und Juli 2023 geboren wurden. Noch mehr Infos und den Kontakt gibt's auf radio-bamberg.de.
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0: Die Sommerferien sollten überall frühestens im Juli beginnen. Das fordert der Philologenverband. Die Begründung, ein früher Start in die Ferien verursache vor den Prüfungen Stress, weil diese und die Korrekturen pünktlich vor Ferienbeginn abgeschlossen sein müssten. Den frühesten Beginn der Sommerferien haben Hessen, Rheinland-Pfalz und das Saarland. Bekommen Fluggäste künftig erst bei größeren Verspätungen eine Entschädigung? Fragen wie diese werden heute in der Europäischen Union verhandelt. Die EU-Staaten wollen, dass es erst ab 4 statt wie bisher ab 3 Stunden Verspätung eine Entschädigung gibt. Bei Langstreckenflügen erst ab 6 Stunden. Das Parlament hält dagegen und will es bei 3 Stunden belassen. Mehr Nachrichten gibt's bei uns im Internet unter radio-bamberg.de und in der kostenlosen App.
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2: Da haben wir noch Sonne an diesem Dienstagvormittag. Zum Nachmittag und Abend fällt dann allerdings vereinzelt Regen. Das Ganze heute bei maximal 26 Grad. Und dann schauen wir auf die Aussichten für Bamberg-Forchheim und die Region. Ab morgen wird es dann deutlich kühler und wechselhafter. Es gibt viele Wolken, vereinzelt Regen. Morgen bei 20, Donnerstag bei 22. Da kommt dann zum späten Nachmittag auch noch vereinzelt ein Gewitter auf uns zu.
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2: Um kurz nach 11:30, wir schauen auf die A3 Würzburg-Nürnberg zwischen Schlüsselfelden und Pommersfelden. Hier aktuell zäh fließend. Dann Blitzer neu, Bamberg, Feldkirchenstraße, Höhe Torbauplatz. Am Berliner Ring aus Salzstadt kommend, Höhe Aral. Außerdem Altendorf Richtung Neusis, da am Ortseingang in beide Richtungen der Blitzeranhänger. Dann A73 Bamberg-Lichtenfels bei Memmelsdorf 100. In Ebermannstadt am Ortsausgang Richtung Rösenbach, in Uttenreuth in der Marloffsteiner Straße und in Gasseldorf beim Geck.
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2: Für mehr 0951 98 29 029. Euch eine gute Fahrt.
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0: Die neue von Mark Foster, ein Lied, das ist Radio Bamberg, am Dienstag. 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
15: Ich bin Pia Wegner. Mehr als die Hälfte der Betroffenen hierzulande bringt zu viele Kilos auf die Waage. Laut Statistik lag der Body Mass Index 2025 bei den Betroffenen bei über 25 und das stuften Fachleute als übergewichtig ein. Männer sind häufiger betroffen als Frauen. Die Durchschnittswerte liegen bei 86,5 bzw. knapp 70 Kilo. Alle Angaben zu Gewicht und Größe beziehen sich auf erwachsene Personen ab 18 Jahren. Immer mehr Menschen hierzulande leben in Armut. Laut dem Paritätischen Wohlfahrtsverband gibt es mittlerweile gut 13 Millionen Betroffene. Besonders oft fehlt den Deutschen Geld für Strom, Heizung oder größere Anschaffungen. Zoe Tasovali berichtet.
16: Wo jemand lebt, macht dabei einen großen Unterschied. Während die Armutsquote in Bayern und Baden-Württemberg vergleichsweise niedrig ist, liegt sie in Bremen, Sachsen-Anhalt, Berlin und Hamburg deutlich höher. Das liegt laut dem Bericht unter anderem an schlechteren Chancen auf dem Arbeitsmarkt und geringeren Bildungschancen. Besonders kritisch ist die Lage älterer Menschen. Fast jeder Fünfte über 65 gilt inzwischen als arm oder armutsgefährdet.
15: In Deutschland sind im letzten Jahr so viele Fälle von Diskriminierung gemeldet worden wie nie zuvor. Nach Angaben der Bundesantidiskriminierungsbeauftragten Attermann wandten sich rund 13.000 Menschen an Beratungsstellen. Das ist ein Anstieg um 15% im Vergleich zum Vorjahr. Fast die Hälfte der Fälle betraf demnach rassistische Diskriminierungen, etwa am Arbeitsplatz oder bei der Wohnungssuche. ChatGPT nutzen viele Kids und Jugendliche für Alltagsfragen. Und die jungen Leute würde das Unternehmen bewusst gefährden, um schneller Geld zu verdienen. Das wirft der US-Bundesstaat Florida OpenAI vor und klagt. Warnungen zur Nutzung der KI seien absichtlich intern gehalten worden und außerdem gäbe es keine echte Alterskontrolle. Unter 13 ist ChatGPT

Pestizid zwar verboten, aber das wird kaum überprüft. Bayern hat das trockenste Frühjahr seit Beginn der Wetteraufzeichnungen seit 145 Jahren hinter sich. Besonders trocken war es laut dem Deutschen Wetterdienst im nördlichen Niederbayern und der südlichen Oberpfalz. Der DWD betonte aber, solche Trockenperioden sind kein neuzeitliches Phänomen. In Regensburg hat es im Frühjahr 1841 sogar noch

0: Franken und die Staatsanwaltschaft Aschaffenburg mitteilten. Der 68-Jährige wurde verletzt in ein Krankenhaus gebracht. Die Verletzungen waren Stand gestern Abend laut Polizei nicht lebensgefährlich. Mehr Nachrichten aus der Region gibt's wieder um 12:30.
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2: Da haben wir heute 26 Grad in der Spitze. Zwischendurch viel Sonne zum Nachmittag und Abend hin. Zieht's dann zunehmend zu. Es kann vereinzelt Regen geben und die Radio Bamberg Aussichten für Bamberg-Forchheim und die Region. Morgen ist es dann wechselnd bewölkt. Vereinzelt gibt's immer wieder Regen bei 20 Grad, wird also deutlich kühler. Und auch am Donnerstag haben wir es eher gemischt. Dann zum Nachmittag auch mit vereinzelten Gewittern und 22 Grad.
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2: Gute Fahrt euch um gleich 12:04. Aber Achtung, Fuß vom Gas. Bamberg, Feldkirchenstraße, Höhe Troppauplatz. Dann am Berliner Ring, aus Hallstatt kommend, Höhe Aral-Tankstelle. Am Ortseingang Neuses, aus Altendorf kommend, in beide Richtungen. Auf der A73 Bamberg-Lichtenfels bei Memmelsdorf, hier 100. Dann Ebermannstadt, Ortsausgang Richtung Rüssenbach und Uttenreuth in der Mahlaufsteiner Straße. Auch da steht ein Blitzer. Für mehr 0951 98 29 029. Dankeschön und euch eine gute Fahrt.
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2: Es ist Dienstag, der 2. Juni 2026 und das sind die Themen in dieser Stunde. Knapp 2 Wochen nach dem Tötungsdelikt in der Hans-Böckler-Straße gehen die Ermittlungen weiter. Und EU macht Weg für Abschiebezentren frei.
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1: Im Fall des tödlichen Streits in einem Mehrfamilienhaus in der Bamberger Hans-Böckler-Straße laufen die Ermittlungen weiter. Jetzt sucht die Polizei erneut nach Zeugen. Richard Pattberg aus der Radio Bamberg Nachrichtenredaktion. Worum geht's dabei?
2: Ja, der Fall liegt ja inzwischen rund 2 Wochen zurück. Damals war ein 46-jähriger Mann nach einer Auseinandersetzung in einem Wohnhaus ums Leben gekommen. Und die Ermittler bitten jetzt erneut um Hinweise aus der Bevölkerung, weil sie noch wichtige Zeugen suchen.
1: Wer wird denn konkret gesucht?
2: Ja, zum einen, und das ist neu, ein Mann, der sich offenbar Wolfgang genannt hat. Er soll in der Tatnacht den verletzten 33-jährigen Tatverdächtigen erst versorgt haben. Die Polizei geht davon aus, dass dieser Mann wichtige Beobachtungen gemacht haben könnte und bittet ihn deshalb, sich zu melden.
1: Und es gibt ja noch weitere Zeugen.
2: Richtig, ja. Es wird außerdem nach wie vor nach einem jungen Paar gesucht. Die beiden sollen am Abend des 21. Mai gegen 23 Uhr am Kiosk Kuni am Kunigundendamm gesehen worden sein. Auch sie könnten Angaben machen, die für die Ermittlungen der Polizei von Bedeutung sind. Nach ihnen wird schon länger gesucht. Jetzt der erneute Aufruf.
1: Heißt natürlich, die Ermittlungen laufen weiterhin auf Hochtouren.
2: Exakt, ja. Bereits vergangene Woche hatte die Polizei ja eine 16-köpfige Ermittlungskommission eingerichtet und im Umfeld des Tatorts da auch verschiedene Suchmaßnahmen durchgeführt, zum Beispiel mit Tauchern im Wasser. Und aktuell sitzen ja die beiden Tatverdächtige, darunter auch der verletzte 33-Jährige sowie eine 29-Jährige in U-Haft.
1: Dankeschön, Richard. Also die Ermittlungen laufen weiter. Wenn es Neuigkeiten gibt, dann hört ihr sie natürlich sofort hier bei Radio Bamberg.
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10: Um 12:30 im Studio Richard Pattberg. In Bamberg haben Unbekannte in der Nacht auf gestern zahlreiche Gebäude mit politischen Parolen beschmiert. Betroffen waren nach Polizeiangaben 10 Hausfassaden in der Nürnberger Straße, der Moosstraße und der Ohmstraße, darunter auch ein Schulkomplex. Die Schriftzüge stammen laut Polizei aus dem linksextremen Spektrum. Der Sachschaden wird auf etwa 10.000 € geschätzt. Die Kripo Bamberg hat die Ermittlungen aufgenommen und bittet um Hinweise. Nach einem Herzstillstand zählt jede Minute und genau da setzt ein neues Forschungsprojekt in Bamberg an. Als einer von nur 4 Standorten in Deutschland beteiligt sich der Verein Notfallmedizin Bamberg an einer europaweiten Studie zur präklinischen Kühlung von Patienten. Ob die Kühlung zum Einsatz kommt, wird dabei per Zufallsprinzip entschieden, erklärt Notarzt Dr. Lukas Tada.
11: Es gibt gewisse Einschlusskriterien. Wenn der Patient eingeschlossen werden kann, dann macht der Notarzt einen sogenannten Randomisierungsumschlag auf. Und in diesem Randomisierungsumschlag steht dann, ob der Patient in die Kühlungsgruppe kommt oder in die Kontrollgruppe.
10: Europaweit sollen rund 1.000 Patienten in die Studie aufgenommen werden. Die Hoffnung, durch die frühe Kühlung können Hirnschäden nach einem Herz-Kreislauf-Stillstand reduziert und die Chancen auf eine bessere Erholung erhöht werden. In Forchheim soll es bald einen Plauderbänkler auf dem neuen Friedhof geben. Die Idee dahinter, Menschen zusammenzubringen und Einsamkeit entgegenzuwirken. Initiiert wird das von der Stadt Forchheim und mehreren kirchlichen Einrichtungen. In einer aktuellen Mitteilung sucht die Stadt jetzt Ehrenamtliche, die sich regelmäßig oder gelegentlich Zeit nehmen, um zuzuhören und mit anderen ins Gespräch zu kommen. Interessierte können sich beim Bürgerzentrum Mehrgenerationenhaus melden. Ein erstes Vorbereitungstreffen ist für den 25. Juni geplant. 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
12: Da sind wir noch relativ sonnig unterwegs an diesem Dienstagmittag. Im Laufe des Tags und zum Abend hin fällt dann hier und da vereinzelt Regen. Das Ganze bei bis zu 26 Grad. Die Aussichten, die Radio Bamberg Aussichten für Bamberg, Forchheim und die Region. Ab morgen ist es dann wechselhaft und kühler. Es gibt Wolken, immer wieder Regen bei 20 Grad. Und auch am Donnerstag bietet sich uns ein ähnliches Bild. Da gibt's zum Nachmittag hin dann sogar noch Gewitter.
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1: Gute Fahrt euch an diesem Dienstag, aber Obacht, Fuß vom Gas. Bamberg in der Feldkirchenstraße, Höhe Troppauplatz. Dann am Berliner Ring aus Salzstadt kommend, Höhe Aral-Tankstelle. Am Ortseingang Neuses von Altendorf kommend, hier steht der Blitzeranhänger. Dann auf der A73 Bamberg-Lichtenfels, Höhe Memmelsdorf. In Ebermannstadt am Ortsausgang Richtung Rüssenbach und in Uttenreuth in der Marloffsteiner Straße steht auch einer.
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1: Habt ihr was gesehen, Staus oder Blitzer? Die Nummer gegen Kummer im Straßenverkehr 0951 98 29 029.
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1: Rückkehrzentren im EU-Ausland für mehr Abschiebungen. Die Europäische Union macht den Weg für die umstrittenen Verschärfungen der Asylregeln frei. Darauf haben sich Vertreter des Europaparlaments und der Regierungen der Mitgliedsländer am Abend geeinigt. Radio Bamberg-Reporter Dieter Ebeling ist in Brüssel. Wie soll das Ganze konkret funktionieren und vor allem ab wann?
2: Also geplant sind Rückkehrzentren im Ausland und in diese Zentren sollen Menschen abgeschoben werden, die ausreisepflichtig sind, aber die bisher nicht abgeschoben werden können. Und zwar, weil das Heimatland sie nicht zurücknehmen will oder es keine diplomatischen Beziehungen gibt. Wo solche Rückkehrzentren entstehen können, das ist noch unklar. Da wird verhandelt. Man bietet Ländern, wo solche Zentren entstehen könnten, Geld oder günstige Visaregelungen an. Ab wann, das steht noch nicht fest. Das neue EU-Asylsystem mit einheitlichen Regeln soll ab diesem Juni schon funktionieren, theoretisch jedenfalls.
1: Ja, und was verspricht sich die EU davon?
2: Ja, die EU verspricht sich davon mehr Abschiebungen. Letztes Jahr wurden EU-weit nur etwa 28% der Ausreisepflichtigen zurückgeführt. Die EU will vor allem aber einheitliche Regelungen. So soll eine Entscheidung eines Landes tatsächlich in allen EU-Ländern gelten. Und es soll dann auch eine einheitliche Abschiebehaft drohen bei Fluchtgefahr oder einem Risiko für die allgemeine Sicherheit. Diese Haft soll maximal 24 Monate dauern, mit möglicher Verlängerung um 6 Monate. Nun muss das Ganze noch vom Parlament und von den Regierungen abgesegnet werden. Da gibt es vor allem bei Grünen und Linken noch Widerstand.

Einfach die beste Abwechslung, das ist Radio Bamberg an eurem Dienstag in den Pfingstferien am 2. Juni 2026. Wir haben 10 Minuten vor 1, ich bin Andi Eller, sagt tschüss, wünsche euch jetzt ganz viel Spaß mit der Kollegin Anja Troll.

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14: Ich bin Pia Wegner. Knapp ein Jahr nach einem Axtangriff in einem ICE hat vor dem Landgericht Regensburg der Prozess begonnen. Ein 21-jähriger Syrer soll vor gut 11 Monaten in dem Zug in der Nähe von Straßkirchen Fahrgäste mit einer Axt attackiert haben. Ihm wird versuchter Totschlag und gefährliche Körperverletzung vorgeworfen. Zwei Menschen wurden dabei schwer am Kopf verletzt, darunter eine Mutter, die ihren Sohn schützen wollte. Mitreisende haben den Angreifer schließlich überwältigt. Vor Gericht schwieg er zunächst. Unter 16 Euro. Das Münchner Referat für Arbeit und Wirtschaft hat den Bierpreis für das Oktoberfest 2026 bekannt gegeben. Die Mass auf dem größten Volksfest der Welt kostet in diesem Jahr zwischen 14,80 Euro und 15,90 Euro, wie der Münchner Merkur berichtet. Damit ist der Höchstpreis 10 Cent über dem vom vergangenen Jahr. Ab sofort wissen Lkw-Fahrer auf der Autobahn, wo noch ein Parkplatz frei ist. Bundesverkehrsminister Schnieder hat auf einer Rastanlage bei Hamm einen neuen Stellplatzinformationsdienst vorgestellt. Die Belegungsdaten aller 1850 Rastanlagen sind jetzt kostenlos und nahezu in Echtzeit abrufbar. Das soll das lange Suchen nach einem freien Platz endlich beenden. Gut für Lkw-Fahrer und den Logistikstandort Deutschland, so Schnieder. Wer den Kölner Dom besuchen will, der muss ab nächstem Monat 12 Euro Eintritt zahlen. Das Domkapitel hat die neuen Ticketpreise veröffentlicht. Kinder und Menschen mit Behinderung, die kommen weiter kostenlos rein, ebenso Besucher von Gottesdiensten. Mit den Einnahmen soll der Erhalt des Doms bezahlt werden. Das hat allein im Jahr 2024 14 Millionen Euro gekostet. Ready, set, go. Die deutsche Fußballnationalmannschaft startet am Nachmittag in die USA. Und mit dem Flug nach Chicago geht auch das WM-Abenteuer los. Thomas Bremser berichtet.
15: Die ersten Tage gilt es, den Jetlag zu überwinden. Das Klima ist sommerlich heiß. Bundestrainer Nagelsmann will die kommenden Tage nutzen und so viel wie möglich trainieren, um den Feinschliff vorzunehmen für den WM-Start. In Chicago stößt dann auch Stürmer Kai Havertz zum Team und macht den 26-Mann-Kader perfekt. Die Generalprobe steigt dann am Samstag gegen Gastgeber USA.
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16: Mit Richard Pattberg. Nach einer mutmaßlichen sexuellen Belästigung am Erlanger Hauptbahnhof ermittelt die Bundespolizei gegen einen 41-Jährigen. Der Mann soll in der Nacht auf gestern einen 25-Jährigen zunächst unsittlich berührt und später versucht haben, dessen Hand zu seinem entblößten Geschlechtsteil zu führen. Bundespolizisten nahmen den Tatverdächtigen wenig später fest. Gegen ihn wird nun wegen sexueller Belästigung und

0: exhibitionistischer Handlung ermittelt. Mehr Nachrichten aus der Region gibt's wieder um 13:30.
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2: Und wenn wir rausschauen, dann sehen wir hauptsächlich Wolken am Himmel und das bleibt heute auch weiterhin so. Zwischenzeitlich kann sich die Sonne bei 26 Grad dann doch mal durchspitzen, aber zum Abend hin, da fällt dann eventuell hier und da mal etwas Regen. In der Nacht verzieht sich der Regen dann bei milden Temperaturen um die 12. Die Radio Bamberg Aussichten.

0: Tagen. Bis Freitag wird es eher durchwachsen mit Regen und vereinzelt dann auch Gewitter bei ungefähr, jetzt muss ich ganz kurz gucken, wo haben wir denn hier die Grad? Bei bis zu 20 Grad. Die Sonne, die kann dann ab und zu trotzdem mal durchkommen.
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0: Und da schauen wir auf die A3 in Nürnberg Richtung Würzburg. Zwischen dem Rastplatz Röhrhölzer und Höchstadt Ost ist aktuell ein kaputter LKW. Dann habe ich noch Blitzer für euch. Einmal in Bamberg in der Feldkirchenstraße auf der Höhe vom Troppauplatz und in Bamberg auf dem Berliner Ring. Hier, wenn ihr aus Hallstatt kommt, auf der Höhe der Tankstelle. Außerdem wird noch in Altendorf Richtung Neusses an der Regnitz mit einem Blitzeranhänger am Ortseingang beidseitig geblitzt.
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0: Habt ihr auch noch was gesehen? Die Studio- und WhatsApp-Hotline 0951 98 29 029. Eine gute Fahrt euch.
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0: Servus, richtig schön, dass ihr auch heute wieder mit dabei seid. Fühlt sich so ein bisschen an, als wäre schon fast Wochenende, oder? Dabei ist ja jetzt erst Dienstag. Wieder eine verkürzte Woche. Wuhu! Die müssen wir aber ganz besonders genießen, denn diese Woche ist, glaube ich, die letzte kurze Woche vor Weihnachten. Oh. Ja, haben wir uns alle irgendwie anders gewünscht. Aber komm, machen wir uns nichts draus, atmen nochmal richtig durch und genießen einfach. Und dafür habe ich euch jetzt die Musik eures Lebens mitgebracht. Mit Spitzenmusik, kann ich sagen. Elton John mit I'm Still Standing, Christina Aguilera, Genie in the Bottle und jetzt Hall of Fame von The Script und Will.i.am.

0: Das war ja Elton John mit I'm Still Standing hier bei Radio Bamberg. Einen wunderschönen Dienstag euch.
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0: Und wir hören es ja immer wieder, ne? Diese Telefonbetrüger, die versuchen bei älteren Menschen mit dem Enkeltrick so richtig viel Geld abzusahnen. Funktioniert meistens auch, aber bei Jugendforsch, da hat der Vincent als Bundessieger jetzt eine richtig coole Erfindung vorgestellt. Er hat nämlich eine KI entwickelt, die die Gespräche am Telefon analysiert und damit dann eben Betrugsmaschen in Echtzeit aufdeckt. Die KI warnt dann erstmal am Telefon und beendet dann aber auch automatisch das Telefonat. Ich finde, das ist jetzt endlich mal eine richtig coole Erfindung, die wir auch wirklich brauchen. Klasse Idee. Ich bin dann gespannt, ob es in der Praxis eben auch so gut klappt.
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2: Es klingt erst einmal ziemlich absurd. Im Pazifik wird ein Stück Meer etwas wärmer. Und plötzlich gibt's irgendwo Überschwemmungen, Dürren oder schwere Unwetter. Dahinter steckt ein Phänomen mit einem fast harmlosen Namen, El Niño. Stellen wir uns den Pazifik also als riesige Badewanne vor. Unter normalen Bedingungen blasen starke Winde ständig von Südamerika links rüber Richtung Australien. Diese Winde schieben warmes Oberflächenwasser regelrecht vor sich her. Vor Australien und Indonesien staut sich deshalb viel warmes Wasser, während vor der Küste Südamerikas kälteres Wasser aus der Tiefe nach oben steigt. So weit, so gut, alles wie immer. Doch alle paar Jahre gerät dieses System aus dem Takt. Die Winde werden schwächer und verändern sich. Jetzt passiert etwas, das man sich wie eine riesige Welle in Zeitlupe vorstellen kann. Das warme Wasser wandert wieder zurück Richtung Südamerika. Jetzt kommt der entscheidende Punkt. Das Meer beeinflusst die Luft darüber. Warmes Wasser erwärmt die Luft, verändert Wolkenbildung, Luftdruck und Niederschläge. Und weil Wetter nicht an Landesgrenzen aufhört, geraten Wetterabläufe auf der ganzen Erde durcheinander. Die Folgen können erstaunlich sein. In manchen Teilen Südamerikas regnet es plötzlich viel stärker als sonst, teilweise mit Überschwemmungen. In Australien oder Teilen Asiens können dagegen Trockenperioden auftreten. Und auch bei uns kann das Wetter, sagen wir mal, verrückt spielen. Übrigens, El Niño ist Spanisch und heißt der Junge oder das Christkind. Der Name stammt von Fischern vor der Küste Perus. Sie bemerkten schon vor langer Zeit, dass sich das warme Wasser häufig um die Weihnachtszeit zeigte und gaben dem Phänomen deshalb diesen Namen, El Niño.
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6: Um halb zwei im Studio Anna Blender. Gute Nachrichten aus dem Landkreis Bamberg. Westlich von Baunach wurde letztes Jahr ein Amphibientümpel angelegt. Dieser hat sich nach Angaben des Amts für ländliche Entwicklung Oberfranken bereits positiv entwickelt. Baunachs erster Bürgermeister Tobias Roppelt sagt gegenüber Radio Bamberg:
7: Das Ganze ist mit 75% auch gefördert worden, was natürlich für uns sehr positiv war, sonst hätten wir es vermutlich auch nicht umgesetzt. Wir konnten hier einen neuen Lebensraum schaffen und gleichzeitig haben wir natürlich auch eine Rückhaltung bei Starkregenereignissen, also zwei Fliegen mit einer Klappe geschlagen.
6: Vor allem Frösche und Kröten sollen hier künftig wieder einen geeigneten Laichplatz finden, da ihre Bestände in den vergangenen Jahren deutlich zurückgegangen sind. Die Uni Bamberg sucht gemeinsam mit der Ludwig-Maximilians-Universität München aktuell Familien mit dreijährigen Kindern für ein Forschungsprojekt. Im Mittelpunkt der Studie steht die Frage, wie sich Sprache, Denken und soziale Fähigkeiten bei Kindern mit und ohne Hörbehinderung entwickeln. Teilnehmen können hörende Kinder mit hörenden Eltern, schwerhörige Kinder mit Hörgeräten oder Cochlea-Implantat sowie taube Kinder mit tauben Eltern. Voraussetzung ist, dass die Kinder zwischen Mai 2022 und Juli 2023 geboren wurden. Noch mehr Infos und den Kontakt gibt's auf radio-bamberg.de. Ein neuer Kunstführer stellt die Bamberger Kapelle St. Elisabeth im Sand vor. Der Kunstverlag Josef Fink hat den Band in seiner Reihe Kleine Kunstführer veröffentlicht. Wie die Stadt Bamberg mitteilt, beschreibt die Kunsthistorikerin Barbara Kahle auf 36 Seiten die Geschichte des Bauwerks von seiner Entstehung im 14. Jahrhundert bis heute. Ein Schwerpunkt sind die modernen Glasfenster von Markus Lüpertz, die zwischen 2019 und 2022 entstanden sind und den Innenraum farbig prägen. Der Kunstführer ist ab sofort in der Kapelle, im Diözesanmuseum sowie im Historischen Museum erhältlich.
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6: Noch nie haben so viele Menschen in Teilzeit gearbeitet wie zuletzt. Im ersten Quartal waren es über 40%. Gleichzeitig sind 270.000 Vollzeitjobs weggefallen, aber nur 150.000 neue Teilzeitstellen dazugekommen. Und die Teilzeitbeschäftigten arbeiten mit 19 Wochenstunden etwas länger. Positiv, der Krankenstand ist im Vergleich zum Vorjahr leicht gesunken. In Regensburg hat der Prozess um einen Axtangriff in einem ICE in Niederbayern begonnen. Der 21-jährige Angeklagte soll im Juli letzten Jahres Fahrgäste attackiert haben. Mehrere Menschen wurden teils schwer verletzt. Die Staatsanwaltschaft geht davon aus, dass der Beschuldigte wegen einer psychischen Erkrankung schuldunfähig ist. 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
1: Schwül haben es heute, bis zu 27 Grad. Es könnte auch sein, dass sich die Sonne jetzt noch durch die Wolken kämpft. Aber es bleibt immer noch das Risiko, dass es eben anfängt zu regnen. Vor allem dann heute Abend braucht ihr den Schirm, denn da kommen Schauer und Gewitter auf. Das kann dann teilweise sogar Platzregen oder Hagel sein. Nachts lässt das Ganze dann bei 12 Grad aber wieder nach. Morgen ist es dann wieder wechselhaft mit Wolken, Sonne und auch Regen bei bis zu 20 Grad. Die Radio Bamberg Aussichten für Bamberg, Forchheim und die Region. Fronleichnam und Freitag bleibt es dann auch nochmal durchwachsen mit Schauer- und Gewitterrisiko. Zum Wochenende hin wird es dann voraussichtlich aber wieder schöner. Da kommt die Sonne bei bis zu 20 Grad auch wieder mehr raus.
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1: Auf der A3 Nürnberg Richtung Würzburg steht ein kaputter LKW zwischen dem Rastplatz Röhrhölzer und Höchstadt Ost. Bitte seid hier vorsichtig. Dann habe ich Blitzer für euch. Einmal in Bamberg in der Feldkirchenstraße auf der Höhe vom Troppauplatz. In Bamberg am Berliner Ring, wenn ihr von Hallstatt kommt, auf der Höhe der Tankstelle. Und in Neuses an der Regnitz. Und zwar, wenn ihr von Altendorf reinfahrt, da steht ein Blitzeranhänger direkt am Ortseingang. Und zwar wird da beidseitig geblitzt. Habt ihr auch noch was gesehen? Die Studio- und WhatsApp-Hotline 0951 98 29 029. Gute Fahrt euch!
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1: Schönen Dienstag euch!

0: Alex Warren mit Fever Dream, ganz neu jetzt bei Radio Bamberg.
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0: Der Countdown zur Fußball-Weltmeisterschaft läuft. Die deutsche Nationalmannschaft ist ja bereits auf dem Weg in die Staaten. Am kommenden Samstag, da geht es noch in dem Testspiel gegen die USA. Am 14. Juni um 19 Uhr steht dann das erste Gruppenspiel gegen Curaçao auf dem Programm. Die Vorfreude bei den ganzen Fußballfans ist jedenfalls schon groß, wie zum Beispiel auch bei Bischof Stefan Oster aus Passau. Er ist Sportbischof der deutschen Bischofskonferenz und Fußballfan durch und durch.
2: Ich liebe schönen Fußball. Also wie die Bayern in der Saison gespielt haben, das ist echt schön, schön anzuschauen. Tolle Spieler, ich freue mich auf tolle Spiele.
3: Aber ein paar Wermutstropfen sieht Bischof Oster schon auch.
2: Also die Kommerzialisierung von der FIFA, das ist schon hochproblematisch. Die Eintrittstickets, selbst die Anfahrtskosten zu den Stadien sind exorbitant viel höher, offensichtlich vor allem in den USA als woanders. Und dass es dann nochmal so eine Trump-Polit-Show wird, wo sich gewissermaßen der Trump das zu seinen Spielen macht, das finde ich alles extrem problematisch, wirklich wahr.
3: Doch trotz aller Politisierung und Kommerzialisierung hofft Bischof Oster auf gute Spiele, auf freundschaftliche und friedliche Begegnungen zwischen den Fans, auf eine tolle Stimmung, auch in Deutschland, und natürlich auf ein gutes Abschneiden der deutschen Mannschaft.
2: Ja, wenn ich sehr optimistisch bin, dann kommen sie sehr weit, kommen sie vielleicht ins Halbfinale. Wenn ich mir jetzt die letzten Spiele anschaue und jetzt ist der Kader bekannt gegeben worden, dann denke ich,

0: mir. Letzte 16, letzte 8.
1: So oder so wünscht Sportbischof Stefan Oster allen Fußballbegeisterten,
0: dass sie sich trotz allem auch an dieser WM freuen können.
1: Aus der Kirchenredaktion Norbert Dussold.
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10: Ich bin Oliver Urbanke. Wir werden nicht größer, aber schwerer. Der Durchschnittsbürger ist 1,73 Meter und wiegt gut 78 Kilo. Laut Behörden sind außerdem mehr als 53% der Erwachsenen hierzulande übergewichtig. Tanja Wagner berichtet.
11: Am schwersten sind die Menschen hierzulande dabei in ihren 50ern, am leichtesten die 18- bis 24-Jährigen. Die sind dafür aber eher größer als der deutsche Durchschnitt. Und mehr als die Hälfte der Deutschen gelten mit einem BMI von mehr als 25 als übergewichtig, was vor allem an den Männern liegt. Knapp 2/3 von ihnen tragen einen Wohlstandsbauch mit sich herum.
10: Zwischen 14,80 Euro und 15,90 Euro wird in diesem Jahr die Maß Bier auf dem Münchner Oktoberfest kosten. Das hat die Stadtverwaltung bekannt gegeben. Damit liegt der Preis in der Spitze noch einmal 10 Cent über dem vom letzten Jahr. Alkoholfreie Getränke kosten zwischen 20 und 40 Cent mehr als 2025. Im deutschlandweiten Vergleich ist die Armutsquote nirgendwo niedriger als in Bayern. Das teilt der Paritätische Gesamtverband mit. Demnach lebt etwa jeder Achte im Freistaat in Armut. Das sind 12,6%. Bundesweit liegt die Quote bei 16%. Am besten schneiden Schwaben und Oberbayern ab. In Franken und der Oberpfalz ist die Quote höher. Besonders betroffen sind Alleinerziehende und Menschen ohne Job. Recherchen der ARD zeigen, mindestens 2 Landeskriminalämter in Deutschland haben bei Ermittlungen Standortdaten aus Handy-Apps genutzt, also Daten, die eigentlich für die Werbeindustrie gesammelt werden. Das LKA Mecklenburg-Vorpommern und das LKA Brandenburg. Strafrechtler sagen, das sei rechtswidrig, die Daten seien nicht für Polizeiarbeit gedacht. Flug gebucht und Trikot gratis dazu bekommen. Zahlreiche Passagiere des Lufthansa-Flugs von Frankfurt nach Chicago haben am Gate als Überraschung ein Deutschland-Trikot geschenkt bekommen. Sie fliegen nämlich mit derselben Maschine wie die Fußballnationalmannschaft. Anders als bei früheren Turnieren fliegt die DFB-Elf nicht mit einer Sondermaschine. Die WM in den USA, Mexiko und Kanada beginnt am 11. Juni.
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12: Mit Anna Blender. Die Würzburger Kickers sind nach 4 Jahren Regionalliga wieder zurück im deutschen Profifußball. Durch 2 Siege in der Relegation gegen Lok Leipzig machte der Klub den Aufstieg in die dritte Liga perfekt. Trainer Michael Schiele sprach nach dem Erfolg von einer starken Entwicklung seiner Mannschaft und gab direkt eine klare Ansage für die kommenden Tage. Es werde eine ganze Woche gefeiert. Für die Kickers ist es die Rückkehr in die dritte Liga nach einer 4-jährigen Abstinenz. Dort warten künftig wieder bekannte Gegner wie Ingolstadt oder Regensburg. Mehr Nachrichten aus der Region gibt's wieder um 2:30.
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13: Dieser Dienstag heute ist durchwachsen mit teilweise Sonne, 27 Grad, aber später eben auch Regen und sogar Gewittergefahr. In Teilen der Region, da kann es sogar zu Hagel oder auch Platzregen kommen. Ansonsten wird es dann in der Nacht

0: wieder besser, die Temperaturen fallen auf 12 Grad und der Regen hört dann auch wieder auf. Für morgen haben wir dann wieder alles mit dabei, Sonne, Wolken und auch Regen mit bis zu 20 Grad. Die Radio Bamberg Aussichten für Bamberg, Forchheim und die Region. Das Wetter zieht sich von Leichnam und auch Freitag dann weiter so durch. Erst am Wochenende sind dann wieder mehr Sonnenstrahlen in Sicht. Auch da bis zu 20 Grad möglich.
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0: Kaputte LKW zwischen dem Rastplatz Röhrhölzer und Höchstadt Ost. Dann haben wir einen ganz neuen Blitzer in Bamberg am Bugerberg. Und zwar mit einem grauen VW Caddy wird hier geblitzt. Dann haben wir noch zwei weitere in Bamberg. Einmal in der Feldkirchenstraße auf der Höhe vom Troppauplatz und auf dem Berliner Ring, wenn ihr von Hallstatt kommt, auf der Höhe der Tankstelle. Und einen Blitzer haben wir noch in Neusses an der Regnitz, wenn ihr von Altendorf kommt. Da wird auch mit einem Blitzeranhänger direkt am Ortseingang beidseitig geblitzt.
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0: Wenn ihr auch was gesehen habt, schickt was durch oder ruft an unter der 0951 98 29 029. Ich wünsche euch eine gute Fahrt.
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0: Es ist so schön, dass ihr auch heute wieder mit dabei seid. Und ich glaube, ihr kennt das, ne? Ihr seid nichtsahnend zu Hause und plötzlich ist einfach mal der Strom weg. Der erste Rat natürlich von Freunden und Verwandten. Da muss ein Handwerker her, ganz klar. Und diese Handwerkerin oder dieser Handwerker ist dann innerhalb von einer halben Stunde da und hat in wenigen Minuten nicht nur alles erledigt und repariert, sondern auch noch eine neue Stromsparlampe eingebaut. 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

0: Das ist die Musik eures Lebens bei Radio Bamberg. Ich bin Anja Troll und ich habe eine kurze Meldung noch für euch. Und zwar schauen wir da einmal auf die A73 Bamberg Richtung Nürnberg. Da solltet ihr vorsichtig fahren, wenn ihr bei der Einfahrt Erlangen Nord unterwegs seid. Da sind nämlich Personen auf der Fahrbahn. Also hier bitte ganz, ganz, ganz besonders aufpassen, dass da auch nichts passiert.
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2: 2. Juni 1960. Spandau-Ballet-Sänger Tony Hadley kommt zur Welt. Er wird im Londoner Stadtteil Islington geboren. 1974 gewinnt Hadley einen Talentwettbewerb. Sein Interesse für Musik ist geweckt. 2 Jahre später gründet er gemeinsam mit Gary Kemp und Steve Norman eine Band namens The Roots. Sie nennen sich später The Makers, dann The Cut und schließlich The Gentry. Erst 1979 bekommt die Band den Namen, den sie dann auch langfristig behält. Und das kommt so. Die Band ist mit dem Journalisten Robert Ernst befreundet. Der sieht irgendwann mal abends auf der Toilette eines Berliner Nachtclubs den Ausdruck Spandau-Ballet geschrieben. Der Name bezieht sich auf das Alliiertengefängnis in Berlin-Spandau. Die Band nimmt den Namensvorschlag an. Spandau-Ballet gehören der Musikbewegung New Romantics an. Sie bringen Lieder raus wie Chant No. 1, To Cut a Long Story Short oder Gold. Platz 2 der britischen Singlecharts erreichen sie mit dem Song. In Deutschland schaffen sie es mit Gold auf Platz 16 der Singlecharts.
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6: Um 14:30 im Studio Anna Blender. Unbekannte haben in Bamberg mehrere Gebäude mit politischen Parolen beschmiert. Nach Angaben der Polizei wurden in der Nacht auf gestern insgesamt 10 Hausfassaden in der Nürnberger Straße, der Moosstraße und der Ohmstraße besprüht, darunter auch ein Schulgebäude. Die Schriftzüge werden dem linksextremen Spektrum zugeordnet. Der Schaden liegt nach ersten Schätzungen bei rund 10.000 Euro. Die Kriminalpolizei Bamberg ermittelt und sucht Zeugen. Nach 12 Festtagen zieht die Polizei in Erlangen ein insgesamt positives Fazit zur 271. Bergkirchweih. Bei gutem Wetter und sehr vielen Besuchern verlief das Traditionsfest überwiegend friedlich.
7: Insgesamt registrierte die Polizei 118 strafrechtlich relevante Vorfälle. Das sind rund 14% weniger als im letzten Jahr. Als positiv bewertet sie, dass es weniger gefährliche Körperverletzungen und auch weniger alkoholbedingte Verkehrsdelikte rund um das Festgelände gab. Ganz ohne Zwischenfälle lief es aber nicht. Vereinzelt kam es zu Körperverletzungen, Diebstählen und auch sexuellen Belästigungen. Für 2 Personen wurde außerdem ein Betretungsverbot für das Festgelände ausgesprochen. Jutta Schindler, Radio Bamberg Nachrichtenredaktion.
6: Insgesamt sprechen auch die Veranstalter von einem gelungenen und friedlichen Fest mit großer Anziehungskraft für Gäste aus der Region und Familien. In Forchheim soll es bald ein Plauderbänkler auf dem neuen Friedhof geben. Die Idee dahinter? Menschen zusammenbringen und Einsamkeit entgegenwirken. Initiiert wird das von der Stadt Forchheim und mehreren kirchlichen Einrichtungen. In einer aktuellen Mitteilung sucht die Stadt jetzt Ehrenamtliche, die sich regelmäßig oder gelegentlich Zeit nehmen, um zuzuhören und mit anderen ins Gespräch zu kommen. Interessierte können sich beim Bürgerzentrum Mehrgenerationenhaus melden. Ein erstes Vorbereitungstreffen ist für den 25. Juni geplant.
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6: In Tschechien haben Probebohrungen für ein mögliches Atommüllendlager begonnen, nur 60 Kilometer von der bayerischen Grenze entfernt. Am Standort Temelin soll rund 100 Meter tief gebohrt werden, um Grundwasser und Bodenbeschaffenheit zu untersuchen. 3 weitere Standorte sind im Gespräch, aber keine der Gemeinden will Endlager werden. Zwischen 14,80 Euro und 15,90 Euro wird in diesem Jahr die Maß Bier auf dem Münchner Oktoberfest kosten. Das hat die Stadtverwaltung bekannt gegeben. Damit liegt der Preis in der Spitze noch einmal 10 Cent über dem vom letzten Jahr. Alkoholfreie Getränke kosten zwischen 20 und 40 Cent mehr als 2025. 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
8: Heute ist der DD, der durchwachsene Dienstag. 27 Grad, Sonne, Wolken, später dann auch mal Regen oder sogar Gewitter. Und in Teilen der Region dann eventuell sogar Hagel und Platzregen. Da bringt ihr eure Autos besser lieber in Sicherheit. In der Nacht kehrt dann aber wieder Ruhe ein. Bei Werten um 12 Grad hört der Regen dann auch wieder auf. Morgen dann nochmal ähnliches Wetter wie heute, allerdings dann nur noch mit 20 Grad. Die Radio Bamberg Aussichten für Bamberg, Forchheim und die Region. Temperaturen um die 20 Grad haben wir dann auch für den Rest der Woche. Donnerstag und Freitag dann nochmal verregnetes Wetter, aber am Wochenende geht's dann leicht bergauf mit mehr Sonne.
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1: Und immer noch der kaputte LKW auf der A3 Nürnberg Richtung Würzburg zwischen dem Rastplatz Röhrhölzer und Höchstadt Ost. Bitte hier vorsichtig fahren. Blitzer, also beziehungsweise drei Blitzer, haben wir in Bamberg. Einmal am Bugerberg, da wird mit einem grauen VW Caddy, wenn ihr bergaufwärts fahrt, geblitzt, hier im 30er Bereich. Dann in der Feldkirchenstraße auf der Höhe vom Troppauplatz und am Berliner Ring, wenn ihr von Hallstatt kommt, auf der Höhe der Tankstelle steht auch noch einer. Habt ihr auch was gesehen? Die Studio- und WhatsApp-Hotline 0951 98 29 029.
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1: Servus.

0: Das ist die Musik eures Lebens hier bei Radio Bamberg. Ob Stimmenimitator oder Kabarettkünstler, wer auf Comedy steht, der sollte am 5. Juli unbedingt bei Lachen auf Banz auf der Klosterwiese bei Bad Staffelstein dabei sein. Die Veranstaltung findet dieses Jahr zum dritten Mal statt und beginnt um 18 Uhr. Was wir erwarten dürfen, erzählt uns Wolfgang Heider vom Veranstaltungsservice im Radio Bamberg Interview.
1: Bei dem Lachen auf Banz haben wir uns ein bisschen angelehnt an die Idee, Lieder auf Banz, also auch einen Gastgeber zu haben. Das macht jetzt in diesem Jahr zum dritten Mal Michel Müller. Michel Müller hat auch sicherlich einen großen Einfluss auf die Auswahl der Gäste, die dann kommen. Wir haben dieses Mal Lucy Kinseher, wir haben Mirja Regensburg, Sandra Brandhuber. Wir freuen uns auf Olli Schmelzer, wir freuen uns natürlich auf Eismann und Rassau und auf Wolfgang Krebs, der ja ein perfekter Stimmenimitator ist der politischen Szene in Bayern.
0: Tolle Leute mit dabei und wir haben Moderator Michel Müller im Radio Bamberg Interview gefragt, worauf er sich denn am meisten freut.
2: Also auf jeden Fall die Kulisse, die Bühne, das Insgesamte, auf das Publikum, das wahrscheinlich wieder wahnsinnig gut drauf ist. Wahrscheinlich durch die Kulisse, ich weiß es nicht, und wahrscheinlich auch durch die Künstler. Und ich kann dir jetzt gar keinen Künstler nennen, auf den ich mich jetzt am meisten freue, weil sie alle gut sind.
0: Mhm. Parken könnt ihr dann am Fuß des Banzerbergs. Wie ihr zum Veranstaltungsort kommt, erklärt euch Wolfgang Heider.
1: Also es ist ja grundsätzlich so, dass es nicht möglich ist, die Abfahrt mit dem Shuttlebus zu machen, weil da einfach auf einmal knapp 4000 Leute aus dem Gelände kommen und das ist nicht zu realisieren. Es gibt die Möglichkeit, mit dem Shuttle hochzufahren. Es gibt Park-and-Ride-Parkplätze unten am Fuß von Kloster Banz und dann

0: kann man mit dem Shuttlebus hochfahren, kostet auch nichts und muss dann aber am Ende nach unten laufen. Aber nach unten laufen, und wenn es dann nicht mehr so heiß ist, dürfte nicht das ganz große Problem sein.
1: Jawohl. Und dann ist natürlich für die ideale Wegbeleuchtung auf dem Rückweg auch noch eine Taschenlampe ganz wichtig. Also die Picknickdecke, die Taschenlampe und die Familie einpacken und einfach einen lustigen Abend genießen.

0: Einige Frauenherzen, die schmelzen. Mit diesem Klassiker aus den 90ern, die Backstreet Boys mit Shape of My Heart bei Radio Bamberg. Ich bin Anja Troll und ich verabschiede mich für heute schon wieder von euch. Keine Sorge, wir hören uns dann morgen wieder. Jetzt geht's hier erstmal weiter mit der Michi Eichler Show. Ich wünsche euch einen schönen Abend noch.
1: Ich habe fertig.

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4: Ich bin Oliver Urbanke. In Deutschland arbeiten so viele Menschen in Teilzeit wie nie zuvor. Laut dem Institut für Arbeitsmarkt und Berufsforschung waren es im ersten Quartal rund 40% aller Erwerbstätigen. Im Schnitt arbeiten sie knapp 19 Stunden pro Woche und damit etwas mehr als im letzten Jahr. Insgesamt haben etwas mehr als 45 Millionen Menschen in Deutschland einen Job. Diskriminierung von Menschen nimmt in Deutschland weiter zu. Nach Angaben der Bundesantidiskriminierungsbeauftragten Ataman wandten sich rund 13.000 Menschen an Beratungsstellen, ein Anstieg um 15% im Vergleich zum Vorjahr. Fast die Hälfte der Fälle betraf demnach rassistische Diskriminierung, etwa am Arbeitsplatz oder bei der Wohnungssuche. Die EU will die Zuwanderung besser steuern und hat den Weg freigemacht für sogenannte Rückkehrzentren in Drittstaaten. Was es damit auf sich hat, erklärt Tine Klimach.
5: In die speziellen Rückkehrzentren, sogenannten Return Hubs, außerhalb der EU sollen abgelehnte Asylbewerber kommen, die nicht in ihre Herkunftsländer zurückgebracht werden können. Etwa weil das Heimatland sich weigert, sie zurückzunehmen oder die Bundesregierung keine diplomatischen Beziehungen zu dem betroffenen Staat pflegt.
4: Durch das Schengen-Abkommen soll es eigentlich keine Grenzkontrollen innerhalb der EU geben, doch seit Herbst 2024 finden die an allen deutschen Grenzen statt. Die EU-Kommission schlägt jetzt vor, die wieder abzubauen und stattdessen auf selektive Polizeikontrollen oder technische Alternativen zu setzen. Die deutschen Kontrollen sind zuletzt bis September verlängert worden. Bayern hat das trockenste Frühjahr seit Beginn der Wetteraufzeichnungen vor 145 Jahren hinter sich. Besonders trocken war es laut dem Deutschen Wetterdienst im nördlichen Niederbayern und in der südlichen Oberpfalz. Der DWD betont aber, solche Trockenperioden sind kein neuzeitliches Phänomen. In Regensburg hat es im Frühjahr 1841 sogar noch einmal deutlich weniger geregnet.
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6: Mit Anna Blender. Ein Streit unter Jugendlichen ist gestern Nachmittag in Lichtenfels eskaliert. Laut Polizei hatten sich die Jugendlichen erst auf einer Social-Media-Plattform gestritten. Anschließend trafen sie am Güterbahnhof aufeinander. Dabei verletzte ein 15-Jähriger aus dem Landkreis Kronach einen Gleichaltrigen. Das Opfer erlitt unter anderem eine Platzwunde und mehrere Blutergüsse. Als die Polizei eintraf, flüchtete die Gruppe zunächst, konnte aber wenig später im Bahnhof gestellt werden. Die Polizei ermittelt jetzt wegen Körperverletzung und Beleidigung. Mehr Nachrichten aus der Region gibt es wieder um 3:30.
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7: Ganz hübsch an diesem 2. Juni, jetzt am Nachmittag, Sonne und Wolken. Es bleibt erst noch trocken bei 25 bis 27 Grad. Im Laufe des Abends entstehen dann Schauer und Gewitter, zum Teil mit Platzregen, Hagel und Sturmböen. In der Nacht lässt der Regen wieder nach bei Frühwerten um 12. Morgen eine Mischung aus Wolken und bisschen Sonne. Ab Mittag kann es wieder nass werden. Örtlich gesellen sich auch Blitz und Donner dazu. Und mit 18 bis 20 Grad wird es kühler. Die Radio Bamberg Aussichten für Bamberg, Forchheim und die Regionen an Fronleichnam und am Freitag auch gemischt mit Schauern und einzelnen Gewittern. Am Samstag kommt die Sonne dann wieder öfter raus, die Temperaturen liegen um und am Freitag knapp unter 20 Grad.
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7: Gleich ganz genau 3:04. Hallo liebe Autofahrer am Dienstagnachmittag. A3 Nürnberg-Würzburg zwischen Höchstadt Ost und Nord, stockender Verkehr.

Verkehr, 5 Minuten braucht ihr da länger. Im weiteren Verlauf zwischen Erlangen-Tennenlohe und Frauenaurach 4 Kilometer zellfließend plus 10 Minuten. Die A73 Bamberg Richtung Nürnberg. Zwischen Fürth-Poppenreuth und Nürnberg-Fürth, hier liegen Fahrzeugteile herum, bitte erhöhte Vorsicht. Und Blitzer B505 Hirscheid Richtung Bamberg an der neuen Abfahrt Strüllendorf in der Baustelle. Immer noch der Anhänger der Polizei. Hier sind 50 erlaubt. Bamberg am Bugerberg, Tempo 30. Und Bamberg in der Feldkirchenstraße.

0: Studio und WhatsApp-Hotline 0951 98 29 029. Allen unterwegs eine gute Fahrt.
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0: Schönen Dienstag zusammen. Wie schaut's bei euch aus? Habt ihr auch einen Handwerker, eine Handwerkerin an der Hand, von der ihr behaupten könnt, die ist absolut top und die möchte ich gerne zur Handwerkerheldin küren? Dann sage ich euch gleich, wie das geht, nämlich mit uns, mit Radio Bamberg. Vorher die Musik eures Lebens zum Start in diese Stunde, Taylor Swift und Opalite, und das hier ist Christopher Cross.

0: 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Schönen Dienstagnachmittag mit Radio Bamberg.
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0: Wahrscheinlich wart ihr auch schon mal in so einer Situation, in der ihr gesagt habt, ein Glück, ja, dass es sie gibt. Handwerker. Und genau deshalb haben wir uns gedacht, wir küren ab sofort jeden Donnerstag, also diesen noch nicht, das Feiertag, aber nächste Woche, da starten wir dann jeden Donnerstag, küren wir einen Radio Bamberg Handwerkerhelden. Anja Troll aus unserer Redaktion, was heißt das nochmal genau? 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
2: Also, falls ihr eben auch schon mal so einen Moment erlebt habt, zum Beispiel war ausgerechnet am Feiertag euer Klo verstopft und der Sanitärinstallateur eures Vertrauens war sofort zur Stelle und hat das Problem behoben. Oder ihr habt jemanden, der bei euch einfach unfassbar gute Arbeit geleistet hat, dann bewerbt euch für diejenige oder denjenigen. 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

0: 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Also zum Beispiel einen Schweißerhelm, Kompressor oder eine Stichsäge, eben je nachdem, was er oder sie dann beruflich macht.
1: Ja, wunderbar. Danke dir, Anja. 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

Lady Gaga und Paparazzi, Radio Bamberg, am Dienstag, an dem Tag, an dem sich die deutsche Fußballnationalmannschaft auf den Weg gemacht hat in die USA zur WM 2026. Mit fast halbstündiger Verspätung ging es dann aber los ab Frankfurt. Und ja, jetzt heißt es dann erstmal das Trainingslager begehen in Chicago am 6. Juni dann. Testspiel und am 14. Juni das erste WM-Gruppenspiel gegen Curaçao. Wir werden euch natürlich regelmäßig und aktuell

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4: Um halb vier im Studio Anna Blender. Ein Polizeihubschrauber ist gestern Mittag in Kemmern im Landkreis Bamberg während eines Übungsflugs mit Feuerwerkskörpern beschossen worden. Das teilt die Polizei jetzt mit. Die Besatzung brach den Flug zunächst ab und kehrte wenig später erneut in den Bereich zurück. Dabei beobachteten die Beamten einen Mann, der erneut pyrotechnische Gegenstände gezielt in Richtung des Hubschraubers abfeuerte. Einsatzkräfte am Boden konnten den 57-Jährigen kurz darauf sichern. In seiner Nähe wurden weitere pyrotechnische Gegenstände gefunden. Verletzt wurde niemand, auch am Hubschrauber entstand kein Schaden. Gegen den Mann wird jetzt unter anderem wegen gefährlichen Eingriffs in den Luftverkehr ermittelt. Im Forchheimer Kellerwald muss eine einsturzgefährdete Steinmauer am Rappenkeller noch vor dem Annafest gesichert und erneuert werden. Wie der Fränkische Tag aktuell berichtet, hatten Gutachter bei einer statischen Untersuchung Mängel festgestellt.
5: Die Stadt hat den Bereich deshalb bereits mit einem Bauzaun abgesichert. Bis zum Annafest sollen die Mauersteine abgetragen, gelagert und durch eine neue Stützkonstruktion gesichert werden. Die Kosten liegen laut Stadt Forchheim bei rund 130.000 Euro. Eine gute Nachricht dabei, weil der Rappenkeller Teil einer Musterkellerstudie ist, stehen für die Arbeiten entsprechende Mittel zur Verfügung. Außerdem müssen im Kellerwald weitere Sicherheitsmängel behoben werden, darunter zwei als problematisch eingestufte Bäume. Richard Pattberg, Radio Bamberg Nachrichtenredaktion.
4: Über die Maßnahmen entscheidet der zuständige Ausschuss am 9. Juni. Die Zustimmung gilt aber als wahrscheinlich. Nach einer mutmaßlichen sexuellen Belästigung am Erlanger Hauptbahnhof ermittelt die Bundespolizei gegen einen 41-Jährigen. Der Mann soll in der Nacht auf gestern einen 25-Jährigen zunächst unsittlich berührt und später versucht haben, dessen Hand zu seinem entblößten Geschlechtsteil zu führen. Bundespolizisten nahmen den Tatverdächtigen wenig später fest. Gegen ihn wird nun wegen sexueller Belästigung und exhibitionistischer Handlung ermittelt.
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4: Durch das Schengen-Abkommen soll es eigentlich keine Grenzkontrollen innerhalb der EU geben. Doch seit Herbst 2024 finden diese an allen deutschen Grenzen statt. Die EU-Kommission schlägt nun vor, diese wieder abzubauen und stattdessen auf selektive Polizeikontrollen oder technische Alternativen zu setzen. In Deutschland arbeiten so viele Menschen in Teilzeit wie nie zuvor. Laut dem Institut für Arbeitsmarkt- und Berufsforschung waren es im ersten Quartal rund 40% aller Erwerbstätigen. Im Schnitt arbeiten sie knapp 19 Stunden pro Woche und damit etwas mehr als im letzten Jahr. 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
6: Mit Sonne und Wolken geht's durch den Nachmittag. Es bleibt erst noch trocken, die Temperaturen 25 bis 27 Grad. Im Lauf des Abends, da bilden sich dann Schauer und Gewitter, zum Teil mit Platzregen, Hagel und Sturmböen. In der Nacht lässt das Ganze dann aber wieder nach bei Frühwerten um 12 und morgen eine Mischung aus Wolken und etwas Sonne dazu. Ab Mittag aber wieder hier und da nass. Örtlich können sich auch Gewitter bilden, Temperaturen dann etwas kühler, 18 bis 20 Grad. Die Radio Bamberg Aussichten für Bamberg, Forchheim und die Region an Fronleichnam und am Freitag zum Start ins Wochenende auch gemischt, einzelne Schauer oder Gewitter. Am Samstag dann wieder etwas hübscher. Da zeigt sich die Sonne etwas öfter, aber die Temperatur

0: doch frisch um und am Freitag dann knapp unter 20 Grad. Also was heißt frisch im Vergleich zu den 29, 30 Grad, die wir in den letzten Tagen hatten?
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0: Ist natürlich immer noch angenehm. Gleich ganz genau 4:05. Hallo liebe Autofahrer am Dienstagnachmittag. A3 Nürnberg-Würzburg zwischen Erlangen-Tennenlohe und Frauenaurach. 5 Kilometer zähfließend. Da müsst ihr 10 Minuten mehr Zeit einplanen. Und B22 zwischen Unterneuses und Burg Ebrach. Stockender Verkehr auch da. Plus 5 Minuten. 2 Blitzer, B505 Hirscheid Richtung Bamberg an der neuen Abfahrt Strüllendorf. Das ist nach wie vor der Anhänger der Polizei in der Baustelle. 50 sind da erlaubt. Und Bamberg am Bugerberg noch einer Tempo 30.
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0: Habt ihr auch was gesehen? Die Studio- und WhatsApp-Hotline 0951 98 29 029. Dankeschön und gute Fahrt.
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0: Habt einen schönen Dienstagnachmittag gleich mit Sister Sledge. Und das hier ist Julian Peretta.

0: Mein Zuhause, meine Hits, das ist Radio Bamberg am Dienstag. Die folgende Situation, die ich euch jetzt kurz schildern werde, sie kommt ja immer wieder mal vor. Wir sind online am Shoppen, suchen eigentlich was völlig anderes, aber dann ist da noch dieser eine Deal, der doch echt gut aussieht. Also, zack, ja, ab in den Warenkorb. Aber ist das wirklich so eine gute Idee? Die Shops lassen sich nämlich einiges einfallen, um uns zum Klick auf Kaufen zu bewegen. Wie sie das machen, das erklärt uns Tatjana Halm von der Verbraucherzentrale Bayern.
1: Viele Plattformen setzen gezielt auf das sogenannte FOMO, also die Angst, etwas zu verpassen. Das heißt, es gibt begrenzte Angebote oder gesonderte Hinweise, dass gerade 15 Personen dieses Produkt auch anschauen und es aber nur noch zwei davon gibt. Und das soll dann letztendlich spontane Käufe auslösen, also ohne dass man dann halt großartig noch vergleicht.
0: Erster Tipp also, nicht unter Druck setzen lassen. Und auch bei Rabatten lohnt sich ein genauerer Blick, denn die Prozentzahl hinter Minus klingt oft besser, als sie wirklich ist.
1: Auch bei Rabattaktionen muss man aufpassen, denn sie wirken oft attraktiver, als sie eigentlich sind. Häufig werden Preise vorher erhöht oder es gibt permanent Sales, die dann suggerieren, dass es ein besonderes Schnäppchen ist. Oder es wird mit der unverbindlichen Preisempfehlung geworben, die aber tatsächlich nie wirklich verlangt wird. Also insofern ist nicht jeder Rabatt wirklich auch

0: Rabatt.
1: Sagt Tatjana Halm von der Verbraucherzentrale Bayern. Oft werden die verschiedenen Tricks auch parallel eingesetzt. Ja, also so sehr uns ein Produkt auch anlacht, Schnellschüsse beim Einkauf am besten vermeiden und vielleicht auch nochmal mit anderen Shops vergleichen, ob das Angebot wirklich so günstig ist.

Mit Maroon 5 in den Feierabend am Dienstag. Kurzer Blick auf die straßengefährliche Situation auf der A73 Bamberg-Nürnberg. Hier liegt zwischen Erlangen-Eltersdorf und Fürth-Steinach ein Holzbrett. Da bitte erhöhte Vorsicht. Allen unterwegs wünsche ich eine gute Fahrt. 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
2: Ich bin Oliver Urbanke. Bundesgesundheitsministerin Wagen will die Honorarkürzung für Psychotherapeuten nicht stoppen. Das zeigt ein Papier des Gesundheitsministeriums, das der Rheinischen Post vorliegt. Demnach hat das Ministerium die Kürzung um 4,5% geprüft und keine rechtlichen Beanstandungen gefunden. Zuletzt hatte es breite Proteste von Therapeuten gegen die Kürzungen gegeben. Kein Bronzeabzeichen, kein Freibadbesuch. Weil viele Kinder und Jugendliche nicht sicher schwimmen können, wird über strengere Regeln für junge Badegäste diskutiert. Der Bundesverband Deutscher Schwimmmeister fordert jetzt, dass Kinder und Jugendliche unter 16 Jahren ohne Bronze-Schwimmabzeichen Freibäder nur noch in Begleitung eines Elternteils besuchen dürfen. Mehrere Freibäder in NRW haben entsprechend die Regeln schon umgesetzt. Wer in diesem Jahr das Oktoberfest in München besucht, muss für die Maß Bier erneut tief in die Tasche greifen. Die 16-Euro-Marke wird aber nicht geknackt. Fabian Schaffer berichtet.
3: Zwischen 14,80 Euro und 15,90 Euro soll der Liter Festbier kosten, teilte die Stadt München mit. Im vergangenen Jahr reichte die Preisspanne von 14,50 Euro bis 15,80 Euro. Das Oktoberfestbier wird speziell für die Wiesen gebraut. Es hat mehr Stammwürze und einen höheren Alkoholgehalt als andere helle Biere. Die Getränkepreise werden nicht von der Stadt festgelegt. Sie prüft als Veranstalterin lediglich, ob die von den Wirten genannten Preise angemessen sind.
2: Die evangelische Landeskirche streicht angesichts von Personal- und Gläubigenmangels eine zentrale Vorschrift für den Großteil ihrer Beschäftigten. Für die meisten Stellen wird ab 1. Juli keine Mitgliedschaft in der Kirche mehr verlangt. Ausgenommen bleiben Aufgaben in der Verkündung, Konfirmanden- und Religionsunterricht, Seelsorge und Tätigkeiten mit besonderer Verantwortung für das evangelische Profil in der Kirche und die Diakonie, heißt es in einer entsprechenden Mitteilung. Die Münchner Polizei hat einen mutmaßlichen Serieneinbrecher festgenommen. Der 42-Jährige soll für mehr als 20 Einbrüche in den vergangenen Monaten verantwortlich sein. Zivilbeamte verhafteten den Tatverdächtigen gestern Nacht und stellten in einem Hotelzimmer Tatkleidung sicher.
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4: Mit Anna Blender. Ein 21-jähriger Mann aus der Region Schweinfurt soll über das Internet schwere Kinderpornografie verbreitet haben. Deshalb steht er ab heute vor dem Amtsgericht Schweinfurt. Der Angeklagte soll über 90 kinderpornografische Aufnahmen auf seinem Handy gespeichert und zusätzlich mehr als 60 Dateien aus dem Bereich Jugendpornografie besessen haben. Die mutmaßlichen Taten ereigneten sich zwischen Juni 2023 und April 2024. Da er zu dieser Zeit als Heranwachsender galt, wird der Fall nach Jugendstrafrecht verhandelt. Mehr Nachrichten aus der Region gibt es wieder um 16:30.
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5: Noch ist es trocken im Radio Bambergland, aber im Lauf des Abends, da entstehen dann Schauer und auch Gewitter, zum Teil mit Platzregen, Hagel, Sturmböen, also volles Programm kann da mit dabei sein. In der Nacht lässt der Regen wieder nach bei Frühwerten um 12. Jetzt haben wir noch so 25 bis 27 Grad. Morgen eine Mischung aus Wolken und bisschen Sonne. Ab Mittag aber kann es wieder nass werden. Örtlich gesellen sich Blitz und Donner dazu und es wird etwas kühler. 18 bis 20 Grad maximal. Die Radio Bamberg Aussichten für Bamberg, Forchheim und die Region an von Leichnam. Und am Freitag auch gemischt. Mit Schauern und einzelnen Gewittern. Samstag, da wird es dann wieder besser. Die Sonne kommt öfter raus. Die Temperaturen, die liegen am Freitag dann knapp unter 20 Grad. Also etwas mit angezogener Handbremse geht es dann weiter, was die Temperaturen angeht.
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5: 4:04 am Dienstagnachmittag. Hallo, liebe Autofahrer. Wir schauen auf die A3 Nürnberg Richtung

Würzburg zwischen Erlangen, Tennelohe und Frauenaurach. 5 Kilometer Stau, hier braucht ihr 10 Minuten länger. Aber das war's schon, was die Verkehrsstörungen angeht aktuell. Blitzer stehen noch, da haben wir einen neuen von Julian, Dankeschön. Und zwar auf der A70 Bayreuth Richtung Bamberg zwischen Rostov am Berg und Scheslitz. Hier sind 120 erlaubt. B505 Hirscheid Richtung Bamberg an der neuen Abfahrt Strullendorf. In der Baustelle immer noch der Anhänger der Polizei im 50er-Bereich. Und Bamberg am

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1: Habt ihr auch was gesehen? Die Studio- und WhatsApp-Hotline 0951 98 29 029. Dankeschön und gute Fahrt.
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1: Schönen Dienstagnachmittag zusammen. Ja, wer Kinder zu Hause hat, der weiß, die wollen bespaßt werden. Die brauchen Action, die brauchen irgendwas, was sie machen können. Da ist Langeweile auf keinen Fall angesagt. Und zumindest ein Tag oder ein Nachmittag ist schon mal gerettet. Denn demnächst steht wieder ein tolles Kinderfest im Kreis Bamberg auf dem Programm. Mehr dazu gleich nach der Musik eures Lebens. Hier ist Michael Patrick Kelly.

0: Jacob's Leather, Huey Lewis and the News Wonders hier bei Radio Bamberg. Schönen Dienstagnachmittag. Was gibt's denn eigentlich für Kinder Schöneres, als einen ganzen Tag lang Action zu haben, Tolles zu erleben und neue Entdeckungen zu machen? Genau das wartet am 13. Juni, das ist ein Samstag, auf der Giechburg bei Scheslitz im Kreis Bamberg. Jutta Schindler aus der Radio Bamberg Redaktion mit genaueren Infos dazu.
1: Auf der Giechburg findet das 5. Kinderfest statt. Für die Kids gibt's hier abenteuerliche Aktionen wie eine Seifenkistenfahrt oder auch das Abseilen von der Burg. Außerdem gibt's Kinderschminken, ein buntes Atelier und vieles mehr. Und auch Landrat Johannes Maczonczek freut sich schon darauf.
2: Spannung, Spaß für die ganze Familie. Ihr alle seid herzlich eingeladen, mit dabei zu sein und die vielen kostenfreien Attraktionen zu genießen und wahrzunehmen. Ich bin mir sicher, wir sehen uns am 13. Juni dann auf der Giechburg.
1: Das Kinderfest findet von 14 bis 18 Uhr statt. Für Kinderwagen und Co. gibt's außerdem ein kostenloses Shuttle.
0: Das 5. Kinderfest auf der Giechburg bei Scheslitz. Da ist wieder jede Menge geboten. Das Ganze am 13. Juni. Ich wünsche jetzt schon mal ganz viel Spaß.

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So kann der Feierabend starten am Dienstag mit Radio Bamberg. Fußballfans werden ihn definitiv kennen. Ja, der Mann hat vor kurzem seine Pfeife an den Nagel gehängt, ist in die Schiri-Rente gegangen nach mehr als 250 Einsätzen in der Fußball-Bundesliga.

0: Dennis Aitekin. Vor 30 Jahren ungefähr hat er in der Region ganz klein angefangen. Das war eines seiner ersten großen Spiele, das Derby der zwei absoluten Rivalen, des SV Gloria Wallersbach und des TSV Kirch-Ehrenbach. Und genau diese Partie wird es jetzt am Sonntag wieder geben. Und wer wird diese Partie leiten? Na klar, Dennis Aitekin. Er hat gesagt, er will nochmal zurück zu den Wurzeln nach Oberfranken. Deshalb also am Sonntag, 7. Juni, 15 Uhr geht's los in Weilersbach, dieses Derby. Und das Schöne daran, das Ganze ist für den guten Zweck. Also alle Einnahmen kommen einem guten Zweck zugute. Deshalb kommt zahlreich, schaut euch die Partie an. Vielleicht gibt es auch noch ein Autogramm oder ein nettes Foto mit Dennis Aitekin. Ist doch auch hübsch. Und ihr tut auch noch was Gutes. Alle Infos übrigens dazu auch nochmal auf radio-bamberg.de.
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2: Um 16:30 im Studio Anna Blender. Ein Polizeihubschrauber ist gestern Mittag in Kemmern im Landkreis Bamberg während eines Übungsflugs mit Feuerwerkskörpern beschossen worden. Das teilt die Polizei jetzt mit. Die Besatzung brach den Flug zunächst ab, kehrte wenig später dann aber erneut zurück in den Bereich. Dabei beobachteten die Beamten einen Mann, der erneut pyrotechnische Gegenstände gezielt in Richtung des Hubschraubers abfeuerte. Einsatzkräfte am Boden konnten den 57-Jährigen kurz darauf sichern. In seiner Nähe wurden weitere pyrotechnische Gegenstände gefunden. Verletzt wurde niemand, auch am Hubschrauber entstand kein Schaden. Gegen den Mann wird jetzt unter anderem wegen gefährlichen Eingriffs in den Luftverkehr ermittelt. In Bamberg haben Unbekannte in der Nacht auf gestern zahlreiche Gebäude mit politischen Parolen beschmiert. Betroffen waren nach Polizeiangaben 10 Hausfassaden in der Nürnberger Straße, der Moosstraße und der Ohmstraße, darunter auch ein Schulkomplex. Die Schriftzüge stammen laut Polizei aus dem linksextremen Spektrum. Der Sachschaden wird auf etwa 10.000 Euro geschätzt. Die Kripo Bamberg hat die Ermittlungen aufgenommen und bittet um Hinweise. Nach 12 Festtagen zieht die Polizei in Erlangen ein insgesamt positives Fazit zur 271. Bergkirchweih. Bei gutem Wetter und sehr vielen Besuchern verlief das Traditionsfest überwiegend friedlich.
3: Insgesamt registrierte die Polizei 118 strafrechtlich relevante Vorfälle. Das sind rund 14% weniger als im letzten Jahr. Als positiv bewertet sie, dass es weniger gefährliche Körperverletzungen und auch weniger alkoholbedingte Verkehrsdelikte rund um das Festgelände gab. Ganz ohne Zwischenfälle lief es aber nicht. Vereinzelt kam es zu Körperverletzungen, Diebstählen und auch sexuellen Belästigungen. Für 2 Personen wurde außerdem ein Betretungsverbot für das Festgelände ausgesprochen. Jutta Schindler, Radio Bamberg Nachrichtenredaktion.
2: Insgesamt sprechen auch die Veranstalter von einem gelungenen und friedlichen Fest mit großer Anziehungskraft für Gäste aus der Region und Familien.
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2: Bekommen Fluggäste künftig erst bei größeren Verspätungen eine Entschädigung? Fragen wie diese werden heute in der Europäischen Union verhandelt. Die EU-Staaten wollen, dass es erst ab 4 statt wie bisher ab 3 Stunden Verspätung eine Entschädigung gibt. Bei Langstreckenflügen erst ab 6 Stunden. Das Parlament hält dagegen und will es bei 3 Stunden belassen. Kein Bronzeabzeichen, kein Freibadbesuch. Weil viele Kinder und Jugendliche nicht sicher schwimmen können, wird über strengere Regeln für junge Badegäste diskutiert. Der Bundesverband Deutscher Schwimmmeister fordert, dass alle unter 16 Jahren ohne Bronzeschwimmabzeichen Freibäder nur noch in Begleitung eines Elternteils besuchen dürfen. 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
4: Ein sehr angenehmer Dienstagnachmittag ist das an diesem 2. Juni. Wir haben so 25, 26 Grad in etwa im Radio Bambergland. Dazu eine Mischung aus Sonne und Wolken. Im Lauf des Abends aber gesellen sich dann Schauer und Gewitter dazu. Da können dann zum Teil auch Platzregen, Hagel oder Sturmböen mit dabei sein. In der Nacht lässt der Regen wieder nach bei Frühwerten um 12 und morgen wird es ein bisschen kühler, 18 bis 20 Grad. Dazu eine Mischung aus Wolken und etwas Sonne zwischen Reihen und ab Mittag kann es dann wieder nass werden, örtlich auch mit Blitz und Donner. Und die Radio Bamberg Aussichten für Bamberg, Forchheim und die Region am Feiertag, also von Leichnam und auch am Freitag weiterhin gemischt mit Schauern und Gewittern. Am Samstag, da wird es dann wieder schöner, die Sonne kommt öfter raus und die Temperaturen liegen am Freitag knapp unter 20 Grad.
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4: Hallo liebe Autofahrer, jetzt haben wir es auf die Sekunde genau, 5:35. A3 Nürnberg-Würzburg zwischen Erlangen-Tennenlohe und Frauenaurach. So ist es richtig. 4 Kilometer Stau, da müsst ihr 10 Minuten mehr Zeit einplanen. Und dann haben wir noch Reifenteile auf.

0: der A70 Bayreuth Richtung Schweinfurt zwischen Schesslitz und dem Kreuz Bamberg liegen die, und zwar auf der rechten Spur. Da bitte erhöhte Vorsicht. Blitzer stehen auch A70 Bayreuth Richtung Bamberg, allerdings zwischen Rossdorf am Berg und Schesslitz. Hier sind 120 erlaubt. B505 Hirscheid Richtung Bamberg an der neuen Abfahrt Strullendorf in der Baustelle. Tempo 50, der Anhänger der Polizei. Dann noch ein Blitzeranhänger gemeldet von der Marion am Ortseingang Neuses von Altendorf kommend. Und Bamberg am Burger Berg noch eine Radarkontrolle, hier Tempo 30. Habt ihr auch was gesehen? Die Studio- und WhatsApp-Hotline 0951 98 29 029. Allen unterwegs wünsche ich eine gute Fahrt.
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0: mit den B-52s.

0: Sheeran's Fire bei Radio Bamberg. Schönen Dienstagnachmittag euch. Jetstream oder Föhn, bestimmt habt ihr die Begriffe schon mal gehört. Das sind lokale bzw. regionale Wetterphänomene. Ich meine, Föhn gibt's auch für die Haare, klar. Er denkt natürlich wieder ein bisschen größer und hat uns mal ein globales Beispiel mitgebracht.
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2: Es klingt erst einmal ziemlich absurd. Im Pazifik wird ein Stück Meer etwas wärmer. Und plötzlich gibt's irgendwo Überschwemmungen, Dürren oder schwere Unwetter. Dahinter steckt ein Phänomen mit einem fast harmlosen Namen, El Niño. Stellen wir uns den Pazifik also als riesige Badewanne vor. Unter normalen Bedingungen blasen starke Winde ständig von Südamerika links rüber Richtung Australien. Diese Winde schieben warmes Oberflächenwasser regelrecht vor sich her. Vor Australien und Indonesien staut sich deshalb viel warmes Wasser, während vor der Küste Südamerikas kälteres Wasser aus der Tiefe nach oben steigt. So weit, so gut, alles wie immer. Doch alle paar Jahre gerät dieses System aus dem Takt. Die Winde werden schwächer und verändern sich. Jetzt passiert etwas, das man sich wie eine riesige Welle in Zeitlupe vorstellen kann. Das warme Wasser wandert wieder zurück Richtung Südamerika. Jetzt kommt der entscheidende Punkt. Das Meer beeinflusst die Luft darüber. Warmes Wasser erwärmt die Luft, verändert Wolkenbildung, Luftdruck und Niederschläge. Und weil Wetter nicht an Landesgrenzen aufhört, geraten Wetterabläufe auf der ganzen Erde durcheinander. Die Folgen können erstaunlich sein. In manchen Teilen Südamerikas regnet es plötzlich viel stärker als sonst, teilweise mit Überschwemmungen. In Australien oder Teilen Asiens können dagegen Trockenperioden auftreten. Und auch bei uns

0: Anders Wetter, sagen wir mal, verrückt spielen. Übrigens, El Niño ist Spanisch und heißt der Junge oder das Christkind. Der Name stammt von Fischern vor der Küste Perus. Sie bemerkten schon vor langer Zeit, dass sich das warme Wasser häufig um die Weihnachtszeit zeigte und gaben dem Phänomen deshalb diesen Namen, El Niño.
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Fiona Lewis, Bleeding Love. Schönen Feierabend am Dienstag mit Radio Bamberg. Danke, Thorsten, der hat den Blitzer-Anhänger nochmal bestätigt. Der ist ganz neu am Ortseingang Neuses von Altendorf kommend. Und er sagt, der blitzt sogar in beide Richtungen. Also hier Fuß vom Gas und allen unterwegs eine gute Fahrt. Jetzt mit Miles Smith. Love!

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1: Ich bin Oliver Urbanke. Die neuen verschärften Abschieberegeln der EU stoßen in Deutschland auf Kritik. Geplant sind unter anderem sogenannte Rückkehrzentren außerhalb der EU, in die abgelehnte Asylbewerber geschickt werden sollen. Eine Migrationsforscherin findet das schwierig, da sichergestellt werden müsse, dass die hier geltenden menschenrechtlichen Schutzstandards auch dort sichergestellt sind. Bislang hat sich noch kein Land bereit erklärt, so ein Zentrum zu bauen. Der Anteil der Menschen, die in Teilzeit arbeiten, hat einen Höchststand erreicht. Im ersten Quartal lag er bei über 40%. Gleichzeitig sind 270.000 Vollzeitjobs weggefallen, aber nur 150.000 neue Teilzeitstellen dazugekommen. Und die Teilzeitbeschäftigten arbeiten mit 19 Stunden pro Woche etwas länger, so die Behörden. Positiv, der Krankenstand ist im Vergleich zum Vorjahr leicht gesunken. Die meisten Menschen, die 2025 hier eingebürgert worden sind, haben ihre ursprüngliche Staatsbürgerschaft behalten. Wie eine Umfrage des Mediendienstes Integration zeigt, lag die Quote der Doppelstaatlichkeit bei 85-98%. Die wenigen Neubürger, die sich dagegen entschieden haben, taten das, weil sie entweder vor der Einbürgerung staatenlos waren oder weil ihr Herkunftsland die Mehrstaatlichkeit nicht gestattet. Bekommt Deutschland einen Sitz im UN-Sicherheitsrat? Der SPD-Außenpolitiker Stegner ist da guter Dinge. Deutschland und gerade Außenminister Wadephul hätten einen guten Job gemacht, sagt er der Rheinischen Post. Die UN-Generalversammlung in New York entscheidet am Mittwoch über die neuen nicht ständigen Mitglieder des höchsten UN-Gremiums für 2027 und 2028. Die deutsche Nationalmannschaft ist zur Fußball-Weltmeisterschaft aufgebrochen. Von Frankfurt aus startete der Flieger zum 9-Stunden-Flug nach Chicago. Dort findet am Samstag noch die WM-Generalprobe gegen die Auswahl der USA statt. Sonja Pahl berichtet.
2: Der ganz normale Linienflieger ist mit etwa dreiviertelstündiger Verspätung los, weil in Frankfurt hier ein kurzes Gewitter runtergekommen ist. Neuer, Kimmich und Co. kamen aber gerade so trockenen Fußes in den Flieger. Die meisten in beigen oder dunkelblauen Anzügen. Vor dem Abflug gab es noch eine kleine Party mit Kindern, die viel Glück gewünscht haben.
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3: Mit Anna Blender. Die B85 bei Stockheim im Landkreis Kronach war gestern Vormittag für einige Zeit gesperrt. Der Grund? Der Kranaufbau eines Lasters war mit der Eisenbahnbrücke über die Bundesstraße kollidiert. Der 37-jährige Lkw-Fahrer hatte laut Polizei den Kranaufbau an seinem Sattelauflieger nicht komplett eingefahren. Zudem lief Hydrauliköl aus. Ein Notfallmanager der Deutschen Bahn begutachtete die Brücke und gab sie anschließend wieder für den Zugverkehr frei. Am Lkw-Gespann entstand ein Schaden von über 20.000 Euro. Mehr Nachrichten aus der Region gibt es wieder um 5:30.
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4: Ja, wenn man aufs Regenradar guckt, von Westen oder Südwesten her, da rollt schon so eine Front an. Aber noch ist es trocken im Radio Bamberg-Land und angenehm warm, 25, 26 Grad, je nachdem. Aber dann eben später im Laufe des Abends entstehen Schauer und Gewitter. Zum Teil eben kommt so eine richtige Front auf uns zu mit örtlich Platzregen, Hagel, Sturmböen. Da kann wieder alles mit dabei sein, was die Wetterkiste so hergibt. In der Nacht lässt der Regen aber wieder nach bei Frühwerten um 12 und morgen geht's dann mit einer Mischung aus Wolken und bisschen Sonne weiter. Ab Mittag kann es erneut nass von oben kommen. Zum Teil sind auch Blitz und Donner mit dabei und es wird kühler mit 18 bis 20 Grad maximal. Schauen wir noch auf die Radio Bamberg Aussichten für Bamberg, Forchheim und die Region. An Fronleichnam und am Freitag auch gemischt mit Schauern und einzelnen Gewittern, aber am Samstag dann wieder schöner. Da zeigt sich die Sonne öfter, die Temperaturen liegen so um die 20, am Freitag knapp drunter.
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4: 4:55 haben wir es. Hallo liebe Autofahrer am Dienstagnachmittag. Wir schauen auf die A3 Nürnberg-Würzburg zwischen Erlangen-Tennenlohe und Frauenaurach. 3 Kilometer Stau, da braucht ihr 10 Minuten länger. Dann die A73 Nürnberg Richtung Bamberg. Hier ist die Einfahrt Bamberg Süd momentan blockiert. Das als Hinweis für euch. Die Blitzer, die wir aktuell haben, stehen auf der A70 Bayreuth Richtung Bamberg zwischen Rostorf am Berg und Scheslitz im 120er Bereich. Dann B505 Hirscheid Richtung Bamberg an der neuen Abfahrt Ströndorf. In der Baustelle nach wie vor der Blitzeranhänger der Polizei. Da sind 50 erlaubt. Dann am Ortseingang Neuses nochmal ein Blitzeranhänger von Altendorf kommend. Und zwar in beide Richtungen blitzt er. Und

0: Bamberg am Bugerberg, hier noch eine Radarkontrolle, da Tempo 30.
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0: Habt ihr auch was gesehen? Die Studio- und WhatsApp-Hotline 0951 98 29 029. Allen unterwegs wünsche ich eine gute Fahrt.
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1: Hallo zusammen an diesem 2. Juni und auch daran merken wir die Fußball-Weltmeisterschaft. Jetzt rückt sie doch langsam näher, denn heute ist unsere DFB-Elf aufgebrochen vom Frankfurter Flughafen in Richtung USA. Und darüber sprechen wir gleich nochmal ausführlicher nach der Musik eures Lebens. Wir starten in dieser Stunde mit Kamrad, Be Mine und vorher eine Packung gute Laune aus den 80ern. Hier ist Diana Ross und Chain Reaction.

0: Mein Zuhause, meine Hits, Radio Bamberg am Dienstagnachmittag. Die deutsche Fußballnationalmannschaft. Heute Mittag ist sie zur WM 2026 aufgebrochen. Mit etwas Verspätung wegen eines Gewitters ist die Linienmaschine der Lufthansa mit dem DFB-Tross an Bord gestartet. Und zwar von Frankfurt aus Richtung Chicago. Dort findet dann am Samstag auch die WM-Generalprobe gegen die Auswahl von Mitgastgeber USA statt. Sonja Pahl war für uns auf dem Rollfeld beim Abflug dabei. Sonja, wie waren denn unsere Jungs so drauf?
1: Ja, sie waren eigentlich ganz gut drauf, auch weil sie alle dann doch noch trockenen Fußes in die Maschine gekommen sind. Denn kaum war die Mannschaft drin, kam hier ein kleiner Schauer in Frankfurt runter. Wegen des Wetters hat sich auch der Abflug um eine Dreiviertelstunde rund verzögert. Die Jungs rund um Bundestrainer Nagelsmann hatten übrigens fast alle lockere beige oder dunkelblaue Anzüge an. Klar, der Flug dauert ja auch ein paar Stunden.
0: Allerdings, wie war denn insgesamt die Verabschiedung?
1: Die Spieler waren gestern Abend noch mit ihren Familien in einem Frankfurter Szene-Restaurant essen. Heute Vormittag gab es dann noch eine kleine Party am Flughafen mit ganz vielen Kindern, die dem Team alles Gute gewünscht haben. An Bord sind übrigens auch ganz normale Passagiere. Es ist nämlich ein Linienflug. Im Gegensatz zu den Normalos bekommen die DFB-Stars aber Spezialessen. Unter anderem Kartoffeln und frisches Gemüse und wer will, auch ein bisschen Pasta.
0: Ah, da wird schon keiner hungrig bleiben, ne? Und Zeit genug zum Essen ist ja, wie wir gehört haben. Also, danke dir, Sonja. Klingt alles nach einem lockeren Abflug. Ich hoffe, die Jungs um Bundestrainer Julian Nagelsmann können diese lockere Stimmung mit rübernehmen über den großen Teich und dann eine gute Generalprobe hinlegen.

0: Katy Perry, Hot and Cold, Radio Bamberg am Dienstag, bevor es mit der Fußball-WM losgeht, kann vielleicht Tennis-Deutschland noch einen Titel mitnehmen, denn wir sagen Glückwunsch, Alexander Zverev steht im Halbfinale der French Open, hat eben kam die Meldung, den Spanier Rafael Jordan im Viertelfinale mit 3 Sätzen rausgehauen. Ja, so kann es weitergehen, also Zverev in Titelform.
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1: Um 17:30 im Studio Anna Blender. Im Forchheimer Kellerwald muss eine einsturzgefährdete Steinmauer am Rappenkeller noch vor dem Annafest gesichert

0: und erneuert werden. Wie der Fränkische Tag aktuell berichtet, hatten Gutachter bei einer statischen Untersuchung Mängel festgestellt.
1: Die Stadt hat den Bereich deshalb bereits mit einem Bauzaun abgesichert. Bis zum Annafest sollen die Mauersteine abgetragen, gelagert und durch eine neue Stützkonstruktion gesichert werden. Die Kosten liegen laut Stadt Forchheim bei rund 130.000 Euro. Eine gute Nachricht dabei, weil der Rappenkeller Teil einer Musterkellerstudie ist, stehen für die Arbeiten entsprechende Mittel zur Verfügung. Außerdem müssen im Kellerwald weitere Sicherheitsmängel behoben werden, darunter zwei als problematisch eingestufte Bäume. Richard Pattberg, Radio Bamberg Nachrichtenredaktion.
0: Über die Maßnahmen entscheidet der zuständige Ausschuss am 9. Juni. Die Zustimmung gilt aber als wahrscheinlich. Deutschland hat in der vergangenen Woche die ersten Hitzetage des Jahres erlebt. Vielerorts stiegen die Temperaturen auf über 30 Grad. Wer unterwegs ist, sucht dann Schatten, Abkühlung und Trinkwasser, zum Beispiel an öffentlichen Trinkbrunnen. Eine neue Studie der Uni Bamberg zeigt jetzt: Viele dieser Brunnen bleiben ungenutzt. Rund 60% der Befragten gaben an, noch nie einen Trinkbrunnen genutzt zu haben. Ein Grund ist vor allem Unsicherheit, ob das Wasser tatsächlich sauber ist. Ein Experiment in Bamberg kam zu dem Ergebnis: Wenn Trinkbrunnen deutlich als sichere Trinkwasserquelle gekennzeichnet sind, werden sie spürbar häufiger genutzt, sowohl zum Trinken als auch zur Abkühlung. Ein neuer Kunstführer stellt die Bamberger Kapelle St. Elisabeth im Sand vor. Der Kunstverlag Josef Fink hat den Band in seiner Reihe Kleine Kunstführer veröffentlicht. Wie die Stadt Bamberg mitteilt, beschreibt die Kunsthistorikerin Barbara Kahle auf 36 Seiten die Geschichte des Bauwerks von seiner Entstehung im 14. Jahrhundert bis heute. Ein Schwerpunkt sind die modernen Glasfenster von Markus Lüpertz, die zwischen 2019 und 2022 entstanden sind und den Innenraum farbig prägen. Der Kunstführer ist ab sofort in der Kapelle, im Diözesanmuseum sowie im Historischen Museum erhältlich.
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0: EU-Parlament und Mitgliedstaaten haben schärfere Abschieberegeln beschlossen. Künftig sollen Menschen ohne Bleiberecht bis zu 30 Monate in Abschiebehaft genommen werden können. Außerdem sind spezielle Rückkehrzentren in Nicht-EU-Staaten geplant, in die die Menschen unabhängig von ihrem Herkunftsland gebracht werden sollen. Kritik gibt es von Menschenrechtsorganisationen. Forschende haben vor der norwegischen Küste ein außergewöhnlich gut erhaltenes Schiffswrack aus dem 18. Jahrhundert entdeckt. Das Schiff liegt 600 Meter tief in der Nordsee und hatte Porzellan, Kronleuchter, Textilien und Tee an Bord. Die norwegische Denkmalschutzbehörde nennt es die am besten erhaltene Ladung dieser Art in Nordeuropa. 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
3: Noch haben wir so eine Mischung aus Sonne und Wolken, 24, 25 Grad, aber die ersten Schauer und Gewitter stehen quasi schon vor der Tür. Von Westen, Südwesten her kommt das Ganze jetzt im Laufe des Nachmittags und Abends durch die Region durch. Da ist zum Teil auch Platzregen mit dabei, Hagel oder Sturmböen. In der Nacht lässt der Regen wieder nach. Frühwerte so um die 12, morgen tagsüber 18 bis 20 Grad. Also es wird ein Ticken kühler. Und auch da ist es gemischt mit Wolken und Sonne. Ab Mittag dann wieder örtlich nass mit Blitz und Donner auch. Und die Radio Bamberg Aussichten für Bamberg, Forchheim und die Region. Im Prinzip geht es auch am Feiertag an von Leichnam und am Freitag so weiter, gemischt mit Schauern und einzelnen Gewittern. Erst am Sonntag kommt die Sonne wieder öfter raus. Und die Temperaturen bis dahin so um die 20, am Freitag kleine Delle, da sind wir ein bisschen unter den 20 Grad.
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3: 5:35, hallo liebe Autofahrer, mit dem Blick auf die A3 Nürnberg Richtung Würzburg. Zwischen dem Kreuzfurt Erlangen und Erlangen-Frauenaurach 2 Kilometer Stau, da braucht ihr 5 Minuten länger. Blitzer stehen, A70 Bayreuth Richtung Bamberg, zwischen Rostock am Berg und Scheslitz im 120er Bereich. B505 Hirscheid Richtung Bamberg, an der neuen Abfahrt Strullendorf in der Baustelle immer noch der Anhänger der Polizei, dort Tempo 50. Am Ortseingang Neuses von Altendorf kommend, in beide Richtungen auch ein Blitzeranhänger und noch eine Radarkontrolle, eventuell Bamberg am Bugerberg. Dort sind 30 erlaubt.
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1: Habt ihr auch was gesehen? Die Studio- und WhatsApp-Hotline 0951 98 29 029. Egal, wo ihr unterwegs seid, kommt gut an.
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1: Gleich ein bisschen Musik aus Österreich. Falco, Vienna Calling und vorher noch Nano.

0: Das ist Radio Bamberg am Dienstagnachmittag mit dem Blick auf die Straßen. Dankeschön. Miriam, A73 Bamberg Richtung Suhl, kurz vor Ebensfeld, ein Pannenauto auf der Standspur. Hier bitte besondere Vorsicht und allen unterwegs eine gute Fahrt.
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0: Der Countdown läuft zur Fußball-Weltmeisterschaft. Im Augenblick ist die deutsche Nationalmannschaft auf dem Weg in die Vereinigten Staaten. Am Samstag steht dann ein Testspiel gegen die USA auf dem Programm und am 14. Juni um 19 Uhr unserer Zeit dann das erste Gruppenspiel gegen Curaçao. Dann wird's also ernst. Die Vorfreude bei den Fußballfans steigt dementsprechend so langsam, wie zum Beispiel auch bei Bischof Stefan Oster aus Passau. Er ist Sportbischof der Deutschen Bischofskonferenz und Fußballfan durch und durch.
2: Ich liebe schönen Fußball. Also wie die Bayern in der Saison gespielt haben, das ist echt schön, schön anzuschauen. Tolle Spieler. Ich freue mich auf tolle Spiele.
3: Aber ein paar Wermutstropfen sieht Bischof Oster schon auch.
2: Also die Kommerzialisierung von der FIFA, das ist schon hochproblematisch. Die Eintrittstickets, selbst die Anfahrtskosten zu den Stadien sind exorbitant viel höher, offensichtlich vor allem in den USA als woanders. Und dass es dann nochmal so eine Trump-Polit-Show wird, wo sich gewissermaßen der Trump das zu seinen Spielen macht, das finde ich alles extrem problematisch, wirklich wahr.
3: Doch trotz aller Politisierung und Kommerzialisierung hofft Bischof Oster auf gute Spiele, auf freundschaftliche und friedliche Begegnungen zwischen den Fans, auf eine tolle Stimmung, auch in Deutschland, und natürlich auf ein gutes Abschneiden der deutschen Mannschaft.
2: Ja, wenn ich sehr optimistisch bin, dann kommen sie sehr weit, kommen sie vielleicht ins Halbfinale. Wenn ich mir jetzt die letzten Spiele anschaue und jetzt ist der Kader bekannt gegeben worden, dann denke ich mir, letzte 16, letzte 8.
3: So oder so wünscht Sportbischof Stefan Oster allen Fußballbegeisterten,
2: dass sie sich trotz allem auch an dieser WM freuen können.
3: Aus der Kirchenredaktion Norbert Dussold.

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James Blunt, you're beautiful. Radio Bamberg am Dienstagnachmittag. 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
7: Ich bin Oliver Urbanke. Die Antidiskriminierungsstelle des Bundes verzeichnet so viele Fälle von Diskriminierung wie nie zuvor. 13.000 Menschen haben sich im vergangenen Jahr an die Beratungsstelle gewandt, weil sie sich benachteiligt sahen. Das waren 15% mehr als im Jahr davor. Ursula Winkler berichtet.

0: Am häufigsten, bei mehr als 40% der Fälle, ging es um Rassismus. Registriert wurden etwa fremdenfeindliche Beleidigungen und Abwertungen. Oder die Menschen sahen sich wegen ihrer Herkunft benachteiligt, etwa im Bewerbungsprozess, bei der Wohnungssuche oder bei Arztterminen. Rassistische Einstellungen verfestigen sich und führen zu deutlich heftiger erlebter Diskriminierung, sagte die Antidiskriminierungsbeauftragte Attermann.
1: Auch Beamte sollen langfristig einen Beitrag in die gesetzliche Rentenversicherung einzahlen müssen. Dafür spricht sich Bundesarbeitsministerin Baas aus. Der Rheinischen Post sagte die SPD-Politikerin, für eine große Reform brauche man ein gemeinsames System. Wenn alle einzahlen würden, hätte man mehr im Topf und der Staat müsse nicht so viel zuzahlen. So Baas weiter. Die Bahn arbeitet daran, pünktlicher zu werden, und das scheint ihr immer besser zu gelingen. Im Mai hat das Unternehmen seine selbst gesteckten Ziele erreicht, schreibt die Süddeutsche Zeitung. Demnach waren etwas mehr als 61% der ICE- und Intercity-Züge pünktlich. Damit lag die Quote zwar unter den Werten der beiden Vormonate, blieb aber oberhalb der Marke von 60%. Nicht erfasst werden in der Statistik ausfallende Züge. Unter 16 Euro. Das Münchner Referat für Arbeit und Wirtschaft hat den Bierpreis für das Oktoberfest 2026 bekannt gegeben. Die Maß auf dem größten Volksfest der Welt kostet in diesem Jahr zwischen 14,80 Euro und 15,90 Euro. Damit ist der Höchstpreis 10 Cent über dem vom vergangenen Jahr. Die deutsche Fußballnationalmannschaft ist zur WM aufgebrochen. Mit etwas Verspätung wegen eines Gewitters startete am Mittag die Linienmaschine der Lufthansa mit dem DFB-Team an Bord von Frankfurt nach Chicago. Am Samstag findet hier ein letztes Testspiel gegen Gastgeber USA statt. Das erste Gruppenspiel gegen WM-Neuling Curaçao ist dann am 14. Juni.
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3: Mit Anna Blender. Im Tiergarten Nürnberg gibt es Nachwuchs bei den Karpatenluchsen. Weibchen Desari hat vor wenigen Wochen zwei Jungtiere zur Welt gebracht. Das teilt der Tiergarten jetzt mit. Die Jungtiere sind aktuell noch nicht für Besucher zu sehen und werden in einer geschützten Felsnische von der Mutter versorgt. Das Geschlecht ist noch unbekannt, da die Tiere nicht gestört werden sollen. Der Tiergarten spricht von einem weiteren Erfolg für den Artenschutz. Ob eines oder beide Jungtiere aus diesem Jahr, wie in den letzten Jahren auch, ausgewildert werden, steht noch nicht fest. Mehr Nachrichten aus der Region gibt es wieder um 6:30.
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4: Noch ist es meist trocken im Radio Bambergland, aber später im Laufe des Abends ziehen dann Schauer und Gewitter durch. Zum Teil können Platzregen, Hagel und Sturmböen mit dabei sein. In der Nacht lässt der Regen aber wieder nach. Frühwerte um 12, morgen kühlere 18 bis 20 Grad. Heute hat man es ja bis zu 27 Grad stellenweise warm. Dazu eine Mischung aus Wolken und ein bisschen Sonne und ab Mittag dann wieder hier und da nass, örtlich auch mit Blitz und Donner. Die Radio Bamberg Aussichten für Bamberg, Forchheim und die Region. Der Fronleichnams Feiertag und der Freitag, die werden auch gemischt mit Schauern und einzelnen Gewittern. Erst am Samstag kommt die Sonne dann wieder öfter raus. Die Temperaturen liegen so um die 20 Grad, am Freitag knapp darunter.
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4: Schönen Dienstagabend, liebe Autofahrer. Ich habe aktuell nur 3 Blitzer. A70 Bayreuth Richtung Bamberg zwischen Rostorf am Berg und Scheslitz. Hier sind 120 erlaubt. Dann B505 Hirscheid Richtung Bamberg an der neuen Abfahrt Strullendorf in der Baustelle. Der Blitzeranhänger der Polizei immer noch im 50er-Bereich. Und noch ein Blitzeranhänger am Ortseingang Neuses von Altendorf kommend in beide Richtungen. Egal, wo ihr unterwegs seid, eine gute und vor allem sichere Fahrt.
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4: Schön, dass ihr mit dabei seid an diesem Dienstagabend. Und in ein paar Minuten hat Kollegin Marlene Thehn wieder einen kleinen Interviewgast. Und dem stellt sie spezielle Fragen. Oder ihr in dem Fall. Mal schauen, welche Antworten wir da zu hören bekommen. Nach der Musik eures Lebens von Ace of Base, Deepish Mode. Und das hier ist Banners.

0: gut gelaunt in den Dienstagfeierabend. Ace of Base bei Radio Bamberg. Wenn wir Kinder beobachten und vor allem noch besser ihnen zuhören, wie sie die Dinge in der Welt so sehen und kommentieren, dann ist das ja immer sehr spannend und unterhaltsam. Kein Wunder also, dass Marlene Thien jeden Dienstag einen kleinen Interviewgast hat.
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3: Maria, was?

0: ist denn dein Lieblingstier?
1: Pferd. Weil die halt schön aussehen für mich.
0: Wenn du zaubern könntest, was würdest du gerne herzaubern?
1: Ich würde ein Auto verzaubern.
0: Und warum?
1: Keine Ahnung.
0: Maria, was meinst du denn, warum ist Wasser nass?
1: Damit wir sauber werden und baden.
0: Maria, was kannst du denn schon ganz alleine machen?
1: Ich kann mich alleine anziehen, alleine malen.
0: Was findest du denn ganz besonders lustig?
1: Wenn jemand einen Witz erzählt.
0: Was würdest du dir kaufen, wenn du 100 Euro hättest?
1: Ein Einhorn-Barbie-Pferd.
0: Maria, gibt es irgendwas, wovor du Angst hast?
1: Ein Bär, weil die ganz laut brüllen.
0: Wenn du einen Wunsch frei hättest, egal was, was würdest du dir wünschen?
1: Ein Einhornpferd.
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12: Um 6:30 im Studio Anna Blender. Am Rattenkeller im Forchheimer Kellerwald droht eine Steinmauer einzustürzen. Darüber berichtet aktuell der Fränkische Tag. Die Stadt hat den Bereich bereits abgesichert und will die Mauer noch vor dem Annafest sanieren. Geplant sind der Rückbau der beschädigten Steine und der Bau einer neuen Stützkonstruktion. Die Kosten werden auf rund 130.000 Euro geschätzt. Außerdem müssen weitere Sicherheitsmängel im Kellerwald beseitigt werden, unter anderem an 2 Bäumen. Die Entscheidung über die Maßnahmen sollen Anfang Juni fallen. Gute Nachrichten aus dem Landkreis Bamberg. Westlich von Baunach wurde 2025 ein Amphibientümpel angelegt.

0: belegt. Dieser hat sich nach Angaben des Amts für ländliche Entwicklung Oberfranken bereits positiv entwickelt. Baunachs erster Bürgermeister Tobias Roppelt sagt gegenüber Radio Bamberg:
1: Das Ganze ist mit 75% auch gefördert worden, was natürlich für uns sehr positiv war, sonst hätten wir es vermutlich auch nicht umgesetzt. Wir konnten hier einen neuen Lebensraum schaffen und gleichzeitig haben wir natürlich auch eine Rückhaltung bei Starkregenereignissen, also zwei Fliegen mit einer Klappe geschlagen.
0: Vor allem Frösche und Kröten sollen hier künftig wieder einen geeigneten Laichplatz finden, da ihre Bestände in den vergangenen Jahren deutlich zurückgegangen sind.
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0: Die zunehmende Hitze im Sommer belastet vermutlich die meisten. Besonders hart trifft das aber ältere Menschen. Gewerkschafts- und Kirchenvertreter fordern nun, pflegebedürftige Senioren besser zu schützen. Investitionen in Millionenhöhe seien nötig. Ein Diakoniepflegeexperte spricht von jährlich wiederkehrenden Ausnahmezuständen. Das kratze an der Menschenwürde. Auf dem Oktoberfest kostet die Maß in diesem Jahr zwischen 14,80 Euro und 15,90 Euro. Damit können drei Maß mal eben knapp 50 Euro kosten. Aber auch alkoholfrei wird zwischen 20 und 40 Cent teurer. Wirtesprecher Inselkammer beschwichtigt jedoch, dass zumindest die Essenspreise auf dem Vorjahresniveau bleiben. Die Wiesn startet am 19. September. 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
3: Am Abend sind hier und da Schauer und Gewitter möglich, zum Teil auch mit Platzregen, Hagel und Sturmböen. In der Nacht lässt das Ganze aber wieder nach. Frühwerte um 12, morgen tagsüber maximal 18 bis 20 Grad, wird also kühler als heute. Dazu eine Mischung aus Wolken und ein bisschen Sonne und ab Mittag, da kann es wieder nass werden, örtlich mit Blitz und Donner. Die Radio Bamberg Aussichten für Bamberg, Forchheim und die Region an von Leichnam und am Freitag auch gemischt mit Schauern und einzelnen Gewittern. Der Samstag, der zeigt sich dann wieder freundlicher, die Sonne kommt öfter raus und die Temperaturen liegen bis dahin um die 20, am Freitag knapp unter 20 Grad.
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3: mit der Musik eures Lebens. Gleich Phil Collins, Lola Young ist mit dabei und das hier sind Moti Special.

0: Mein Zuhause, meine Hits, das ist Radio Bamberg am Dienstag. Die folgende Situation, die ich euch jetzt kurz schildern werde, sie kommt ja immer wieder mal vor. Wir sind online am Shoppen, suchen eigentlich was völlig anderes, aber dann ist da noch dieser eine Deal, der doch echt gut aussieht. Also, zack, ja, ab in den Warenkorb. Aber ist das wirklich so eine gute Idee? Die Shops lassen sich nämlich einiges einfallen, um uns zum Klick auf Kaufen zu bewegen. Wie sie das machen, das erklärt uns Tatjana Halm von der Verbraucherzentrale Bayern.
1: Viele Plattformen setzen gezielt auf das sogenannte FOMO, also die Angst, etwas zu verpassen. Das heißt, es gibt begrenzte Angebote oder gesonderte Hinweise, dass gerade 15 Personen dieses Produkt auch anschauen und es aber nur noch zwei davon gibt. Und das soll dann letztendlich spontane Käufe auslösen, also ohne dass man dann halt großartig noch vergleicht.
0: Erster Tipp also, nicht unter Druck setzen lassen. Und auch bei Rabatten lohnt sich ein genauerer Blick, denn die Prozentzahl hinter Minus klingt oft besser, als sie wirklich ist.
1: Auch bei Rabattaktionen muss man aufpassen, denn sie wirken oft attraktiver, als sie eigentlich sind. Häufig werden Preise vorher erhöht oder es gibt permanent Sales, die dann suggerieren, dass es ein besonderes Schnäppchen ist. Oder es wird mit der unverbindlichen Preisempfehlung geworben, die aber tatsächlich nie wirklich verlangt wird. Also insofern ist nicht jeder Rabatt wirklich auch ein Rabatt.
0: Sagt Tatjana Halm von der Verbraucherzentrale Bayern. Oft werden die verschiedenen Tricks auch parallel eingesetzt. Ja, also, so sehr uns ein Produkt auch anlacht, Schnellschüsse beim Einkauf am besten vermeiden und vielleicht auch nochmal mit anderen Shops vergleichen, ob das Angebot wirklich so günstig ist.

Sia und Together, das ist Radio Bamberg am Dienstag. Ich bin Michi Eichler und einen habe ich noch, und zwar eine Geschichte aus Rheinland-Pfalz, passiert im Donnersbergkreis. Dort hat sich eine Herde Schafe auf Bahngleise verirrt und einen Zug ausgebremst. Wie es heißt, musste er zwischen Rockenhausen und Alsenz im Schritttempo hinter den 7 Schafen herfahren. Da haben sicher viele Bahnkunden gesagt, endlich mal ein echt kreativer Grund für eine Verspätung. Euch jetzt einen schönen Abend, und wenn ihr wollt, dann hören wir uns morgen ausnahmsweise gleich früh zum Aufstehen in Perfekt geweckt.

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10: Ich bin Oliver Urbanke. Mehr als die Hälfte der Erwachsenen hierzulande bringt zu viele Kilos auf die Waage. Laut Statistik lag der Body Mass Index 2025 bei den Betroffenen bei über 25 und das stufen Fachleute als übergewichtig ein. Männer sind häufiger betroffen als Frauen. Die Durchschnittswerte liegen bei 86,5 bzw. knapp 70 Kilo. Alle Angaben zu Gewicht und Größe beziehen sich auf erwachsene Personen ab 18. Die zunehmende Hitze im Sommer belastet vermutlich die meisten. Besonders hart trifft das aber ältere Menschen. Gewerkschafts- und Kirchenvertreter fordern jetzt, pflegebedürftige Senioren besser zu schützen. Investitionen in Millionenhöhe seien dafür nötig. Ein Diakonie-Pflegeexperte spricht von jährlich wiederkehrenden Ausnahmezuständen. Das kratze an der Menschenwürde. Weil viele Kinder und Jugendliche nicht sicher schwimmen können, fordert der Bundesverband Deutscher Schwimmmeister, dass Kinder und Jugendliche unter 16 ohne Bronzeabzeichen Freibäder nur noch in Begleitung ihrer Eltern besuchen dürfen. Ursula Winkler berichtet.
11: Viele Kinder tragen ihr Seepferdchen stolz auf der Badehose, aber wirklich sicher im Wasser sind sie erst nach der Bronzeprüfung. Da müssen sie unter anderem zeigen, dass sie 15 Minuten am Stück schwimmen können. Die Deutsche Lebensrettungsgesellschaft findet die Idee einer Bronzepflicht im Freibad gut. Die

0: Verantwortung für Kinder und Jugendliche lasse sich nicht auf das Schwimmbadpersonal übertragen, heißt es von der DLRG.
1: Wer den Kölner Dom besuchen möchte, muss ab nächsten Monat 12 Euro Eintritt dafür zahlen. Das Domkapitel hat die neuen Ticketpreise veröffentlicht. Kinder und Menschen mit Behinderungen kommen weiter kostenlos rein, ebenso Besucherinnen und Besucher von Gottesdiensten. Mit den Einnahmen soll der Erhalt des Doms bezahlt werden. Das hat allein im Jahr 2024 14 Millionen Euro gekostet. Das Wetterphänomen El Niño sorgt weltweit für ein erhöhtes Extremwetterrisiko, etwa für Dürre oder Starkregen. Laut Weltwetterorganisation wird El Niño in den nächsten Wochen wieder beginnen und möglicherweise stark ausfallen. Bei dem Phänomen erwärmt sich die Wasseroberfläche im Pazifik, was weltweit Auswirkungen auf Wind, Luftdruck und Niederschläge hat.
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1: 2. Juni 1992. W steigen mit Please Don't Go neu in die Charts ein. Warum sollen wir uns selbst den Kopf zerbrechen, wenn doch das andere schon vor uns getan haben? Genau das haben sich Anfang der 90er die Mitglieder von W gedacht. Gegründet hat sich die Eurodance-Gruppe Mitte der 80er Jahre. Der große Erfolg? Bislang Fehlanzeige. Doch dann hören sie plötzlich wieder diesen einen Song. Casey and the Sunshine Band haben schon vor ein paar Jahren einen großen Hit gelandet. Please Don't Go war damals vor ein paar Jahren ein Riesenhit, der überall rauf und runter gelaufen ist.

Schon damals ist die Nummer bei den Mitgliedern von W direkt im Ohr geblieben. Und jetzt erinnern sie sich zurück an diese Zeit. Sie denken sich, irgendwas ist da, diese Melodie und auch der Text, daraus müssen wir einfach was machen. Also setzen sie sich ins Studio, ändern den Text ein wenig um und arrangieren die Nummer neu. Sie machen aus der Ballade eine tanzbare Eurodance-Nummer. Und genau das ist der Hit, an dem im Jahr 1992 niemand vorbeikommt.

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4: Ich bin Oliver Urbanke. Mehr als die Hälfte der Erwachsenen hierzulande bringt zu viele Kilos auf die Waage. Laut Statistik lag der Body Mass Index 2025 bei den Betroffenen bei über 25 und das stufen Fachleute als übergewichtig ein. Männer sind häufiger betroffen als Frauen. Die Durchschnittswerte liegen bei 86,5 bzw. knapp 70 Kilo. Alle Angaben zu Gewicht und Größe beziehen sich auf erwachsene Personen ab 18. Die zunehmende Hitze im Sommer belastet vermutlich die meisten. Besonders hart trifft das aber ältere Menschen. Gewerkschafts- und Kirchenvertreter fordern jetzt, pflegebedürftige Senioren besser zu schützen. Investitionen in Millionenhöhe seien dafür nötig. Ein Diakonie-Pflegeexperte spricht von jährlich wiederkehrenden Ausnahmezuständen. Das kratze an der Menschenwürde.
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3: Ich bin Oliver Urbanke. Bundesgesundheitsministerin Wagen will die Honorarkürzung für Psychotherapeuten nicht stoppen. Das zeigt ein Papier des Gesundheitsministeriums, das der Rheinischen Post vorliegt. Demnach hat das Ministerium die Kürzung um 4,5% geprüft und keine rechtlichen Beanstandungen gefunden. Zuletzt hatte es breite Proteste von Psychotherapeuten gegen die Kürzung gegeben. Die EU-Staaten und das Europaparlament beraten über Fluggastrechte. Dabei geht es etwa um Entscheidungen bei Verspätungen, das Recht auf einen ausgedruckten Boardingpass oder auf kostenloses Handgepäck. Die Positionen gehen weit auseinander. Sollte es in dieser Runde keinen Kompromiss geben, bleibt erstmal alles beim Alten. Die EU will die Zuwanderung besser steuern und hat den Weg freigemacht für sogenannte Rückkehrzentren in Drittstaaten. Was es damit auf sich hat, erklärt Tine Klimach.
4: In die speziellen Rückkehrzentren, sogenannten Return Hubs, außerhalb der EU sollen abgelehnte Asylbewerber kommen, die nicht in ihre Herkunftsländer zurückgebracht werden können. Etwa weil das Heimatland sich weigert, sie zurückzunehmen oder die Bundesregierung keine diplomatischen Beziehungen zu dem betroffenen Staat pflegt.
3: Ab sofort wissen Lkw-Fahrerinnen und Fahrer auf der Autobahn, wo noch ein Parkplatz für sie frei ist. Bundesverkehrsminister Schnieder hat an einer Rastanlage bei Hamm einen neuen Stellplatz-Informationsdienst vorgestellt. Die Belegungsdaten aller 1850 Rastanlagen sind jetzt kostenlos und nahezu in Echtzeit abrufbar. Das soll das lange Suchen nach einem freien Platz endlich beenden. Gut für Lkw-Fahrerinnen und Fahrer und den Logistikstandort Deutschland, so Schnieder. Wer online eine Partnerin oder einen Partner sucht, entscheidet häufig auch nach politischer Orientierung. Das haben Forschende an der Uni Köln herausgefunden. Ausgewertet haben sie vor allem Ergebnisse in den USA. Allerdings, so die Forschenden, gäbe es Parallelen zum Verhalten von Singles in Deutschland. Wer politisch anders denkt, passt demnach nicht zu

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1: Ich bin Oliver Urbanke. Bundesgesundheitsministerin Wagen will die Honorarkürzung für Psychotherapeuten nicht stoppen. Das zeigt ein Papier des Gesundheitsministeriums, das der Rheinischen Post vorliegt. Demnach hat das Ministerium die Kürzung um 4,5% geprüft und keine rechtlichen Beanstandungen gefunden. Zuletzt hatte es breite Proteste von Psychotherapeuten gegen die Kürzung gegeben. Die EU-Staaten und das Europaparlament beraten über Fluggastrechte. Dabei geht es etwa um Entscheidungen bei Verspätungen, das Recht auf einen ausgedruckten Boardingpass oder auf kostenloses Handgepäck. Die Positionen gehen weit auseinander. Sollte es in dieser Runde keinen Kompromiss geben, bleibt erstmal alles beim Alten.
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1: Ich bin Oliver Urbanke. In Deutschland arbeiten so viele Menschen in Teilzeit wie nie zuvor. Laut dem Institut für Arbeitsmarkt- und Berufsforschung waren es im ersten Quartal rund 40% aller Erwerbstätigen. Im Schnitt arbeiten sie knapp 19 Stunden pro Woche und damit etwas mehr als im letzten Jahr. Insgesamt haben etwas mehr als 45 Millionen Menschen in Deutschland einen Job. Für Lkw-Fahrerinnen und Fahrer soll es einfacher werden, einen Parkplatz zu finden. Ab heute gibt es den Stellplatz-Informationsdienst mit Daten von allen gut 1800 Rastplätzen. Jan-Henner Reitze berichtet.
2: Lkw-Fahrer sollen nicht mehr lange suchen müssen und so auch schneller runter von Autobahnen und anderen Straßen, wo sie anderen im Weg rumfahren. Gespeist wird die Stellplatzsuchhilfe mit Daten aus dem Mautsystem, nahezu in Echtzeit. Ruhezeiten sollen so besser eingehalten werden können und am Ende alle Verkehrsteilnehmer profitieren von mehr Platz auf den Straßen und einer verbesserten Sicherheit.
1: Die Sommerferien sollen in keinem Bundesland bereits im Juni beginnen. Das fordert der Philologenverband. Die Verbandschefin begründet ihre Forderung damit, dass ein früher Start in die Ferien vor den Abschlussprüfungen Stress verursache, weil Prüfungen und Korrekturen pünktlich vor Ferienbeginn abgeschlossen sein müssten. Den frühesten Beginn der Sommerferien haben in diesem Jahr Hessen, Rheinland-Pfalz und das Saarland. ChatGPT nutzen auch viele Kinder und Jugendliche für Alltagsfragen und diese würde das Unternehmen bewusst gefährden, um schneller Geld zu verdienen. Das wirft der US-Bundesstaat Florida OpenAI vor und klagt. Warnungen zur Nutzung der KI seien absichtlich intern gehalten worden. Außerdem gäbe es keine echte Alterskontrolle. Unter 13 ist ChatGPT zwar verboten, wird aber kaum überprüft. Die evangelische Landeskirche streicht angesichts von Personal- und Gläubigenmangel eine zentrale Vorschrift für den Großteil ihrer Beschäftigten. Für die meisten Stellen wird ab dem 1. Juli keine Mitgliedschaft in der Kirche mehr verlangt. Ausgenommen bleiben Aufgaben in der Verkündung, Konfirmanden- und Religionsunterricht, Seelsorge und Tätigkeiten mit, Zitat, besonderer Verantwortung für das evangelische Profil in Kirche und Diakonie, heißt es in einer Mitteilung. 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
1: Ich bin Oliver Urbanke. In Deutschland arbeiten so viele Menschen in Teilzeit wie nie zuvor. Laut dem Institut für Arbeitsmarkt- und Berufsforschung waren es im ersten Quartal rund 40% aller Erwerbstätigen. Im Schnitt arbeiten sie knapp 19 Stunden pro Woche und damit etwas mehr als im letzten Jahr. Insgesamt haben etwas mehr als 45 Millionen Menschen in Deutschland einen Job. Für Lkw-Fahrerinnen und Fahrer soll es einfacher werden, einen Parkplatz zu finden. Ab heute gibt es den Stellplatz-Informationsdienst mit Daten von allen gut 1800 Rastplätzen. Jan-Henner Reitze berichtet.
2: Lkw-Fahrer sollen nicht mehr lange suchen müssen und so auch schneller runter von Autobahnen und anderen Straßen, wo sie anderen im Weg rumfahren. Gespeist wird die Stellplatzsuchhilfe mit Daten aus dem Mautsystem, nahezu in Echtzeit. Ruhezeiten sollen so besser eingehalten werden können und am Ende alle Verkehrsteilnehmer profitieren von mehr Platz auf den Straßen und einer verbesserten Sicherheit.
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1: Ich bin Moritz Einzel. Die Antidiskriminierungsstelle des Bundes verzeichnet so viele Fälle wie nie zuvor. 13.000 Menschen wandten sich im vergangenen Jahr an die Beratung, weil sie sich benachteiligt sahen. Das waren 15% mehr als im Jahr davor. Ursula Winkler berichtet.
2: Am häufigsten, bei mehr als 40% der Fälle, ging es um Rassismus. Registriert wurden etwa fremdenfeindliche Beleidigungen und Abwertungen. Oder die Menschen sahen sich wegen ihrer Herkunft benachteiligt, etwa im Bewerbungsprozess, bei der Wohnungssuche oder bei Arztterminen. Rassistische Einstellungen verfestigen sich und führen zu deutlich heftiger erlebter Diskriminierung, sagte die Antidiskriminierungsbeauftragte Attermann.
1: Bekommt Deutschland einen Sitz im UN-Sicherheitsrat? Der SPD-Außenpolitiker Stegner ist da guter Dinge. Deutschland und gerade Außenminister Wadephul hätten einen guten Job gemacht, sagte er der Rheinischen Post. Die UN-Generalversammlung in New York entscheidet am Mittwoch über die neuen nichtständigen Mitglieder des höchsten UN-Gremiums für 2027 und 2028. Zwischen 14,80 Euro und 15,90 Euro wird in diesem Jahr die Maß Bier auf dem Münchner Oktoberfest kosten. Das hat die Stadtverwaltung bekannt gegeben. Damit liegt der Preis in der Spitze noch einmal 10 Cent über dem vom letzten Jahr. Alkoholfreie Getränke kosten zwischen 20 und 40 Cent mehr als 2025. Das Wetterphänomen El Niño sorgt weltweit für ein erhöhtes Extremwetterrisiko, etwa für Dürre oder Starkregen. Laut Weltwetterorganisation wird El Niño in den nächsten Wochen wieder beginnen und möglicherweise stark ausfallen. Bei dem Phänomen erwärmt sich die Wasseroberfläche im Pazifik, was weltweit Auswirkungen auf Wind, Luftdruck und Niederschläge hat. Nächste Woche startet die Fußball-WM in den USA, Mexiko und Kanada. Mit 48 Teams sorgt sie für eine Rekordzahl an teilnehmenden Spielern. Insgesamt wurden knapp 1250 Profis nominiert. Für fast 900 ist es die erste WM. Lionel Messi, Cristiano Ronaldo und Mexikos Torwartlegende Guillermo Ochoa spielen hingegen ihre sechste. Ältester Spieler beim Turnier ist der Schotte Craig Gordon mit 43 Jahren. Der jüngste ist der Mexikaner Gilberto Mora mit 17 Jahren.
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2: Ich bin Moritz Einzel. Die Antidiskriminierungsstelle des Bundes verzeichnet so viele Fälle wie nie zuvor. 13.000 Menschen wandten sich im vergangenen Jahr an die Beratung, weil sie sich benachteiligt sahen. Das waren 15% mehr als im Jahr davor. Ursula Winkler berichtet.
3: Am häufigsten, bei mehr als 40% der Fälle, ging es um Rassismus. Registriert wurden etwa fremdenfeindliche Beleidigungen und Abwertungen. Oder die Menschen sahen sich wegen ihrer Herkunft benachteiligt, etwa im Bewerbungsprozess, bei der Wohnungssuche oder bei Arztterminen. Rassistische Einstellungen verfestigen sich und führen zu deutlich heftiger erlebter Diskriminierung, sagte die Antidiskriminierungsbeauftragte Attermann.
2: Zwischen 14,80 Euro und 15,90 Euro wird in diesem Jahr die Maß Bier auf dem Münchner Oktoberfest kosten. Das hat die Stadtverwaltung bekannt gegeben. Damit liegt der Preis in der Spitze noch einmal 10 Cent über dem vom letzten Jahr. Alkoholfreie Getränke kosten zwischen 20 und 40 Cent mehr als 2025.
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1: Ich bin Moritz Einzel.
2: Danke sehr, danke Herrn Bundeskanzler, danke für die Möglichkeit, danke für Ihre Einladung.
1: Der neue ungarische Ministerpräsident Modyar hat seinen Antrittsbesuch in Berlin absolviert. Kanzler Merz sicherte dem 45-Jährigen seine volle Unterstützung dabei zu, Ungarn zurück in die Mitte Europas zu führen. Modyars Wahlsieg über den Rechtspopulisten Orbán nannte Merz eine Inspiration für ganz Europa.
3: Peter Modyar hat bewiesen, das Pendel schwingt nicht nur in eine Richtung, in die Richtung des Illiberalen oder gar Autoritären. Es kann auch zurück und eindrucksvoll in die Mitte zurückschwingen.
1: Modyar versprach, dass Ungarn ein ehrlicher und verlässlicher Partner sein werde. Noch bis September ist Annalena Baerbock Präsidentin der UN-Generalversammlung in New York. Heute hat das Gremium den Nachfolger der grünen Politikerin bestimmt. Es ist der Außenminister von Bangladesch, Rahman. Baerbock gratulierte dem 72-Jährigen zu, Zitat, einem der besten Jobs der Welt. Die Präsidentschaft der UN-Generalversammlung hat in erster Linie protokollarische Bedeutung und ist auf ein Jahr befristet. In Deutschland arbeiten so viele Menschen in Teilzeit wie nie zuvor. Laut dem Institut für Arbeitsmarkt und Berufsforschung waren es im ersten Quartal rund 40% aller Erwerbstätigen. Im Schnitt arbeiten sie knapp 19 Stunden pro Woche und damit etwas mehr als im letzten Jahr. Insgesamt haben etwas mehr als 45 Millionen Menschen in Deutschland einen Job. Der Kölner Dom wird für Besucher ab Juli 12 Euro Eintritt kosten. Damit sollen die gestiegenen Kosten für Pflege, Schutz und den laufenden Betrieb des Doms gedeckt werden. Das teilte die Leitung des Doms mit. Für Gottesdienstbesucher sowie Mitglieder des Zentraldombauvereins bleibt der Besuch des Kölner Doms kostenfrei. Bei den French Open ist Tennisprofi Alexander Zverev ins Halbfinale eingezogen. Er gewann in Paris sein Viertelfinale gegen den spanischen Jungstar Rafael Jodar in 3 Sätzen. Und für die deutsche Fußballnationalmannschaft beginnt die Mission Weltmeisterschaft. Der DFB-Tross ist in Chicago gelandet. Dort steht am Samstag die WM-Generalprobe gegen Gastgeber USA an.
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1: Ich bin Moritz Einzel.
2: Danke sehr, danke Herrn Bundeskanzler. Danke für die Möglichkeit. Danke für Ihre Einladung.
1: Der neue ungarische Ministerpräsident Modyor hat seinen Antrittsbesuch in Berlin absolviert. Kanzler Merz sicherte dem 45-Jährigen seine volle Unterstützung dabei zu, Ungarn zurück in die Mitte Europas zu führen. Modyors Wahlsieg über den Rechtspopulisten Orbán nannte Merz eine Inspiration für ganz Europa.
3: Peter Modyor hat bewiesen, das Pendel schwingt nicht nur in eine Richtung, in die Richtung des Illiberalen oder gar Autoritären. Es kann auch zurück und eindrucksvoll in die Mitte zurückschwingen.
1: Modyor versprach, dass Ungarn ein ehrlicher und verlässlicher Partner sein werde. In Dortmund läuft zurzeit ein Großeinsatz der Polizei. Dort hat sich ein Mann in einem Haus verschanzt. Laut Bild-Zeitung soll er Kinder als Geiseln genommen haben. Der Mann ist bewaffnet. Er soll in einem Restaurant randaliert und anschließend einen Polizisten angeschossen haben, bevor er sich in das Haus zurückzog. Es werde versucht, mit ihm zu verhandeln.
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1: Ich bin Moritz Einzel. Großeinsatz der Polizei in Dortmund. Dort soll ein Mann einen Polizisten angeschossen haben. Eine Schutzweste habe Schlimmeres verhindert, hieß es. Einem Bericht der Bild-Zeitung zufolge verschanzte sich der Mann am Abend mit zwei Kindern in einem Haus, nachdem er zuvor in einem Restaurant randaliert hatte. Offenbar wird versucht, mit ihm zu verhandeln. In der EU sollen abgelehnte Flüchtlinge künftig leichter abgeschoben werden können. Dafür sollen Abschiebezentren, sogenannte Return Hubs, außerhalb der EU entstehen. Bundesinnenminister Dobrindt begrüßt die schärferen Asylregeln. Er sieht darin einen Schlag gegen kriminelle Schleuserbanden.
2: Es ist ein rechtsstaatliches Verfahren und ein notwendiges Verfahren, um eben gegen kriminelle Schleuser und Schlepperbanden vorzugehen, die diese Regelungen bisher genau kennen und mit dem Versprechen, wir bringen dich nach Europa, du wirst dauerhaft hier bleiben können, weil man dich nicht zurückführen kann, ihr Geschäftsmodell betreiben. Genau dieses Geschäft der kriminellen Schleuserbanden muss durchbrochen werden, wenn wir die Migrationspolitik neu ordnen wollen.
1: Bei den Grünen stößt die EU-Einigung auf Ablehnung. Menschen in Lager in Drittstaaten abzuschieben, habe mit wirksamer rechtsstaatlicher Migrationspolitik nichts zu tun, so Grünen-Chef Banaschak. Im deutschlandweiten Vergleich ist die Armutsquote nirgendwo niedriger als in Bayern. Das teilte der Paritätische Gesamtverband mit. Demnach lebt etwa jeder Achte im Freistaat in Armut. Das sind 12,6%. Bundesweit liegt die Quote bei 16%. Am besten schneiden Schwaben und Oberbayern ab. In Vilshofen in Niederbayern hat es in einer Brauerei einen Säureunfall gegeben. Mehrere hundert Liter Salpetersäure traten aus. Nach Polizeiangaben wurden 8 Menschen leicht verletzt, es musste aber niemand ins Krankenhaus. Feuerwehr und Rettungsdienst waren mit rund 300 Kräften im Einsatz. Die deutsche Fußballnationalmannschaft ist nach 8 Stunden Flug am späten Abend deutscher Zeit in Chicago gelandet. Der Abflug von Frankfurt Richtung USA hatte sich wegen eines Gewitters verzögert. Am Samstag absolviert die DFB-Auswahl die Generalprobe vor der Weltmeisterschaft gegen Co-Gastgeber USA. Gegner beim Turnierauftakt am 14. Juni ist Curaçao.
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1: Ich bin Moritz Einzel.

0: Im deutschlandweiten Vergleich ist die Armutsquote nirgendwo niedriger als in Bayern. Das teilte der Paritätische Gesamtverband mit. Demnach lebt etwa jeder Achte im Freistaat in Armut. Das sind 12,6%. Bundesweit liegt die Quote bei 16%. Am besten schneiden Schwaben und Oberbayern ab. In Vilshofen in Niederbayern hat es in einer Brauerei einen Säureunfall gegeben. Mehrere hundert Liter Salpetersäure traten aus. Nach Polizeiangaben wurden 8 Menschen leicht verletzt, es musste aber niemand ins Krankenhaus. Feuerwehr und Rettungsdienst waren mit rund 300 Kräften im Einsatz.
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1: Ich bin Moritz Einzel.

0: Ankunft in Amerika. Die deutsche Fußballnationalmannschaft ist am späten Abend deutscher Zeit in Chicago gelandet. Damit beginnt für den DFB-Tross und Bundestrainer Julian Nagelsmann das Abenteuer Weltmeisterschaft. In der Metropole am Lake Michigan steht am Samstag das letzte Testspiel vor der WM auf dem Plan gegen Co-Gastgeber USA. Anschließend folgt der Umzug ins deutsche WM-Quartier in North Carolina und das erste WM-Gruppenspiel ist dann am 14. Juni in Houston gegen Curaçao. Zurück in die Mitte Europas. Auf diesem Weg will Bundeskanzler Merz der neuen ungarischen Regierung helfen. Das hat Merz beim Antrittsbesuch des neuen ungarischen Ministerpräsidenten Modyar in Berlin gesagt.
1: Für viele Ungarinnen und Ungarn ist Peter Modyar der große Hoffnungsträger dieser Zeit. Sie haben ihm ein klares Mandat verliehen. Demokratie und Rechtsstaatlichkeit in Ungarn sind wieder stark.
0: Modyar versprach, dass Ungarn in Europa ein ehrlicher und verlässlicher Partner sein werde. Mit seinem Wahlsieg hatte der 45-jährige Modyar Mitte April die Ära des Rechtspopulisten Orbán beendet. Der Staat soll sich raushalten beim Thema künstliche Intelligenz. Das war bisher die Devise von US-Präsident Trump, jetzt aber die Rolle rückwärts. Trump hat ein Dekret erlassen, mit dem er die großen Tech-Konzerne dazu auffordert, neue KI-Modelle vor der Veröffentlichung von der US-Regierung überprüfen zu lassen. Bis zu 30 Tage soll sie Vorabzugang erhalten. Hintergrund sind wohl wachsende Sicherheitsbedenken bei KI-Software. Zwischen 14,80 Euro und 15,90 Euro wird in diesem Jahr die Maß Bier auf dem Münchner Oktoberfest kosten. Das hat die Stadtverwaltung bekannt gegeben. Damit liegt der Preis in der Spitze noch einmal 10 Cent über dem vom letzten Jahr. Alkoholfreie Getränke kosten zwischen 20 und 40 Cent mehr als 2025. Die Hoffnungen von Tennisprofi Alexander Zverev, endlich seinen ersten Grand-Slam-Titel zu gewinnen, die werden größer. Zverev hat bei den French Open das Halbfinale erreicht. Er bezwang im Viertelfinale in 3 Sätzen den Spanier Rafael Jodar. Im Halbfinale von Paris trifft Zverev am Freitag auf den Tschechen Jakub Menschik.
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1: Ich bin Moritz Einzel. Ankunft in Amerika. Die deutsche Fußballnationalmannschaft ist am späten Abend deutscher Zeit in Chicago gelandet. Damit beginnt für den DFB-Tross und Bundestrainer Julian Nagelsmann das Abenteuer Weltmeisterschaft. In der Metropole am Lake Michigan steht am Samstag das letzte Testspiel vor der WM auf dem Plan gegen Co-Gastgeber USA. Anschließend folgt der Umzug ins deutsche WM-Quartier in North Carolina und das erste WM-Gruppenspiel ist dann am 14. Juni in Houston gegen Curaçao. Zwischen 14,80 Euro und 15,90 Euro wird in diesem Jahr die Maß Bier auf dem Münchner Oktoberfest kosten. Das hat die Stadtverwaltung bekannt gegeben. Damit liegt der Preis in der Spitze noch einmal 10 Cent.

0: Und über dem vom letzten Jahr. Alkoholfreie Getränke kosten zwischen 20 und 40 Cent mehr als 2025.
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1: Ich bin Moritz Einzel. Im vergangenen Sommer hatte es vor allem in Südeuropa verheerende Waldbrände gegeben. Die EU möchte dieses Jahr besser vorbereitet sein und plant ihren bisher größten Einsatz gegen Waldbrände. Fast 800 Feuerwehrleute aus 14 Ländern werden in besonders gefährdeten Gegenden stationiert. Mehr von Dirk Zeitler.
2: Außerdem sollen 22 Flugzeuge sowie 5 Helikopter aus der EU-Flotte zur Unterstützung bereitstehen. EU-Kommissionschefin von der Leyen nennt das europäische Solidarität in Aktion. Feuerwehrleute aus ganz Europa hätten ein gemeinsames Ziel, Menschenhäuser und Wälder zu schützen. Brände in Europa haben im vergangenen Jahr mehr als 1 Million Hektar verbrannt.